0: Doch die Risiken und negativen Konsequenzen überwiegen nach Ansicht der Regierung. Ein vollständiges Verbot sei daher die richtige Entscheidung. Geplant sind auch strengere Regeln für Gaming- und Streaming-Plattformen, damit Erwachsene dort keine Kinder direkt kontaktieren können. Kritiker befürchten, dass das Verbot von Teenagern leicht umgangen werden kann, zum Beispiel durch falsche Altersangaben oder VPN-Dienste, die den Standort virtuell verändern. Aus London, Philipp Detlefs.
1: Zum Fußball. Belgien hat am Abend Ägypten den ersten Sieg der WM-Geschichte verdorben. Die Partie endete 1:1 unentschieden. Auch die WM-Partie davor wurde ein Remis. Spanien und der Außenseiter Kap Verde trennten sich mit 0:0 unentschieden.
2: Das Wetter.
3: Es ist frisch draußen, 13 bis 7 Grad nur noch, dazu teils Schauer oder Gewitter möglich. Tagsüber dann schon wärmer, bis 26 Grad. Dazu aber weiter viele Wolken, Regen ist auch mal möglich heute und auch mal ein Gewitter. Im Laufe der Woche wird es dann aber wieder heiß und sommerlich.
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4: A43 Recklinghausen-Wuppertal zwischen Kreuz Recklinghausen und Recklinghausen-Hochlamark, 1 Kilometer Stau. Wir wünschen allen unterwegs gute Fahrt.
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3: Es ist noch viel zu früh, um groß zu quatschen, deswegen lasse ich das auch und überlasse euch den wundervollen Klängen von Alex Warren, das ist Ordinary. Ich wünsche euch einen schönen, sehr, sehr frühen Dienstag und kommt gut durch die Nacht mit uns.

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0: Also so langsam bekomme ich eine Winterdepression, wenn das mit diesem Wetter so weitergeht. Wir können aber fröhlich erquickt verkünden, geht es nicht. Die Woche wird es wieder wärmer und sommerlicher. Der Kollege Sascha Fassbender ist da. Hallo.
1: Oh ja, hallo. Mittwoch bis zu 28 Grad und Donnerstag, haltet euch fest, bis zu 32 Grad.
0: Oh,
1: ja, ja, ja. Man muss aber auch sagen, die Wolken am Himmel, die bleiben. Teilweise ist es bedeckt und nass örtlich auch mit Gewitter.
0: Das wollen wir gar nicht. Lala, ich habe gar nichts gehört. Also ich habe sommerlich um 32 Grad gehört. Ja. So, ich finde es höchste Zeit, wir spielen eine Runde sommerliches Bullshit-Bingo.
1: Ich will ja nicht sagen, dass unsere Dachgeschosswohnung heiß ist, aber hier kam eben Hobbit und hat einen Ring reingeworfen.
0: Es wird Zeit, dass es wieder regnet. Die armen Bäume, die brauchen auch mal Wasser.
1: Hast du dich eigentlich schon eingecremt.
0: Mit der Lotion. Sascha, 32 Grad, das ist mir jetzt aber auch viel zu heiß. Die Sommer werden immer heißer. Früher war das anders.
1: Das hält doch keiner aus. Wie soll man denn da schlafen?
0: Sascha, riechst du das?
1: Nein.
0: Doch, es riecht nach leicht angekohltem toten Tier.
1: Die Metzger freuen sich. Haben wir noch Grillsoße? Ich glaube, ich kaufe mal lieber noch so 5 bis 6.
0: Ja, man kann nie genug Grillsoßen haben und merke, Elektrogrill ist kein richtiger Grill.
1: Wer ohne Holzkohle grillt, hat die Kontrolle über sein Leben verloren.
0: Komm, mach noch Kräuterbaguettes drauf.
1: Scheiße, ich wollte doch eigentlich nicht so viel essen.
0: Junge, stell das Bier kalt.
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0: Das Wetter.
1: Mal ein Schauer oder Gewitter, so sieht das jetzt in der Nacht und in den frühen Morgenstunden aus. 13 bis 7 Grad nur noch. Der Tag wird dann schon wärmer, bis 26 Grad. Dazu aber heute weiter viele Wolken, Regen ist auch drin oder auch mal ein Gewitter. Im Laufe der Woche wird es dann aber so nach und nach ein bisschen wärmer und auch ein bisschen sommerlicher.
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2: A4 Aachen-Köln zwischen Kreuz Köln-West und Köln-Klettenberg 1 Kilometer Stau. Und A43 Recklinghausen-Wuppertal zwischen Kreuz Recklinghausen und Recklinghausen-Hochlamark. 1 Kilometer stockender Verkehr. Wir wünschen allen unterwegs gute Fahrt.
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1: Der Dienstag ist noch richtig, richtig früh. Wir halten uns gemeinsam wach, egal wo ihr seid. Wir sind bei euch. Möge das Koffein mit euch sein. Und wenn das nicht wirkt, vielleicht ja dann das hier. Das ist Nelly Furtado mit Man

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0: Komm, wir singen ein Lied. Das klingt ja schon wie ein Traum, ne? Abnehmen ohne krasse Diät und ohne Großsport. Geil. Mit der sogenannten Abnehmspritze soll das ja eigentlich angeblich gehen. Unser Thema diese Woche, die Abnehmspritze. Die kommt jetzt bald sogar als Pille und ist ja eigentlich ein Diabetesmedikament. Hat aber eben auch die sehr willkommenen Nebenwirkungen. Du hast einfach weniger Hunger. Viele Stars haben es in den letzten Jahren vorgemacht. Die nehmen die Spritze schon und jetzt nehmen das aber auch immer mehr Otto-Normalverbraucher. Allerdings, Experten warnen auch vor Nebenwirkungen. Deswegen die Frage an euch, würdet ihr die Abnehmspritze überhaupt nehmen?
1: Nein, ich mache lieber Sport.
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3: Ich habe gehört über eine Ex-Kollegin, dass sie das genommen hat und dass sie wunderschön abgenommen hat.
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5: Ich sehe das ganz genauso. Wir haben genügend gesunde Nahrungsmittel. Wenn wir uns besser informieren, könnten wir auch besser leben.
6: Von Freundin, der Bruder macht das gerade. Er verträgt die ganz gut und merkt, dass sein Hunger halt ein bisschen gedämpft wird dadurch.
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1: Ich bin Ursula Winkler. Die G7-Staats- und Regierungschefs setzen heute mit Beratungen über die stockenden Friedensbemühungen für die Ukraine ihren Gipfel im französischen Evian fort. An den Gesprächen soll auch der ukrainische Präsident Zelensky teilnehmen. Zweites großes Thema werden mögliche Konsequenzen aus der Einigung zwischen den USA und dem Iran über ein Rahmenabkommen für ein Ende des Irankriegs sein. Cyberangriffe, Propaganda, Spionage. In Berlin will Bundesinnenminister Dobrindt heute ein gemeinsames Zentrum zur Abwehr hybrider Bedrohungen eröffnen. Es soll helfen, hybride Angriffe wie die aus Russland schneller zu erkennen und wirksame Gegenmaßnahmen zu ergreifen.
2: Die Gefahr hybrider Angriffe wächst stetig. Immer wieder werden mutmaßliche chinesische Agenten in Deutschland entdeckt. Aber vor allem Russland ist auf dem Gebiet laut Verfassungsschutz besonders aktiv. Ziel solcher Attacken kann es sein, andere Staaten zu destabilisieren, indem die öffentliche Meinung manipuliert wird, etwa vor Wahlen. Auch staatlich gelenkte Cyberangriffe zählen zum Werkzeugkasten hybrider Kriegsführung. Das neue Zentrum in Berlin soll die Abwehr solcher Attacken organisieren. Tanja Wagner, Nachrichtenredaktion.
1: Per Mausklick landen Sneaker, Beautyprodukte und Elektronik im Warenkorb. Influencer und soziale Medien haben inzwischen einen erheblichen Einfluss auf das Online-Shopping-Verhalten von Kindern und Jugendlichen. Das geht aus der Mediensucht-Sonderanalyse der Krankenkasse DAK Gesundheit und des Universitätsklinikums Hamburg-Eppendorf hervor.
3: Knapp die Hälfte der 10- bis 17-Jährigen wird demnach via Social Media auf Produkte aufmerksam. 40% folgen Kaufempfehlungen von Influencerinnen und Influencern. Deren Einfluss und vom Algorithmus gesteuerte Werbung können aber zur Gefahr werden und einen Kaufrausch auslösen. Laut Studie stöbern inzwischen fast 4 von 10 Kindern und Jugendlichen zwischen 10 und 17 Jahren mindestens einmal pro Woche in Online-Shops. Mehr als jeder Zehnte gibt dann bis zu 1.200 € pro Jahr fürs Shopping aus. Katrin Müller, Nachrichtenredaktion.
1: Zur Fußball-WM. Nach Spanien hat auch Uruguay als zweiter Favorit der Gruppe H einen Stotterstart in die WM hingelegt. Der zweimalige Weltmeister musste sich gegen Saudi-Arabien mit einem 1:1 zufrieden geben. Zuvor hatten sich Spanien und der Außenseiter Kap Verde mit 0:0 getrennt. Auch Belgien schaffte gegen Ägypten nur ein 1:1 unentschieden.
0: Das Wetter.
4: Jetzt in der Nacht ist es nur leicht bewölkt, später zieht sich's aber zu und dann kann es wirklich zum Morgen hin auch Regen geben. Die Temperaturen, die sinken auf 13 bis 7 Grad. Am Tag ist es dann auch bewölkt und es kann auch gelegentlich Regen runterkommen bei bis zu 26 Grad.
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5: Hier die aktuelle Verkehrslage. A3 Oberhausen-Arnheim zwischen Wesel und Rees, 1 Kilometer Stau, 10 Minuten Zeitverlust. Weiterhin auf der A4 Aachen-Köln zwischen Kreuz Köln-West und Köln-Klettenberg, 1 Kilometer stockender Verkehr. Und zusätzlich auf der A46 Düsseldorf-Heinsberg zwischen Neuss-Üdesheim und Dreieck Neuss-Süd, dichter Verkehr, 6 Minuten längere Fahrzeit. Wir wünschen allen unterwegs gute Fahrt.
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6: Hi zusammen, eine schöne Nacht mit uns. Johanna Tänzer ist hier für euch. Und guck mal, alle Farben und ich, wir geben uns hier gerade die Klinke in die Hand. Er sagt Baby Goodbye und ich sag Hello zusammen. Baby!

0: Spears, Baby One More Time.
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0: Das Wetter.
1: Die Nacht ist erst nur leicht bewölkt. Richtung frühen Morgen zieht sich's dann aber zu und dann kann Regen runterkommen. Die Tiefstwerte liegen bei 13 bis 7 Grad. Am Tag gibt's dann viele Wolken und auch Regenschauer bei bis zu 26 Grad.
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2: A4 Aachen-Köln zwischen Kreuz Köln-West und Köln-Klettenberg. 1 Kilometer Stau. Und A43 Recklinghausen-Wuppertal zwischen Kreuz Recklinghausen und Recklinghausen-Hochlamark. 1 Kilometer stockender Verkehr. Wir wünschen allen unterwegs gute Fahrt.
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1: Hallo, hallo. Johanna Tänzer hier für euch in dieser sehr frühen Dienstagmorgennacht. Kann man das so sagen? Es ist ein Mix zwischen Nacht und Morgen. So, und wir hoffen einfach, ihr haltet durch und dass einfach alles bei euch Hammer ist.
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1: Ich bin Ursula Winkler. Beim G7-Gipfel im französischen Evian stehen große Krisen auf der Tagesordnung. Bundeskanzler Merz zeigte sich vorsichtig optimistisch und sieht trotz der angespannten Lage Chancen auf Fortschritte. Sowohl im Konflikt mit dem Iran als auch im Ukraine-Krieg.
2: Merz spricht von einem möglichen Fenster für die Diplomatie. Die Ukraine sei heute in einer stärkeren Position als noch vor einiger Zeit, sagte der Kanzler vor seinem Abflug. In Evian will er mit US-Präsident Trump und den anderen G7-Staaten über neue diplomatische Anläufe sprechen. Positiv sieht Merz auch die Einigung zwischen den USA und dem Iran. Das vereinbarte Rahmenabkommen könne aus seiner Sicht zur Stabilisierung der Region beitragen und der Weltwirtschaft neuen Rückenwind geben. Zoe Tassovali, Nachrichtenredaktion.
1: Die EU hat die Beitrittsverhandlungen mit der Ukraine begonnen. Vertreter beider Seiten starteten am Abend in Luxemburg offiziell die Gespräche zum ersten Themenblock. Mit dem ersten Verhandlungsabschnitt werden Gespräche über Themen wie das Justizsystem, den Grundwerteschutz und Sicherheit begonnen. Kandidatenländer müssen dabei unter anderem nachweisen, dass ihre Rechtssysteme, der Grenzschutz und die Polizei den EU-Standards entsprechen. Der älteste Sohn der norwegischen Kronprinzessin Mette-Marit, Marius Borghøby, ist vor einem Gericht in Oslo für 34 Straftaten zu 4 Jahren Haft verurteilt worden. 4 Frauen muss der Norweger eine Entschädigung zahlen, darunter 2 Ex-Freundinnen.
3: Das Urteil fiel milder aus, als die Staatsanwaltschaft gefordert hatte. 4 Jahre dürften trotzdem ein schwerer Schlag sein. Nicht nur für Høby, sondern für die ganze Königsfamilie. Schuldig in 34 Anklagepunkten, darunter in 2 Fällen von Vergewaltigung nach norwegischem Recht. Das Gericht sah es als erwiesen an, dass Høby mit dem Finger in die Frauen eingedrungen war, während sie schliefen. Einen Freispruch gab es dagegen von 2 weiteren Vergewaltigungsvorwürfen. Aus Skandinavien, Julia Weschenbach.
1: Zur Fußball-WM. Nach Spanien hat auch Uruguay als 2. Favorit der Gruppe H einen Stotterstart in die WM hingelegt. Der 2-malige Weltmeister musste sich gegen Saudi-Arabien mit einem 1:1 zufrieden geben. Zuvor hatten sich Spanien und der Außenseiter Kap Verde mit 0:0 getrennt. Auch Belgien schaffte gegen Ägypten nur ein 1:1 Unentschieden.
0: Das Wetter.
4: Anfangs gibt es nur wenige Wolken, aber gegen frühen Morgen zieht es sich zu und dann kann es eben auch regnen. Die Temperaturen, die liegen so bei 13 bis 7 Grad. Am Tag kriegen wir dann viele Wolken und es kann auch gelegentlich Regen runterkommen. Das Ganze bei bis zu 26 Grad.
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5: Ab 43 Recklinghausen-Wuppertal zwischen Kreuz Recklinghausen und Recklinghausen-Hochlamark. 1 Kilometer Stau. Wir wünschen allen unterwegs gute Fahrt.
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4: Hallo zusammen, Johanna Tänzer ist hier. Wünsche euch eine ganz schöne Nacht mit uns. Schön, dass ihr da seid. Das hier sind Shibuzi und Miles Smith mit Blink Twice.

0: Also die Fußballstimmung ist seit dem 7:1 am Sonntag doch sehr stark angestiegen. 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

0: Das Wetter.
1: Jetzt in der Nacht ist es nur leicht bewölkt, später zieht sich's aber zu und dann kann es wirklich zum Morgen hin auch Regen geben. Die Temperaturen, die sinken auf 13 bis 7 Grad. Am Tag ist es dann auch bewölkt und es kann auch gelegentlich Regen runterkommen bei bis zu 26 Grad.
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2: A43 Recklinghausen-Wuppertal zwischen Kreuz Recklinghausen und Recklinghausen-Hochlamark, 1 Kilometer Stau. Wir wünschen allen unterwegs gute Fahrt.
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1: Hallo, gute Nacht, beziehungsweise guten Morgen, frühen guten Morgen, Johanna Tänzer ist hier. Und wenn ihr beim nächsten Song laut mitsingen wollt, dann sorgt bitte dafür, dass ihr am besten alleine seid, weil es kann einfach niemand so schön singen wie Silbermond selber. Hier ist Sinfonie für euch.

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1: Malik Harris, Light.

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1: Ich bin Ursula Winkler. Die G7-Staats- und Regierungschefs setzen heute mit Beratungen über die stockenden Friedensbemühungen für die Ukraine ihren Gipfel im französischen Evian fort. An den Gesprächen soll auch der ukrainische Präsident Zelensky teilnehmen. Zweites großes Thema werden mögliche Konsequenzen aus der Einigung zwischen den USA und dem Iran über ein Rahmenabkommen für ein Ende des Irankriegs sein. Cyberangriffe, Propaganda, Spionage. In Berlin will Bundesinnenminister Dobrindt heute ein gemeinsames Zentrum zur Abwehr hybrider Bedrohungen eröffnen. Es soll helfen, hybride Angriffe wie die aus Russland schneller zu erkennen und wirksame Gegenmaßnahmen zu ergreifen.
2: Die Gefahr hybrider Angriffe wächst stetig. Immer wieder werden mutmaßliche chinesische Agenten in Deutschland entdeckt. Aber vor allem Russland ist auf dem Gebiet laut Verfassungsschutz besonders aktiv. Ziel solcher Attacken kann es sein, andere Staaten zu destabilisieren, indem die öffentliche Meinung manipuliert wird, etwa vor Wahlen. Auch staatlich gelenkte Cyberangriffe zählen zum Werkzeugkasten hybrider Kriegsführung. Das neue Zentrum in Berlin soll die Abwehr solcher Attacken organisieren. Tanja Wagner, Nachrichtenredaktion.
1: Nach jahrelangen Verhandlungen um Fluggastrechte in der EU ist klar, es bleibt bei den bisherigen Entschädigungszahlungen bei Verspätungen. Reisende haben damit ab 3 Stunden Verspätung unter bestimmten Voraussetzungen Anspruch auf Geld. Vertreter von Europaparlament und EU-Staaten haben sich aber auf einige Änderungen verständigt.
3: Die EU-Abgeordneten wollten ursprünglich, dass Passagiere immer ein Recht auf Mitnahme eines kleinen Koffers haben, zusätzlich zu einem persönlichen Gegenstand. Damit konnten sie sich nicht durchsetzen. Aber Preise sollen im Netz immer einschließlich Handgepäck angezeigt werden, der Transparenz wegen. Kinder müssen nicht für einen reservierten Sitzplatz neben den Eltern zahlen. Bei Verspätungen bleibt es beim bisherigen. Ab 3 Stunden gibt es Geld, gestaffelt nach Entfernungen, wenn die Fluggesellschaft schuld hat. Dieter Ebeling, Brüssel.
1: Zur Fußball-WM. Nach Spanien hat auch Uruguay als zweiter Favorit der Gruppe H einen Stotterstart in die WM hingelegt. Der zweimalige Weltmeister musste sich gegen Saudi-Arabien mit einem 1:1 zufrieden geben. Zuvor hatten sich Spanien und der Außenseiter Kap Verde mit 0:0 getrennt. Auch Belgien schaffte gegen Ägypten nur ein 1:1 unentschieden.
4: Das Wetter.
5: Die Nacht ist erst nur leicht bewölkt. Richtung frühen Morgen zieht es sich dann aber zu und dann kann Regen runterkommen. Die Tiefstwerte liegen bei 13 bis 7 Grad. Am Tag gibt es dann viele Wolken und auch Regenschauer bei bis zu 26 Grad.
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6: A43 Recklinghausen-Wuppertal. Zwischen Kreuz Recklinghausen und Recklinghausen-Hochlamark 1 Kilometer Stau. Wir wünschen allen unterwegs gute Fahrt.
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5: Hallo zusammen, guten Morgen. Ich wünsche euch einen ganz schönen sehr frühen Dienstag. Und wir feiern diesen Dienstag mit der Runde Sarah Larsson. Das ist Lush Life. Johanna Tänzer ist hier. Hallo zusammen.

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0: Tiffany Aris mit Vertigo.
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0: Ich sag euch, was der Tag heute so bringt. Vor allen Dingen bringt er wieder sehr viel Fußball. Aber auch neben der WM ist ja ein bisschen was los, ne? Kollege Robert Jans ist da.
2: Hallo.
0: Vor allen Dingen wettertechnisch. Denn der Sommer soll ja zurückkommen.
2: Ja, also die letzten Tage waren ja irgendwie ziemlich kühl zwischendurch, mal mit Sonne, aber so richtig Sommer war das nicht. Aber jetzt naht pünktlich zum kalendarischen Sommeranfang am Wochenende die nächste Hitzewelle. Ja, also schon heute wird es spürbar wärmer. Mhm. Und dann geht es im Verlauf der Woche auch auf die 30 Grad Marke zu. Und, halte dich fest, du hältst dich gar nicht fest.
0: Doch, hier,
2: jetzt hält sie
0: sich
2: fest.
0: Du siehst
2: auch
0: das nicht.
2: Deutlich darüber hinaus.
0: Oh.
2: Also ja, da können wir uns schon mal gedanklich darauf einstellen, es wird wieder heiß.
0: Ja, also ist ja schön, aber jetzt komme ich, jetzt sage ich dir, über 30 Grad brauche ich ja auch nicht.
2: Ja, wieder drückend, ne?
0: Ja, wieder drückend. Aber passend zum schönen Wetter.
2: Klima.
0: Thema, Nick, pass mal auf, Thema Schmetterlinge, also, habe ich gelesen.
2: Mhm, das stimmt, habe ich auch gelesen. Da ist es ja so, der Naturschutzbund NABU, der ruft da jetzt auf zum Schmetterling zählen. Und man kann da mitmachen bis zum 22. Juli.
0: Wie genau zählt man denn eigentlich Schmetterlinge?
2: Ja, also wir benutzen die Standardzahlen 1, 2, 3 und so weiter.
0: Ah, gut, dass du es nochmal sagst.
2: Ja, also es wird an einem oder mehreren Tagen gezählt.
0: Aha.
2: Und die Anzahl der Schmetterlinge, die wird jeweils pro Tag gemeldet. Jetzt sagst du zu Recht, Robert, gib doch mal ein Beispiel.
0: Mach ich.
2: Also entscheidend ist pro Tag die höchste Anzahl an Faltern einer Art. Also wer jetzt zum Beispiel morgens 3 Zitronenfalter zählt und abends 4, der meldet dann als Anzahl was?
0: 4.
2: Genau. Und das Ganze wird dann online gemeldet.
0: Wow.
2: Und die ganze Aktion, die hat einen ernsten Hintergrund. Da hört jetzt auch auf zu lachen.
0: Endlich.
2: Die sollen nämlich auf das Artensterben aufmerksam machen.
0: So, und wichtigste Frage, Robert. Hm. Machst du da mit?
2: Ja, ich zähle doch schon.
0: Schmetterlinge.
2: Nee, die Stunden bis zum Feierabend.
0: Boah.
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0: Das Wetter.
1: Anfangs gibt es nur wenige Wolken, aber gegen frühen Morgen zieht es sich zu und dann kann es eben auch regnen. Die Temperaturen, die liegen so bei 13 bis 7 Grad. Am Tag kriegen wir dann viele Wolken und es kann auch gelegentlich Regen runterkommen. Das Ganze bei bis zu 26 Grad.
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2: Zurzeit liegen uns keine Meldungen vor. Wir wünschen allen unterwegs gute Fahrt.
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1: Hallo zusammen, herzlich willkommen im sehr, sehr frühen Dienstag. Ich bin Johanna Tänzer und das sind Oasis. Don't look back in anger. Guten Morgen zusammen.

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0: Two Colors mit La Fool. Hallo, guten Morgen. Ja, der Sommer geht jetzt gerade erst los, ne? Aber wenn wir schon mal auf das Ende des Sommers schauen, nur mal spinksen, dann wird das meist durch ein riesiges Event eingeläutet, nämlich das Oktoberfest. In fast genau 3 Monaten startet das und so ein bisschen zur Einstimmung gibt's jetzt einen original bayerischen Klang, original bayerische Klänge. Aber keine Sorge, es ist nämlich keine Musik.
1: Augenblick mal.
2: Der Laden, die Institution Kirche kann mir relativ egal sein. Aber ich habe nur über diesen Laden den Glauben kennengelernt und jetzt bin ich da hineingewachsen, dass ich Verantwortung für diesen Glauben in dieser Kirche trage.
3: Sagt Rainer Maria Schießler, der Münchner, gehört nicht nur in seiner Heimat, sondern auch hier bei uns mit zu den bekanntesten Pfarrern. Zum Beispiel auch durch seine jahrelange Tätigkeit als Kellner auf dem Oktoberfest. Gerade eben, da lief die 2. Staffel von Himmel, Herrgott, Sakrament, eine Kurzserie, die auf Schießlers gleichnamigen Bestsellerbuch beruht. Das ist vor ziemlich genau 10 Jahren erschienen. Der Untertitel: Auftreten statt Austreten, eine klare Aufforderung, auch heute noch gültig.
2: Ich brauche jeden, der an dieser neuen Kirche mitarbeitet, aber sich in die Ecke zu setzen und zu sagen, ja, jetzt warten wir mal, wenn die Kirche dann wieder in Ordnung ist, dann könnten wir überlegen, dass man mitmacht.
3: Denn eine Kirche, die auf dem Silbertablett präsentiert wird, die gibt es nicht. Das sei auch schon ganz am Anfang so gewesen.
2: Schau bitte in den Kreis derer, die Jesus nachgefolgt sind. Gell? Pennen darum, während er Todesangst hat. Wir müssen aufwachen, wir müssen merken, wenn ich diese Kirche haben will, dann muss ich mich dafür stark machen.
3: Auch bei Zweifel, denn Zweifel und Glaube sind für Pfarrer Schießler wie siamesische Zwillinge, sie gehören unbedingt zusammen.
2: Es gibt keinen Glauben ohne Zweifel und es gibt keinen Zweifel, der nicht vom Glauben begleitet wird. Und ich hoffe, dass dieser Glaube mich so weit hinträgt, dass er mit diesem Glauben so sterben kann.
3: Mehr auf augenblickmalonline.de. Stefan Klinkhammer von der katholischen Kirche für Augenblick mal.

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1: Mit Danny Hoppe, guten Morgen. Am beschaulichen Genfer See wird auch heute wieder Weltpolitik gemacht. Im französischen Evian geht das Treffen der 7 führenden Industrienationen der G7 weiter. Zum Auftakt gestern wurde unter anderem schon über den Iran-Krieg gesprochen. Der ist auch heute nochmal Thema. Es geht aber vor allem auch um die Ukraine. Dazu wird auch der ukrainische Präsident Selenskyj erwartet. Malte Albrecht hat die Infos.
2: Bei den Gesprächen dürfte es vor allem um mögliche Verhandlungen für ein Ende des russischen Angriffskrieges gehen. Mit Spannung wird erwartet, was US-Präsident Trump zu den Forderungen der Europäer sagt, die stärker an den Gesprächen mit Russland beteiligt werden wollen. Bisher gelten die USA als alleiniger Vermittler. Sie hatten sich zuletzt aber mehr auf den Nahostkrieg konzentriert. Das könnte sich durch das vorläufige Rahmenabkommen mit dem Iran nun wieder ändern. Bundeskanzler Merz zeigte sich vor dem Gipfel zuversichtlich. Zum ersten Mal könne sich langsam ein Fenster für die Diplomatie öffnen, sagte er. Die militärische und wirtschaftliche Lage Russlands habe sich verschlechtert, während die Ukraine in einer stärkeren Position sei.
1: Und jetzt weitere Meldungen im Überblick. Wer die Krankenkasse wechselt, kann im Jahr mehrere hundert Euro sparen und bekommt zum Teil sogar noch mehr Zusatzleistungen. Das hat ein Test der Stiftung Warentest ergeben. Sie hat dafür 67 gesetzliche Krankenkassen verglichen. Die Unterschiede bei Gutverdienern liegen demnach bei bis zu 660 Euro. Beim Absturz eines Bombers vom Typ B-52 sind in den USA alle 8 Besatzungsmitglieder ums Leben gekommen. Das hat der Militärstützpunkt Edwards Air Force Base im Bundesstaat Kalifornien mitgeteilt. Das Unglück geschah kurz nach dem Start des Langstreckenbombers. Warum, ist noch unklar. Die meisten Menschen in Deutschland sind offenbar keine Fans von SB-Kassen im Supermarkt oder Discounter. Das zeigt eine Umfrage des Marktforschungsinstituts Kantar. Demnach bezahlen rund 2/3 der Befragten lieber an der klassischen Kasse mit Kassierer oder Kassiererin. Es war ein ganz besonderes WM-Spiel, das jetzt am ganz frühen Morgen in Inglewood stattgefunden hat. Die iranische Fußballnationalmannschaft hatte ihren ersten Auftritt bei der Weltmeisterschaft in den USA. Gegen Neuseeland gab es im Auftakt ein 2:2. Es wurde aber schon vor und auch während der 90 Minuten deutlich, dass es ein ganz spezielles, politisch aufgeladenes Spiel war. Immer wieder waren im Stadion Fahnen aus der Zeit vor der Islamischen Revolution zu sehen, die ein Protestsymbol der Opposition darstellen. Dazu waren während der iranischen Nationalhymne laute Pfiffe zu hören. Trotzdem blieb alles friedlich, teilweise herrschte unter den mehr als 70.000 Zuschauern ausgelassene Stimmung. Und das waren die Nachrichten mit Danny Hoppe.
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4: Guten Morgen am Dienstag. Simone und Ingo sind am Start. Und auch nochmal die dichten grauen Wolken. Kann deswegen etwas nass werden heute Morgen. Aktuell sind es 11 Grad am Waltrupper Rathaus und 12 Grad am Recklinghäuser Rathausplatz. Ist nicht viel, es geht aber auf bis zu 23 Grad heute rauf. Die Sonne kommt ja später auch noch raus. Freundlicher und trockener wird es morgen bei maximal 24 Grad. Ab da machen wir dann den Sprung auf die 30 Grad. Und Ingo macht den Sprung auf seinen Verkehrsmonitor. Da hat er erstmal eine Warnmeldung für euch.
5: Genau, Vorsicht bitte auf der A2 Oberhausen-Dortmund zwischen Oberhausen-Königshardt und Bottrop. Da liegen Gegenstände auf der linken Spur, passt da also bitte ganz besonders auf. Ansonsten habe ich allerdings gute Nachrichten, ansonsten ist nämlich mein Verkehrsmonitor leer.
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5: So, die WM, die ist jetzt noch keine ganze Woche alt und ich merke schon, boah, der Schlafmangel, der macht mir schon irgendwie so ein bisschen zu schaffen.
4: Die Anstoßzeiten sind absolut nicht frühschichtkompatibel, liebe FIFA.
5: Deshalb die Frage, wie macht ihr das denn? Also ich meine, klar, einfach gar nicht gucken, das wäre eine Option, aber halt eine sehr schlechte Option.
4: Wenn ihr da ein paar gute Tipps für 2 übermüdete Moderationsmenschen habt, sagt gerne mal Bescheid.
5: Gerne, genau. Bis dahin gähnen euch Ingo Arndt und Simone. Da habe ich schon ein leises Guten Morgen ins Mikro.

0: Radio Fest spielt euch Midnight Oil. Beds are burning. Jetzt sind wir alle ein bisschen wacher, ne? Um 10 nach 6 im Kreis Recklinghausen.
1: 90 Minuten Fußball mit Nachspielzeit auch gerne mal ein bisschen mehr. Das ist jetzt gerade bei der WM aktuell nichts Besonderes. Nee. Aber wenn es da statt dem klassischen Live-Kommentar und Fanjubel auf einmal andere Klänge gibt, dann schon, nämlich Klavierklänge.
0: Das ist eine außergewöhnliche Geschichte. Das WM-Spiel Frankreich gegen Senegal. Das wird heute Abend ab 21 Uhr in der Recklinghäuser Gymnasialkirche live übertragen und ein Pianist vertont das Ganze, jede Szene.
1: Also so ein bisschen so wie früher bei Stummfilmen. Mhm. Ne? Eine Idee, die im Rahmen des städtischen Kulturprogramms entstanden ist. Der Recklinghäuser Pianist Niklas Fleur muss also wirklich immer ganz spontan auf das reagieren, was er sieht.
2: Es wird eine Mischung sein. Ich werde rhythmisch improvisieren und werde versuchen, das Tempo des Fußballspiels mitzunehmen. Also immer, wenn sich etwas zuspitzt, entsprechend das Tempo anziehen. Aber ich habe auch gemerkt, dass das alleine zu wenig ist für 90 Minuten. Und dafür sind 25 bekannte Melodien.
0: Zum Beispiel beim Jubel nach einem Frankreich-Tor.
1: Ah ja. Die legendäre Kakao-Musik. Und beim Torjubel darf es dann auch musikalisch mal richtig laut werden. Das Ganze also in der Gymnasialkirche am Petrinum. Mhm. Schulleiter Michael Remjak, der war von Anfang an sehr begeistert und der hat auch das Spiel mit ausgesucht.
3: Senegal ist Thema in Französisch in der Oberstufe. Das heißt, wir werden hier zwei Französischkurse unserer Oberstufe zu Gast haben, die eben auch so ein bisschen intrakulturell, interkulturell das Ganze mit angehen und dazu dann noch von Musik unterhalten werden. Das finde ich schon mal ganz spannender Ansatz. Also Jugendliche werden auf jeden Fall einige hier sein.
0: Fußball meets Klassik, das Spiel Frankreich gegen die Elfenbeinküste wird heute in der Gymnasialkirche in Recklinghausen nämlich nicht nur gezeigt, sondern auf dem Klavier live begleitet.
1: Genau, gehört habt ihr von eurem Lieblingsradio. Senegal ist es natürlich, nicht Elfenbeinküste.
0: Sorry.
1: Genau,
0: hier ich war schon bei unserem Spiel.
1: Ingo Arndt und Simone Danisch. Moin hier bei Radio Fest.

0: Daft Punk, Get Lucky, 6 und 19 haben wir es jetzt.
1: Und bei euch läuft Radiofest am Dienstagmorgen.
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0: Also ich behaupte jetzt einfach mal, vor wirklich keinem anderen Arztbesuch haben wir Deutsche mehr Angst als vor dem Zahnarzt.
1: Dabei kann ein Zahnarztbesuch auch ganz lustig sein.
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3: Noch nie zuvor gab es so viele WM-Songs für ein Turnier. Das liegt auch daran, dass sich mit KI eigentlich jeder Depp einbasteln kann. Es gibt ja inzwischen für jeden Spieler im Kader mehrere Songs. Wichtig ist immer nur einfacher Text mit Na, Na, Na. Da

0: Zum Glück gibt's ja auch zu dieser WM noch ein paar gute, handgemachte Songs, die dann hoffentlich alle so richtig motivieren. Und dann holen wir am Ende auch den Popo-Po-Pokal.
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0: 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Freut uns auch.
1: Absolut. Halb sieben haben wir es jetzt. 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
3: Mit Luzi Hollmann einen schönen Dienstagmorgen euch. Ausgebüxte Rinder haben gestern den Verkehr auf der A31 bei Dorsten lahmgelegt. Die Tiere standen in einem Viehtransporter, als dieser in Richtung Bottrop verunglückte und der Anhänger dabei auf die Seite kippte. Zwei der drei geladenen Rinder büxten anschließend aus und liefen auf der Fahrbahn umher. Um sie wieder einzufangen, musste die A31 in beide Richtungen gesperrt werden. Anschließend wurden die Tiere in einen anderen Viehtransporter verladen und abtransportiert. Die Ursache für den Unfall ist noch unklar. Der 58-jährige Fahrer aus Dorsten blieb aber unverletzt. Nach einer schweren Attacke auf einen 39-Jährigen in Haltern sucht die Polizei jetzt nach dem Täter und auch nach Zeugen. Der Mann war in der Nacht zu Sonntag schwer verletzt an der Lehmbrakener Straße auf dem Fußweg gefunden worden. Er sagte, er sei in einem Lokal am Silbersee gewesen und wollte danach zu seinem Auto laufen, als er plötzlich von hinten angegriffen wurde. Der Täter habe zuvor noch laut telefoniert. Warum er zuschlug, ist unklar. Eine grobe Beschreibung des Täters findet ihr auf radiofest.de. Und es geht auf die Zielgerade zu. Die Arbeiten für das neue Begegnungs- und Erlebniszentrum Marshall 66 in der Mahler Innenstadt schreiten immer weiter voran. Ende des Jahres sollen sie fertig sein. Nächstes Jahr sind dann die ganzen Umzüge geplant, sagte uns die Stadt. Danach soll große Eröffnung gefeiert werden. In das umgebaute Schulgebäude an der Kampfstraße kommen künftig unter anderem das Skulpturenmuseum, die Zentralbibliothek und ein Museumscafé. Das Projekt kostet insgesamt rund 23 Millionen Euro und wird größtenteils von Bund und Land gefördert.
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0: 13 Grad jeweils und dazu dichte Grauwolken. So sieht's aktuell am Golfplatz Frohlinde und am zentralen Betriebshof Herten aus. Es kann zwar gleich auch etwas regnen, ansonsten wird's aber heute noch schöner. Bei bis zu 23 Grad kommt nach und nach die Sonne raus. Sonne und Wolken gibt's dann morgen auch bei maximal 24 Grad und ab da geht es sogar rauf auf 30 Grad und mehr. Um die Staus kümmert sich hier heute Morgen Ingo.
1: Grundsätzlich richtig, wobei so viel zu kümmern gibt es da jetzt für den Moment gerade nicht, denn mein Verkehrsmonitor ist leer. Heißt, ihr kommt gerade überall gut durch.
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0: Rein in den Dienstag mit Simone Danisch.
1: Und mit Ingo Ahn. Schönen guten Morgen.

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0: Vor etwa 2 Wochen, da haben wir euch nämlich den Fall vom Kindergarten Rapener Rasselbande am Steinrapener Weg in Oer-Erkenschwick vorgestellt.
3: Vater Philipp hatte sich bei Kerkhoff kümmert sich gemeldet, weil dort trotz Tempo 30 nach seiner Beobachtung immer wieder zu schnell gefahren wird. Und der Kollege Martin Kerkhoff hat nachgehakt und jetzt gibt's ein erstes Ergebnis.
0: Genau, in Abstimmung mit der Stadt wird nämlich dort für eine Woche ein sogenanntes Seitenmessgerät aufgestellt. Das erfasst zum Beispiel, wie viele Fahrzeuge unterwegs sind und auch mit welchem Tempo sie fahren. Und für Philipp ist das auf jeden Fall schon mal eine gute Nachricht.
4: Meine Hoffnung ist so ein bisschen, dass das erstmal die Autofahrer so ein bisschen aufrüttelt und wach macht, weil da garantiert auch Leute öfter herfahren und dann erstmal sehen, okay, hier muss ich ja 30 fahren, weil hier ist halt ein Kindergarten, hier ist ein Sportplatz und ich denke, das ist schon mal auf jeden Fall ein guter Anfang.
3: Je nachdem, was die Auswertung dieses Seitenmessgeräts ergibt, könnte danach noch mehr passieren.
0: Und eins ist ja auch mal klar, Kerkhoff, der kümmert sich auch da weiter und bleibt natürlich dran.
3: Und wenn ihr auch Probleme habt und Hilfe braucht, alle Infos zu Kerkhoff kümmert sich, findet ihr bei uns auf radiofest.de. Simone Danisch und Ingo Arndt sind hier um 6:40 für euren Dienstagmorgen.
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0: Morgen und in gleich 8 Minuten haben wir es 7.
1: Und wenn ihr schon unterwegs seid, dann meldet uns gerne Blitzer, wenn ihr da welche entdeckt. 08900 10 910, das ist ja die Radiofest-Hotline und die ist für euch natürlich kostenlos. Oder ihr schreibt es uns einfach in die Radiofest-App rein.

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1: Mit Danny Hoppe. Guten Morgen. Viel Geld sparen und das bei mehr Zusatzleistungen. Das klingt schon mal nicht schlecht. Und das ist auch möglich, wenn wir die richtige Krankenkasse wählen. Das hat die Stiftung Warentest herausgefunden. Sie hat 67 gesetzliche Krankenkassen miteinander verglichen. Sarah Heinz aus dem News-Team. Demnach können wir bei einem Wechsel ein paar hundert Euro im Jahr sparen.
2: Ja, die Stiftung Warentest hat das auch ganz konkret vorgerechnet. Bei einem Monatseinkommen von 3.000 Euro können wir demnach bis zu 340 Euro im Jahr sparen. Bei einem höheren Einkommen sind es sogar bis zu 660 Euro. Auf die Zusatzleistungen soll das aber keinen Einfluss haben. Auf die müssen wir laut Stiftung Warentest bei einem Wechsel nicht verzichten. Viele der günstigeren Kassen haben ein genauso gutes oder sogar ein noch besseres Zusatzangebot als die Kassen, die etwas mehr kosten. Und daran soll wohl auch die laufende Gesundheitsreform nichts ändern. Dann hieß es.
1: Und wenn ich die Krankenkasse wechseln will, geht das in der Regel ja auch ziemlich unkompliziert.
2: Genau, laut Stiftung Warentest kann jeder, der mindestens seit 12 Monaten Mitglied in seiner Kasse ist, kündigen, und zwar zu jedem Zeitpunkt. Bei Beitragserhöhungen kann sofort gekündigt werden. Und um die Kündigung bei der alten Krankenkasse kümmert sich dann die neue. Wer laufende Leistungen bezieht, also zum Beispiel in Psychotherapie ist oder Pflegeleistungen bezieht, der sollte so einen Wechsel vorab besser schriftlich abklären. Teilweise kann es da auch Sinn machen, vorerst noch bei der alten Kasse zu bleiben.
1: Danke, Sarah. Und jetzt weitere Meldungen im Überblick. Am Vormittag wird im französischen Evian der G7-Gipfel fortgesetzt. Auch der ukrainische Präsident Selenskyj wird erwartet, denn es soll heute vor allem auch über die Ukraine gesprochen werden. Bundeskanzler Merz sagte, die Ukraine sei inzwischen in einer stärkeren Position. In Deutschland gibt es immer weniger Sozialwohnungen. Dieser Trend hat sich auch im vergangenen Jahr fortgesetzt. Das zeigt eine Antwort des Bauministeriums auf eine linken Anfrage. Demnach fielen erneut rund 20.000 Sozialwohnungen weg. Vor allem in NRW ist die Lücke nach diesen Zahlen groß. Europameister Spanien ist mit einer Blamage in die WM gestartet. Gegen den krassen Außenseiter Kap Verde gab es nur ein 0:0. Auch in den anderen drei Partien gab es keinen Sieger. Der Iran und Neuseeland trennten sich 2:2. Belgien kam nicht über ein 1:1 gegen Ägypten hinaus. Und auch bei Saudi-Arabien gegen Uruguay hieß es 1:1. Man kennt es aus dem Supermarkt oder Discounter. An der Kasse ist eine lange Schlange. Die SB-Kassen sind frei. Trotzdem stellen sich viele lieber in der Schlange an. Das belegt jetzt auch eine Umfrage des Marktforschungsinstituts Kantar. Demnach wählen 2/3 der Befragten lieber die klassische Kasse. Nur jeder 3. findet es besser, den Einkauf selbst zu scannen. Nach den Gründen dafür wurde auch gefragt. Hier wurden Gewohnheit, Angst vor Bedienfehlern oder Überforderung genannt. Viele zahlen aber auch lieber mit Bargeld oder sagen, dass ihnen das Selbstscannen zu lange dauert. Und das waren die Nachrichten mit Danny Hoppe.
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4: Das ist euer Start in den Dienstag. Simone und Ingo begleiten euch. Und der Countdown fürs Sommerwetter läuft, ne? Heute erst noch grau mit etwas Regen, später sonniger bei bis zu 23 Grad. Und aktuell liegen wir noch bei jeweils 12 Grad am Silbersee 2 in Haltern und am Erkenschwicker Stimmbergstadion. Morgen ist es immerhin schon trockener und etwas sonniger bei maximal 24 Grad. Und dann wird's richtig sonnig und heiß im Kreis. Ja, Ingo sortiert für euch jetzt mal die Staus.
5: Also vorneweg, da ist nichts Großes dabei. Bei allen seid ihr in deutlich unter 10 Minuten durch. Trotzdem habe ich ein bisschen was. Die A40 Richtung Duisburg. Zwischen Gelsenkirchen Süd und Essen-Frillendorf, da stockt es 2 Kilometer. Die A42 Richtung Kamp-Lintfort. Zwischen Gelsenkirchen Zentrum und dem Kreuz Essen-Nord, hier stockt es 3 Kilometer. Und die A43 Richtung Wuppertal. Zwischen dem Kreuz Recklinghausen und Herne-Eickel, da haben wir 1 Kilometer Stau.
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5: Sag mal, heute ist ja der 16.06.26. Gilt das eigentlich auch schon als Schnapszahl?
4: Boah, ich glaube, das ist jetzt keine klassische Schnapszahl, aber da stecken schon ganz schön viele Sechsen drin.
5: Also ich würde auch sagen, für einen Schnaps reicht das noch nicht, aber vielleicht für einen Kaffee?
4: Es sollte passen. Du holst.
5: Ja, machen wir. So machen wir es. Genau, ich bin unterwegs.
4: Simone Dane schon irgendwo an Start mit euch in den Dienstagmorgen zusammen.

0: Um gleich 11:11 läuft bei euch Radio Fest am Morgen. Und im Studio sind Simone Danisch und Ingo Arndt.
1: Moin.
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1: Und ich finde, über Felix Jähn haben wir jetzt eigentlich genug gesprochen. Jetzt wollen wir ihn natürlich auch hören und zwar zusammen mit Zoe Wees, Do It Better hier im Bestmix bei Radio Fest. Hello.

0: Jahresplan, der schwelgt in Gedanken und so ein bisschen auch in der Vergangenheit hier im besten Mix bei Radio Fest.
1: Wir holen euch aus 1973, aber zurück in die Gegenwart, ins Jahr 2026. Jetzt gleich haben wir es 7.19 Uhr.
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1: Um jetzt 7:30.
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3: Morgen, Lucia Hörmann hier, kommt gut in diesen Dienstag rein. Ausgebüxte Rinder haben gestern den Verkehr auf der A31 bei Dorsten lahmgelegt. Die Tiere standen in einem Viehtransporter, als dieser in Richtung Bottrop verunglückte und der Anhänger dabei auf die Seite kippte. 2 der 3 geladenen Rinder büchsten anschließend aus und liefen auf der Fahrbahn herum. Um sie wieder einzufangen, wurde die A31 in beide Richtungen gesperrt. Anschließend wurden die Tiere in einen anderen Viehtransporter umgeladen und abtransportiert. Die Ursache für den Unfall ist noch unklar. Der 58-jährige Fahrer aus Dorsten blieb aber unverletzt. Nach einer schweren Attacke auf einen 39-Jährigen in Haltern sucht die Polizei nach dem Täter und auch nach Zeugen. Der Mann war in der Nacht zu Sonntag schwer verletzt an der Lehmbrakener Straße auf dem Fußweg gefunden worden. Er sagte, er sei in einem Lokal am Silbersee gewesen und wollte danach zu seinem Auto laufen, als er plötzlich von hinten angegriffen wurde. Der Täter habe zuvor noch laut telefoniert. Warum er zuschlug, ist unklar. Eine grobe Beschreibung des Täters findet ihr auf radiofest.de. Das Opfer kam schwer verletzt ins Krankenhaus. Und bei Kontrollen auf der 11511 in Recklinghausen hat die Polizei eine Raserin aus dem Verkehr gezogen, die doppelt so schnell als erlaubt unterwegs war. Auf dem Abschnitt zwischen Recklinghausen-Herten und Recklinghausen-Nord gilt Tempo 60. Eine 52-Jährige ist am Wochenende mit 130 km/h lang gerast, hieß es jetzt von der Polizei in ihrer Bilanz. Die Frau muss nun ein Bußgeld von 600 € zahlen und ihren Führerschein für 2 Monate abgeben. Außerdem bekommt sie 2 Punkte in Flensburg. Insgesamt hat die Polizei bei ihren Kontrollen am Wochenende auf der 11511 37 Autofahrer erwischt, die zu schnell waren.
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1: 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Jeweils 13 Grad da und dazu viele Wolken. Es kann auch heute Morgen noch etwas nass werden. Danach kommt bei maximal 23 Grad aber immer mehr die Sonne raus. Trockener und etwas sonniger ist es morgen bei bis zu 24 Grad. Und die Tage danach wird es heiß mit über 30 Grad. Darüber geht's zu Ingo und zu den Staus.
0: Da habe ich die A2 Richtung Oberhausen zwischen Oberhausen und Königshardt und dem Kreuz Oberhausen. Zwar nur 1 Kilometer, kostet euch aber gerade eine Viertelstunde. Dann die A42 Richtung Dortmund zwischen Gelsenkirchen, Bismarck und dem Kreuz Herne. 3 Kilometer, plant hier mal 10 Minuten ein. Und die A43 Recklinghausen-Wuppertal zwischen dem Kreuz Recklinghausen und Herne-Eickel. Da haben wir 2 Kilometer Stau. Da seid ihr in weniger als 10 Minuten durch.
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0: Sorgenfreien Start in den Dienstag mit Shakira und den Black Eyed Peas und Don't You Worry.
1: Bei euch sind Simone Danisch und Ingo Arndt. Morgen.
4: Und

0: ein kleiner Hinweis von der A31 hier bei Radio Fest. Zwischen Schermbeck und Lembeck gibt es nämlich gleich ab 8 Uhr in beiden Richtungen so ein paar Behinderungen. Da wird jeweils nämlich bis in den Nachmittag rein für eine Baustelle eine Spur dicht gemacht.
1: Wisst ihr auf jeden Fall Bescheid und plant vielleicht besser so ein paar Minütchen mehr ein, wenn ihr da lang müsst.
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0: Radiofest am Morgen mit Simone Danisch und Ingo Arndt. Kommt der neue Bundespräsident möglicherweise aus dem Kreis? Eine Petition mit schon jetzt über 20.000 Unterschriften fordert jedenfalls Harpe Kerkeling fürs höchste Amt in Deutschland. Und der schließt das Ganze nicht mal aus.
1: Nicht uninteressant, oder? Fabrice aus Recklinghausen, der kann mit seinen 17 Jahren definitiv noch kein Bundespräsident werden. Dafür muss man ja mindestens 40 sein. Politisch könnten wir in Zukunft möglicherweise aber trotzdem einiges von ihm hören.
0: Fabrice, du bist heute Morgen bei uns. Hallo erstmal.
2: Hallo, herzlichen Dank.
0: Du hast im letzten Jahr schon am Jugendlandtag hier in NRW teilgenommen und letzte Woche warst du dann sogar in Berlin. Erzähl mal, was genau hast du da gemacht?
2: In Berlin hat Jugend und Parlament im Deutschen Bundestag stattgefunden und ich wurde von einem Bundestagsabgeordneten nominiert und konnte in der letzten Woche teilnehmen.
1: Jetzt gibt es ja nicht wenige, ich sag mal so speziell in meinem Alter, so in dem Bereich 40 plus, die sagen, ach, die Jugend von heute, ne, hier kein Interesse, keine Motivation. Wie würdest du das denn ganz generell einschätzen? Wie politisch interessiert ist deine Generation?
2: Also ich würde behaupten, dass meine Generation ziemlich politikverdrossen ist, dass die meisten das Vertrauen in unsere Demokratie und in unsere politischen Institutionen einfach verloren haben. Und genau solche Demokratieprojekte wie vom Deutschen Bundestag fördern einfach nur die demokratische Teilhabe von Jugendlichen. Und ich würde behaupten, dass Jugendliche sehr in das extremere Feld zurzeit sich befinden.
0: Mhm. Erzähl mal ein bisschen, was hast du denn so in Berlin getrieben? Was hast du da so erlebt?
2: In Berlin haben wir uns erstmal in fiktiven Parteien bewegt. Das ist was Überparteiliches. Das soll extra so sein, dass man sich nicht in einer bestimmten Gruppe radikalisiert. Und das war dann so, dass wir in unterschiedlichen Ausschüssen waren. Ich war zum Beispiel im Rechtsausschuss und haben uns mit unterschiedlichen Themen befasst. Darunter die Klarnamenpflicht, auch eine Grundgesetzänderung. Das sind alles natürlich fiktive Gesetzentwürfe, die wir da bearbeitet haben. Die hatten keinen richtigen Einfluss in der Politik. Aber man hat richtig parlamentarische Prozesse kennengelernt.
0: Also hast du Bock, auch vielleicht wirklich mal in die Politikerfußstapfen gehen?
2: Also definitiv. Ich habe definitiv Lust. Ich engagiere mich auch vor allem auf kommunaler Ebene. Bin auch dieses Jahr helfender im Jugendlandtag. Ich war ja letztes Jahr schon im Jugendlandtag. Das Ganze möchte ich auch vor allen Dingen fortsetzen, weil ich glaube, dass unsere Jugend, da sie ja so politikverdrossen ist, einfach mehr gestärkt werden muss und vor allen Dingen in diese demokratische Teilhabe partizipieren muss. Das halte ich für enorm wichtig einfach, dass die Jugend auch gehört wird.
1: Fabrice aus Recklinghausen, haben wir gerade gehört, hat letzte Woche noch bei Jugend und Parlament in Berlin mitgemacht. Und wer weiß, vielleicht werden wir in Zukunft noch öfter einiges von ihm hören.

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0: Der Kollege Teddy Swims, ne? Der ist gerade mal, da war ich völlig überrascht, 1,70 groß. Dabei klingt er, als wäre der mal mindestens 2 Meter.
1: Seine Powerstimme hört ihr jetzt hier im besten Mix. Mr. Know-It-All heißt seine aktuelle Nummer. 10 Minuten noch bis 8. 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
1: Mit Nico Hartmann. Die Fußball-WM hat gestern Abend eine der größten Sensationen ihrer Geschichte erlebt. Titelkandidat Spanien blamierte sich beim torlosen Unentschieden gegen Neuling Kap Verde und wurde bereits in der spanischen Presse für den Fehlstart scharf kritisiert. Auch der eingewechselte Superstar Lamine Yamal konnte dem lahmen Offensivspiel der Furia Roja keine Impulse geben. Dazu war Kap Verde-Torhüter Vosinha in Topform. Damit stehen die Spanier nach dem schwachen Start bereits unter Druck.
0: 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Es ist 8 Uhr. 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
2: Mit Danny Hoppe, guten Morgen. In einer Stunde geht es im französischen Evian mit dem G7-Gipfel weiter. Der Auftakt gestern war vom Iran-Deal der USA bestimmt worden. Heute soll es vor allem um den Ukraine-Krieg gehen. Auch der ukrainische Präsident Zelensky ist dabei. Sarah Heinz aus dem News-Team. Zuletzt hatte sich nicht viel getan bei der Suche nach einer Friedenslösung.
3: Ja, ukrainische Versuche, sich Präsident Putin anzunähern, werden immer wieder abgeblockt. Deswegen hat sich Zelensky jetzt auch an US-Präsident Trump gerichtet. Sollte er Putin in die USA einladen, könnte es dem nämlich etwas schwerer fallen, die Einladung direkt wieder abzulehnen. Laut US-Präsident Trump könnte man da wirklich etwas erreichen. Das sagte er am Abend auf dem G7-Gipfel zu Frankreichs Präsident Macron. Bisher hieß es von russischer Seite immer wieder, dass ein Treffen mit der Ukraine erst dann in Frage komme, wenn eine endgültige Konfliktlösung auf dem Tisch liege. Und für Russland heißt das nach wie vor, dass die Ukraine weitere Gebiete abtritt.
2: Bundeskanzler Merz schaut trotzdem vorsichtig optimistisch auf das Treffen heute.
3: Ja, die Ukraine sei in einer neuen Position der Stärke, sagte er. Militärisch könne Russland nicht gewinnen und inzwischen sei die Wirtschaft des Landes auch angeschlagen. Deswegen könnte sich jetzt zum ersten Mal ein Fenster für die Diplomatie öffnen, so Merz. In Evian sind wohl auch Gespräche mit US-Präsident Trump geplant über die Vorschläge, die vor kurzem in London erarbeitet wurden. Da hatten Merz, Macron, Starmer und Zelensky darüber gesprochen, wie sich die Ukraine in möglichen Verhandlungen positionieren könnte.
2: Danke, Sarah. Und jetzt weitere Meldungen im Überblick. Wer die Krankenkasse wechselt, kann im Jahr mehrere hundert Euro sparen und bekommt zum Teil sogar noch mehr Zusatzleistungen. Das hat ein Test der Stiftung Warentest ergeben. Sie hat dafür 67 gesetzliche Krankenkassen verglichen. Die Unterschiede bei Gutverdienern liegen demnach bei bis zu 660 Euro. In Dortmund hat die Feuerwehr ein vierjähriges Kind von einem Hausdach gerettet. Es war unbemerkt aus einem Fenster dorthin geklettert. Beim Eintreffen der Polizei saß das Kind in der Dachrinne des vierten Stocks und drohte abzustürzen. Mit einer Drehleiter konnte das Kind aber unverletzt vom Dach geholt werden. WM-Favorit Spanien ist mit einer Blamage ins Turnier gestartet. Gegen Außenseiter Kap Verde gab es nur ein 0:0. Auch in den anderen Partien gab es keinen Sieger. Belgien und Ägypten spielten 1:1, genauso wie Saudi-Arabien und Uruguay. Außerdem trennten sich der Iran und Neuseeland 2:2. Eine Flasche Bier oder ein Glas Wein und danach noch mit dem Auto fahren. Damit haben viele Menschen in Deutschland offenbar kein Problem. Das zeigt eine Forsa-Umfrage für RTL. 60% der Befragten sind demnach schon einmal Auto gefahren, obwohl sie Alkohol getrunken hatten. Fast jeder Zehnte gab außerdem an, auch nach größeren Mengen schon mal gefahren zu sein. Gleichzeitig wünscht sich eine große Mehrheit aber strengere Alkoholgrenzen im Straßenverkehr. Rund 45% sind für ein absolutes Alkoholverbot. Und das waren die Nachrichten mit Danny Hoppe.
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5: Jo, und Simone und Ingo begrüßen euch im Dienstag.
6: Hallöchen.
5: Es ist nach wie vor sehr grau bei uns, auch Regen ist noch möglich. Später wird es aber immer sonniger bei bis zu 23 Grad. Und dann schauen wir noch auf morgen, maximal 24 Grad und dazu Sonne und Wolken. Und danach dreht der Sommer auf. Es geht auf über 30 Grad. Die aktuellen Temperaturen fehlen euch noch. Dorfplatz Asen 13 Grad und Alter Kirchplatz Suderwich 14 Grad. Dann gucken wir mal, was Ingo so an Staus für euch hat.
6: Es ist jetzt doch einiges zusammengekommen. Wir haben die A2 Richtung Oberhausen zwischen Bottrop und dem Kreuz Oberhausen. 4 Kilometer, hier dauert es gerade eine knappe halbe Stunde länger. Dann die A40 Richtung Duisburg zwischen Gelsenkirchen Süd und Essen-Frillendorf. Da stockt es 3 Kilometer, da seid ihr in unter 10 Minuten durch. Weiter zur A42 Richtung Kamp-Lintfort zwischen Gelsenkirchen-Schalke und dem Kreuz Essen-Nord. 5 Kilometer haben wir hier, gute 10 Minuten braucht ihr länger. Und die A43 Richtung Wuppertal zwischen Recklinghausen, Herrn und Bochum-Riemke. 4 Kilometer stockt es hier, da seid ihr in unter 10 Minuten durch.
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5: Bis jetzt ist es irgendwie noch so eine WM, ja, bei der außer Deutschland die Favoriten etwas straucheln.
6: Ist mir auch schon aufgefallen. Also hier, Brasilien hat nur unentschieden gespielt. Gestern die Spanier gegen Kap Verde, die Überraschung. Auch Holland gegen Japan ja nur unentschieden. Mal gucken, was Frankreich und Argentinien machen. Die starten ja heute Abend, beziehungsweise dann in der Nacht ins Turnier.
5: Und die WM ist dann auch diese Stunde noch Thema hier bei uns beiden, ne?
6: Ja, und hier sind Ingo Arndt und Simone Danisch, eure beiden Top-Favoriten, die immer abliefern, egal
5: aber
6: wann,
5: sowas von.
6: Egal wo.

0: Behörden. Behörden nennen ihn möglicherweise nervig oder hartnäckig oder Endgegner. Wir sagen einfach nur, Kerkhoff kümmert sich.
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3: Um 10 nach 8 schauen wir zurück. Knapp 2 Wochen ist es her, da haben wir euch Philipp aus Ohr-Erkenschwick und sein Problem vorgestellt.
0: Genau, Philipps Kinder, die gehen in die Kita Rabener Rasselbande am Steinrabener Weg in Ohr-Erkenschwick. Und sein Problem, obwohl hier Tempo 30 ist, wird hier seiner Meinung nach regelmäßig gerast.
3: Martin, du hast die Geschichte damals aufgegriffen und jetzt gibt's Neuigkeiten.
4: Ja, und das ist tatsächlich mal eine Geschichte mit einem erfreulichen Ausgang. Philipp hatte ja zunächst selbst versucht, etwas ins Rollen zu bringen, ist aber bei den zuständigen Stellen nicht wirklich weitergekommen. Mhm. Rückmeldungen blieben auch aus. Ich habe danach gehakt und eine Mitarbeiterin des Kreises hat sich intensiv mit dem Thema beschäftigt, hat geprüft, welche Maßnahmen möglich sind. Ergebnis, der wird in Absprache mit der Stadt jetzt eine Woche lang ein sogenanntes Seitenmessgerät, also an der Straßenseite aufgestellt. Ja. Das zählt die Fahrzeuge und erfasst gleichzeitig deren Geschwindigkeit.
0: Okay, und dabei bleibt es ja dann vielleicht auch nicht.
4: Ja, sollte sich zeigen, dass tatsächlich viele Autofahrer zu schnell unterwegs sind, könnte anschließend zeitweise eine Geschwindigkeitsanzeige mit den bekannten Smiley-Symbolen installiert werden, also konkret für die Autofahrer. Mhm. Genau das hatte sich Philipp gewünscht.
5: Mhm. Das ist eine super Sache, dass da erstmal eine Sensibilisierung stattfinden kann für die Autofahrer und ich bin sehr zufrieden.
4: Außerdem weist der Kreis darauf hin, dass in dem Bereich regelmäßig Geschwindigkeitskontrollen stattfinden und beim Thema Schulweg wurde noch einmal daran erinnert, zum Überqueren der Straße die nahegelegene Ampel zu nutzen und nicht den Bereich direkt am Kindergarten. Dieser Hinweis ist in der Praxis zwar eher weniger hilfreich, unterm Strich ist Philipp aber zufrieden, weil nach langer Zeit endlich etwas passiert.
3: Sehr gut. Und du beobachtest natürlich, wie es da noch weitergeht. Und wenn euch was nervt, wo ihr einfach nicht weiterkommt, meldet euch bei uns.
0: Genau. Kerkhoff kümmert sich. Alle Infos findet ihr auf radiofest.de und euch jetzt einen schönen Dienstagmorgen von uns beiden, Ingo Arndt und Simone Danisch.
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1: Guck mal, und ich habe mich heute Morgen schon gefragt, Nanu, noch gar kein Ed Sheeran?
2: Doch, doch, da war er. Photograph, hier im besten Mix bei Radio Fest. 8.19 Uhr haben wir es jetzt.
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3: Schönen guten Morgen am Dienstag, Luzi Hollmann hier. 12 Angeklagte und fast 200.000 Euro Schaden. Am Landgericht Bochum fängt heute ein umfangreicher Prozess wegen bandenmäßigen Betrugs an. Es geht um Tankbetrug in großem Stil. Einer der Tatorte ist Herten. Die Angeklagten im Alter zwischen 20 und 47 Jahren sollen mit gefälschten Daten Tankkarten bei verschiedenen Anbietern bestellt haben. Dann haben sie laut Anklage getankt und die Karten vorgelegt, aber die Rechnung nie bezahlt. Den Sprit haben sie zum Teil weiterverkauft. Die Gewinne sollen sich die Angeklagten untereinander aufgeteilt haben. Ausgebüxte Rinder haben gestern den Verkehr auf der A31 bei Dorsten lahmgelegt. Die Tiere standen in einem Viehtransporter, als dieser in Richtung Bottrop verunglückte und der Anhänger auf die Seite kippte. Zwei der drei geladenen Rinder büxten anschließend aus und liefen auf der Fahrbahn umher. Um sie wieder einzufangen, wurde die A31 in beide Richtungen gesperrt. Anschließend wurden die Tiere in einen anderen Viehtransporter verladen. Die Ursache für den Unfall ist noch unklar. Der 58-jährige Fahrer aus Dorsten blieb aber unverletzt. Ungewöhnliche Aktion zur Fußball-Weltmeisterschaft. In der Gymnasialkirche Recklinghausen wird die WM-Partie Frankreich gegen Senegal heute Abend nicht nur gezeigt, sondern auch live vertont. Der Recklinghäuser Pianist Niklas Fleur begleitet das Spiel am Klavier und verwandelt Pässe, Zweikämpfe und Torchancen spontan in Musik. Für den Profimusiker etwas ganz Neues, aber mit musikalischen Improvisationen kennt er sich aus.
4: Ich habe eine Zeit gehabt, einige Jahre, wo ich sehr intensiv und sehr viel mit einem Pantomimenkünstler unterwegs war. Und das hat mich so ein bisschen daran erinnert, weil da musste ich also auch immer ganz spontan reagieren. Er hat auch immer gemacht, was er wollte, immer was anderes und mich hat es natürlich auch gereizt.
3: Los geht das Klavierkonzert zum WM-Spiel heute Abend um 21 Uhr in der Gymnasialkirche Recklinghausen. Der Eintritt ist frei.
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5: Die Wolken sind richtig hartnäckig, aber das wird heute noch. Die Sonne kommt später raus und dazu sind maximal 23 Grad drin. Aktuell sind es noch jeweils 15 Grad am Castroper Hafen Victor und an der Herthner Drachenbrücke. Morgen freundlicher mit mehr Sonne und bis zu 24 Grad und dann klopfen die 30 Grad an. Bei Ingo sind es eher die Staus, die auf sich aufmerksam machen. Ne?
1: Zum Beispiel dieser hier, die A2 Richtung Oberhausen. Zwischen Oberhausen, Königshardt und dem Kreuz Oberhausen haben wir 3 Kilometer, da braucht er etwa 10 Minuten länger. Genau wie auf der A42 Richtung Dortmund zwischen Herne-Wanne und Herne-Baukau, 3 Kilometer sind es da. Die Gegenrichtung ist auch mit dabei, die A42 Richtung Kamp-Lindfort. Zwischen Gelsenkirchen-Schalke und dem Kreuz Essen-Nord haben wir sogar 6 Kilometer und es dauert 20 Minuten länger. In unter 10 Minuten durch seid ihr dann auf der A43 Richtung Wuppertal. Zwischen dem Kreuz Recklinghausen und Bochum-Riemke, da stockt es 3 Kilometer.
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1: Anderes Duo gibt's jetzt hier, nämlich Tayo Kuss und Kylie Minogue mit Haya.

0: Ich habe jetzt hier noch einen Hinweis bei Radio Fest von der A2 Richtung Oberhausen. Da wird nämlich gleich ab 9 Uhr zwischen Dortmund-Mengede und Gelsenkirchen nur die linke Spur dicht gemacht. Der Mittelstreifen, der muss da ein bisschen zurückgeschnitten werden. Das Ganze geht dann rein bis in den Nachmittag.
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0: Das hat man bei einer Fußball-WM auch jetzt noch nicht so oft erlebt. 4 Spiele gab es ja am Abend, beziehungsweise dann auch in der Nacht. Und alle 4 sind mit einem Unentschieden ausgegangen.
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0: Ingo Arndt und Simone Danisch sind hier.
2: Hallo.
0: 42 haben wir's.
2: Nico Hartmann ist im WM-Studio. Die große Überraschung war auf jeden Fall das 0-0 des großen Favoriten Spanien gegen Außenseiter Kap Verde.
3: Ja, fast schon unvorstellbar, ja. Das Ganze. Eine Inselgruppe vor der westafrikanischen Küste mit rund 500.000 Einwohnern qualifiziert sich erstmals für die WM und trotz dem vielleicht etwas überheblichen Spanien ein 0-0 ab. Das ist Fußballromantik pur und geht in die WM-Geschichte ein. Kap Verde verteidigte tapfer, hatte mit Vosinha einen Keeper aus der zweiten portugiesischen Liga, der alles gehalten hatte. Dazu gab es 2 WM-Rekorde. Kap Verde hat nur ein Foul begangen im Spiel, das gab es noch nie. Und Spaniens Mittelfeldspieler Oyarzabal ist der erste Spieler, der in den ersten 30 Minuten des Spiels keinen Ballkontakt hatte. Also in jeder Hinsicht eine echte Blamage für die Spanier. Das
0: mit dem keinen Ballkontakt erinnert mich so ein bisschen an den jungen Ingo Arndt im Fußball. Aber klar ist auch, Belgien und Uruguay, die haben sich ja auch schwer getan.
3: Genau, und beide mussten sogar einem Rückstand hinterherlaufen. Die Belgier mussten dann gegen Ägypten auch auf die Routine von Stürmer Romelu Lukaku zurückgreifen. Nach dem 0-1 Rückstand wurde er eingewechselt und nur 23 Sekunden später grätschte er in eine Flanke, provozierte so ein Eigentor für die Ägypter. Dennoch kein Start nach Maß für die Roten Teufel. Auch Uruguay hatte vor allem im ersten Durchgang sehr viel Mühe mit Saudi-Arabien und kam auch erst in der 80. Minute zum Ausgleich. Die WM zeigt auf jeden Fall bisher, bis auf die deutsche Mannschaft tun sich alle Favoriten richtig schwer.
2: Definitiv. Kommen wir noch zum Spiel des Iran. Es war ein spezielles WM-Match gegen Neuseeland.
3: Sehr speziell. Die politische Situation ist ja bekannt. Demzufolge schauten die Fans natürlich in Los Angeles genau hin. Es gab einzelne Pfiffe bei der Hymne, aber die gute Nachricht, die Partie gegen Neuseeland verdrängte mit munterem Spiel von beiden Teams die politischen Schlagzeilen. Der Iran konnte nach zweimaligem Rückstand jeweils den Ausgleich erzielen. Am Ende hieß es 2-2.
0: Halten wir aber erstmal fest, im Vergleich zu anderen Top-Mannschaften hat Deutschland sich bisher als einziges Team richtig gut geschlagen.
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0: Festnachricht. Da haben wir euch ja heute von der Raserin erzählt. Da kommen ja auch schon ganz durcheinander. Die war nämlich mit 130 statt 60 Sachen auf der L511 unterwegs.
1: Ja, musst du erstmal machen, ne? Das ist wirklich crazy. Aber für heute habt ihr uns tatsächlich noch gar keine Blitzer gemeldet. Das könnt ihr gerne ändern.
0: Ja, könnt ihr ändern, genau. Ruft einfach kurz an, wenn ihr welche entdeckt. 08900 10 910. Das ist ja, wie ihr wisst, die kostenlose Radio-Fest-Hotline.
1: 9 Minuten noch bis 9.

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1: Mit Danny Hoppe. Guten Morgen. Die Fußball-Weltmeisterschaft hat ihre erste richtig große Überraschung. Denn einer der ganz großen Titelfavoriten hat sich direkt im ersten Spiel kräftig blamiert. Europameister Spanien. Vor dem Spiel gegen den krassen Außenseiter Kap Verde wurde eigentlich nur über die Höhe des Sieges spekuliert. Am Ende gab es aber nur ein mageres 0:0. Nico Hartmann im WM-Studio, wie ist das denn passiert?
2: Ja, es ist erstmal ohne Zweifel eine der größten Sensationen der WM-Historie. Wir sprechen über Kap Verde, eine Inselgruppe vor Westafrika mit rund 500.000 Einwohnern gegen vielleicht den Titelfavoriten bei dieser WM. Aber den Spaniern fehlte es an der Körperspannung gestern. Man hat vielleicht unterbewusst einfach diese Aufgabe unterschätzt. Und auf der anderen Seite hat Kap Verde einen Helden, den Keeper Vozinha. Der spielt in der zweiten portugiesischen Liga und er entschärfte alles, was aufs Tor kam. Während der Underdog also feierte, sprach die spanische Presse von einem Desaster oder einem Rohrkrepierer. Also die Stimmung bei den Spaniern ist erstmal richtig schlecht. Aber auch bei den anderen Favoriten lief es nicht. Uruguay kam gegen Saudi-Arabien erst in der Schlussphase zum 1:1, genau wie Belgien gegen Ägypten. Und am Morgen unserer Zeit kam der Iran im ersten WM-Spiel in Los Angeles zu einem 2:2 gegen Neuseeland nach zweimaligem Rückstand.
1: Danke, Nico Hartmann. Und jetzt weitere Meldungen im Überblick. In diesen Minuten wird im französischen Evian der G7-Gipfel fortgesetzt. Im Mittelpunkt steht heute der Ukraine-Krieg. Auch der ukrainische Präsident Zelensky ist deshalb beim Treffen dabei. Bundeskanzler Merz sagt, Russland könne den Krieg militärisch nicht gewinnen. Dazu sei die russische Wirtschaft angeschlagen. Die Bevölkerungszahl in Deutschland ist im vergangenen Jahr leicht gesunken, um 0,1% auf 83,5 Millionen. Das hat das Statistische Bundesamt mitgeteilt. Demnach leben außerdem immer mehr ältere Menschen in Deutschland. Die meisten Menschen in Deutschland sind offenbar keine Fans von SB-Kassen im Supermarkt oder Discounter. Das zeigt eine Umfrage des Marktforschungsinstituts Kantar. Demnach bezahlen rund 2/3 der Befragten lieber an der klassischen Kasse mit Kassierer oder Kassiererin. Die Sommerferien rücken näher und damit für viele auch der lang ersehnte Urlaub. Die meisten in Deutschland müssen ihn allerdings mit ihrem normalen Gehalt stemmen. Nicht mal die Hälfte der Beschäftigten in der Privatwirtschaft bekommt diesen Sommer Urlaubsgeld, sondern nur 44%. Das hat das WSI-Institut der Hans-Böckler-Stiftung ausgewertet. Das liege vor allem daran, dass es immer weniger Tarifbindungen gebe, heißt es. Diese liege heute bei 49%, Mitte der 90er Jahre seien es rund 80% gewesen. Wenn der Tarifvertrag fehle, fehle meist auch das Urlaubsgeld, sagt das Institut, und auch die Grundgehälter seien im Durchschnitt niedriger. Und das waren die Nachrichten mit Danny Hoppe.
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4: Ja, hallo am Dienstag. Simon und Ingo sind im Studio.
5: Hallo.
4: Und am Himmel sind weiter viele Wolken. Bei 14 Grad ist es auch über der Siedner Mühle grau. Genauso wie bei 15 Grad über dem Berliner Platz in Oer-Erkenschwick. Die Sonne soll später rauskommen und dann werden es bis zu 23 Grad. Morgen Sonne und Wolken im Wechsel bei maximal 24 Grad. Und dann geht's rauf Richtung 30 Grad und mehr. Um die Staus kümmert sich auch weiter Ingo.
5: Zwei etwas längere habe ich noch. Einmal die A2 Richtung Oberhausen. Zwischen Bottrop und dem Kreuz Oberhausen haben wir 3 Kilometer, da braucht es 10 Minuten länger. 10 Minuten länger dauert es auch auf der A42 Richtung Kamp-Lindfort, zwischen Gelsenkirchen Zentrum und dem Kreuz Essen Nord. Da sind es 4 Kilometer. Ein frischer Blitzer, der ist reingekommen. Der steht in Haltern am See auf der Siedener Straße auf Höhe der Auffahrt zur A43. Hat uns Steffi gemeldet. Dankeschön.
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4: Hör mal, da haben die in Castrop wohl rechtzeitig die Bestellung aufgegeben und es wird sowas von geliefert. Jo. Ab Freitag ist er auf dem Marktplatz, nämlich Castrop Karibisch.
5: Dafür wird ja eine Unmenge an Sand angekarrt. Es gibt Liegestühle, 20 Foodtrucks kommen vorbei, Live-DJs werden da sein. Und weil der Wettergott so gut drauf ist, Sonne und 30 Grad und mehr. Wir haben es ja gerade bei dir schon gehört, die Wetteraussichten fürs Wochenende. Vom Feinsten.
4: Am Samstag ist auch noch Beachvolleyballturnier da. Da musst du bei der Hitze aber doppelt gut hydriert bleiben, würde ich sagen. Und Sonntag ist Familientag. Und was sonst die Woche neben Castrop Karibisch im Kreis so geht, heißer Tipp von Simone Danisch und Ingo Arndt, klickt mal in den Veranstaltungskalender auf radiofest.de.

0: Radio Fest am Dienstagmorgen. Das andere, der andere Wochentag mit D ist heute. 8:50 haben wir so. Fangesänge, Pfiffe und vor allem natürlich auch Jubelschreie kennen wir ja von Fußballspielen. Klaviermusik ehrlicherweise eher nicht.
1: Fußball und Klavier gibt's aber heute Abend und zwar in der Gymnasialkirche am Petrinum. Der Recklinghäuser Pianist Niklas Fleur begleitet die WM-Partie Frankreich gegen Senegal und zwar eben live am Klavier.
0: Heißt, was da auf dem Rasen passiert, wird spontan in Musik übersetzt. Mal ruhig, mal dramatisch, mal temperamentvoll.
2: Wenn natürlich dann mal gefoult wird und sich jemand auf den Boden krümmt, dann hat man natürlich gerne sowas hier. Trauermarsch vom Chopin.
1: Und die Tore sind dann natürlich der absolute Höhepunkt.
2: Vorher spitzt sich die Situation natürlich zu. Das heißt, wenn ein Tor fällt, macht man natürlich dann... Dann kommt natürlich... Also solche bekannten Assoziationen.
0: Klingt schon sehr cool. Und zum Feiern danach natürlich dann Major Tom, ist klar.
1: Rund 20 solcher bekannten Melodien hat Niklas geübt, um 90 Minuten halt füllen zu können. Der Rest ist einfach reine Improvisation.
0: Gehört habt ihr von dieser besonderen Kombi in eurem Lieblingsradio hier bei Radio Fest am Dienstagmorgen.
1: So ist es.

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0: Elektrischen Blitzer habe ich. Der steht in Herten auf dem Autobahnzubringer, der L511 Richtung Herten hat. Mein Namensvetter, der Ingo, uns gemeldet.
1: Da bleibt dir die Stimme weg.
0: Da bleibt mir die Stimme weg.
1: So kommt nach dem 7:1 jetzt dann doch nochmal langsam Fußball-Euphorie in Deutschland auf. Ich finde schon, oder?
0: Ich würde mich auf jeden Fall freuen. Atze Schröder wird es auch freuen. Der sieht allerdings, was die Ekstase angeht, ein Problem, an dem wir alle nichts ändern können. Nichtmals die Mannschaft.
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4: Ja, nee, ist klar.
5: Was ein bisschen blöd ist bei der WM, die Spiele laufen ja sehr, sehr spät. Ja, dann wird es schwierig beim Public Viewing, die Nachtruhe einzuhalten. Ey, dabei, ich liebe Public Viewing, ehrlich. Da triffst du sie alle wieder, die alten Kumpels, die Nachbarn, deine Ex, die andere Ex. Oh, das Trikot steht dir aber echt gut. Warum habe ich damals nochmal Schluss gemacht? Ach, hatte ich ja gar nicht. Bin ja einfach abgehauen. Aber dafür lächelt die doch noch sehr nett rüber, oder? Ich gehe da in der zweiten Halbzeit mal hin. Ja, und nirgends, wirklich nirgends schmeckt die Bratwurst so gut wie beim Public Viewing. Keine Ahnung, was die da reinhauen, aber eine Bratwurst beim Public Viewing, das macht einfach glücklich. Vielleicht mischen die da wirklich so ein paar Stimmungsaufheller mit rein. Ja, allein aus Sicherheitsgründen. Aber das Allergrößte beim Public Viewing ist doch das Gefühl. Das Gemeinschaftserlebnis, die Gänsehaut, wenn wir alle zusammen auf, Zeche Ewald stehen, den Förderturm im Rücken, viele von uns nicht mehr als 20 Zähne im Mund, Ruhrgebiet halt. Ja, und dann lauthals singen wir mit dieser Meute, we are the champions. Lustiger geht's doch gar nicht. Und dieses schöne Gefühl können wir alle bei der WM haben.
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0: So, jetzt aber. Karten sind ausgeteilt hier bei Beyoncé um 21:30.
1: Texas Hold'em habt ihr gehört in eurem Lieblingsradio.
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3: Mit Bizi Hollmann. Schönen guten Morgen. 12 Angeklagte und fast 200.000 Euro Schaden. Am Landgericht Bochum fängt heute ein umfangreicher Prozess wegen bandenmäßigen Betrugs an. Es geht um Tankbetrug in großem Stil. Einer der Tatorte war Herten. Die Angeklagten im Alter zwischen 20 und 47 Jahren sollen mit gefälschten Daten Tankkarten bei verschiedenen Anbietern bestellt haben. Dann haben sie laut Anklage getankt und die Karten vorgelegt, aber die Rechnung nie bezahlt. Den Sprit haben sie zum Teil weiterverkauft. Die Gewinne sollen sich die Angeklagten untereinander aufgeteilt haben. Der Kreis Recklinghausen schrumpft weiter. Zum Stichtag Ende letzten Jahres lebten nur noch knapp über 618.000 Menschen zwischen Haltern und Herten. Das haben jetzt die Landesstatistiker vorgerechnet. Das Jahr davor waren es noch über 621.000. Das liegt vor allem daran, dass mehr Menschen gestorben sind, als Kinder geboren wurden, heißt es. Nur in Marl stieg die Einwohnerzahl etwas an. In allen anderen Städten im Kreis waren es dagegen teilweise deutlich weniger. Schon vor einigen Monaten hatten die Landesstatistiker vorhergesagt, dass die Bevölkerung im Kreis durch verschiedene Faktoren bis 2050 um etwa 5% sinken wird. Bei Kontrollen auf der L511 in Recklinghausen hat die Polizei eine Raserin aus dem Verkehr gezogen, die doppelt so schnell als erlaubt unterwegs war. Auf dem Abschnitt zwischen Recklinghausen-Herten und Recklinghausen-Nord gilt Tempo 60. Die 52-Jährige ist am Wochenende aber mit 130 km/h lang gerast, hieß es von der Polizei. Die Frau muss nun ein Bußgeld von 600 Euro zahlen und ihren Führerschein für 2 Monate abgeben. Außerdem bekommt sie 2 Punkte in Flensburg. Insgesamt hat die Polizei bei ihren Kontrollen am Wochenende auf der L511 37 Autofahrer erwischt, die zu schnell unterwegs waren.
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1: Um kurz nach 9:30 liegen wir bei jeweils 16 Grad an der Dorstner Marienkapelle und am Chemiepark Marl. Und dazu ist es weiter grau. Später kommt die Sonne aber bei maximal 23 Grad schon noch raus. Mit Sonne und Wolken geht es auch morgen weiter dann bei bis zu 24 Grad. Und ab Donnerstag dann die 30 Grad und mehr auf dem Thermometer. Ja, Staus und Blitze hat Ingo für euch dabei.
0: Und da habe ich die A40 Richtung Dortmund zwischen Bochum Zentrum und Bochum Harpen. 2 Kilometer sind es, 10 Minuten braucht er länger. Und die A45 Richtung Hagen zwischen im Kreuz Castrop-Rauxel Ost und im Kreuz Dortmund-West, da stockt es 2 Kilometer, da seid ihr in unter 10 Minuten durch. Geblitzt wird einmal in Herten auf dem Autobahnzubringer der L511 in Fahrtrichtung Herten und in Haltern auf der Siedener Straße.
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0: Moinsen, Ingo Arndt und Simone Danisch sind bei euch.
1: Hallo in den Kreis Recklinghausen.

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0: In der Schule hat man ja immer so seine Lieblingsfächer. Oft werden da Sport, Musik oder auch Sprachen genannt. Politik eher nicht so häufig.
1: Dabei kann Politik, wenn es richtig unterrichtet wird, ey, wirklich richtig cool sein. Also ich zum Beispiel hatte ja Politik bzw. Sowie sogar als Leistungskurs.
0: Ja, labern konntest du halt schon immer gut,
1: immer,
0: ne?
1: Schon, ja, ja.
0: Und dann passt du ja auch ganz gut zu Fabrice aus Recklinghausen.
1: Stimmt.
0: Der 17-Jährige ist extrem politisch unterwegs und war letzte Woche sogar in Berlin bei Jugend und Parlament in Berlin im Bundestag. Als er uns danach besucht hat, hat er erzählt, was ihn an Politik so fasziniert und begeistert.
2: Dass man etwas bewirken kann. Also, dass man das Gefühl hat, man wird gehört von ganz vielen Menschen. Und man hatte vor allen Dingen diese Möglichkeit auch, sich auch als Jugendlicher zu engagieren. Das Ganze halte ich heutzutage nicht mehr für selbstverständlich, auch dass wir in einer Demokratie leben. Und mich fasziniert vor allen Dingen, dass man die Möglichkeit hat, einfach mit unterschiedlichen Politikern auch in Austausch zu kommen, auch in der Jugend.
1: Da hört man wirklich die Begeisterung raus. Finde ich richtig cool. Und trotzdem hat aber Fabrice natürlich auch Wünsche an die Politik.
2: Ich wünsche mir vor allen Dingen, dass die Politik so gestaltet wird, dass man niemanden mehr für seine Meinung diskreditiert, sondern eher auch wirklich hart in der Sache debattiert und nicht jemanden persönlich herabwürdigt. Sich das zu eigen machen und andere politische Parteien als minderwertig darzustellen. Und das ist doch das genau, was unsere Demokratie ja auch ausmacht. Das ist ja diese Meinungsvielfalt, das ist die Diversität. Und das geht zurzeit verloren.
0: Sein Engagement spüren aber auch seine Freunde.
2: Überwiegend in meinem Freundeskreis würde ich sagen, man bekommt schon eine hohe Resonanz auf jeden Fall. Dafür, dass man sich einsetzt, dafür, dass man auch zeigt, dass die Jugend mit debattieren sollte und auch die Möglichkeit dazu hat. Aber es gibt natürlich auch Leute aus meinem Freundeskreis, die das so sehen, als würde ich als mich etwas Besseres darstellen wollen. Das weise ich natürlich zurück. Ich glaube einfach, dass Jugendpartizipation wichtig ist und ich kämpfe dafür und dafür stehe ich.
1: Wie krass meinungsstark der ist. Und das mit 17 Jahren. Also ich bin da wirklich gespannt, wie weit Fabrice es noch vielleicht auch in der Politik schafft. Vielleicht hören wir ja bald noch deutlich mehr von ihm. Hier ist Radio Fest.
0: Wir haben es jetzt 9:43 Uhr gleich.

0: So, wir geben ab an Laura Potting, die hat nämlich Bock und begleitet euch ab 10 durch den Vormittag hier bei Radio Fest.
1: Wir, das sind Simone und Ingo, morgen früh ab 6 wieder am Start und bis dahin sagen wir tschö.
0: Tschüssken.

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1: Mit Nico Hartmann. Tunesien hat nach der 1:5 Niederlage im ersten WM-Spiel gegen Schweden Nationaltrainer Sabri Lamouchi entlassen. Und der Nachfolger steht auch schon fest. Der Franzose Hervé Renard soll im Laufe des Tages im Trainingslager eintreffen. Lamouchi hatte das Amt im Januar angetreten und mit seiner Mannschaft seitdem nur einen einzigen Sieg geholt. Es ist bereits das zweite Mal, dass Tunesien seinen Trainer während einer WM freistellt. 1998 musste der Pole Henrik Kasperczak nach 2 Niederlagen in der Gruppenphase vorzeitig gehen.
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2: Mit Danny Hoppe, guten Morgen. Die Menschen in Deutschland sind beim Autokauf etwas vorsichtiger geworden. Das zeigt eine neue Automobilstudie der Simon Kucher Unternehmensberatung. Demnach denken aktuell 2/3 der Befragten über ein neues Auto nach. Das durchschnittliche Budget liegt dafür bei rund 44.000 Euro. Sarah Heinz aus dem News-Team, die Studie zeigt aber auch, dass wir uns bei unserer Kaufentscheidung mehr Zeit lassen als früher.
3: Ja, das liegt einerseits daran, dass viele bei dem Mehr an Anbietern einfach ein bisschen länger brauchen, um einen richtigen Überblick zu bekommen. Der Hauptgrund, ob ein Auto am Ende aber gekauft wird oder nicht, ist nach wie vor der Preis. Und da sagen die Studienmacher eben, dass wir heute viel genauer abwägen würden, wann wir unser Geld ausgeben und vor allem auch wofür genau. Deswegen vergleichen wir inzwischen zum Beispiel mehr als vorher. Vielen ist wichtig, dass die Unternehmen transparent sind und dass man ihnen vertrauen kann. Genau da sind einige bei chinesischen Autoherstellern laut Studie zum Beispiel noch vorsichtig, obwohl das Land zunehmend mit Preisen und Technologie punkten könne.
2: Wegen der Preise schauen inzwischen aber auch immer mehr Menschen auf den Gebrauchtwagenmarkt.
3: Genau, das hat die Studie auch gezeigt. Mehr als 1/3 der Befragten denkt darüber nach, sich als nächstes Auto einen Gebrauchtwagen anzuschaffen. Dieser Markt profitiert von unserer Zurückhaltung gerade also mit am meisten. Bei jüngeren Käuferinnen und Käufern ist aber auch das Interesse an E-Autos gestiegen. Auch da ist zwar wichtig, wie es mit dem Preis aussieht. Daneben spielt für die Kaufentscheidung aber auch eine Rolle, was das Auto alles kann. Also zum Beispiel, wie weit es fährt und wie lange es braucht, um aufgeladen zu sein.
2: Danke, Sarah. Und jetzt weitere Meldungen im Überblick. Beim G7-Gipfel im französischen Evian wird gerade über den Ukraine-Krieg beraten. An den Gesprächen nimmt auch der ukrainische Präsident Selenskyj teil. Er hofft auf eine neue diplomatische Initiative. Auch Bundeskanzler Merz sieht die Ukraine inzwischen in einer neuen Position der Stärke. Mehr als 1 Milliarde Kinder sind mindestens 3 unterschiedlichen Klimarisiken ausgesetzt, wie etwa Dürren, Hitze oder tropischen Stürmen. So steht es in einem Bericht des UN-Kinderhilfswerks UNICEF. Betroffen sind demnach vor allem Kinder in afrikanischen Ländern südlich der Sahara und in Teilen Südasiens. In Deutschland gibt es immer weniger Sozialwohnungen. Dieser Trend hat sich auch im vergangenen Jahr fortgesetzt. Das zeigt eine Antwort des Bauministeriums auf eine linken Anfrage. Demnach fielen erneut rund 20.000 Sozialwohnungen weg. Vor allem in NRW ist die Lücke nach diesen Zahlen groß. NRW schrumpft, zumindest was die Bevölkerung angeht. Das zeigen jetzt neue Daten des Statistischen Landesamts. Demnach gab es im vergangenen Jahr einen Rückgang um 0,3%. Dadurch lag die Einwohnerzahl zum ersten Mal seit 2022 wieder unter 18 Millionen. Es seien mehr Menschen gestorben als Kinder geboren worden, heißt es. Die mit Abstand größte Stadt ist weiterhin Köln mit mehr als 1 Million Menschen. Die kleinste Gemeinde bleibt Hallenberg im Hochsauerlandkreis mit 4.272 Einwohnern. Auch bundesweit ist die Bevölkerungszahl leicht gesunken um 0,1% auf 83,5 Millionen. Gleichzeitig leben außerdem immer mehr ältere Menschen in Deutschland. Und das waren die Nachrichten mit Danny Hoppe.
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5: Viele Wolken ziehen heute durch, die bringen auch immer mal wieder Schauer. Vereinzelt kann es auch gewittern heute. Dazu wird es aber wärmer. Zwischen 21 Grad in Ostwestfalen-Lippe und 27 Grad in der Eifel sind heute drin. Morgen weiter bewölkt. Auch hier kann es mal regnen. Maximal 27 Grad.
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5: Und das sind die Staus ab 12 Minuten Zeitverlust. Die A3 Köln-Oberhausen zwischen Solingen und Mettmann, 7 Kilometer Stau, ihr braucht hier eine Viertelstunde länger. Die A4 Aachen-Köln zwischen dem Kreuz Köln-West und Köln-Eiffeltor, 3 Kilometer Stau, 12 Minuten plus. Die A4 Olpe-Aachen zwischen dem Kreuz Köln-Ost und Köln-Eiffeltor, 7 Kilometer Stau, 13 Minuten. Die A42 Kamp-Lindfort-Dortmund zwischen dem Kreuz Kamp-Lindfort und Duisburg-Bahl, 2 Kilometer Stau, 24 Minuten. Und die A45 Hagen-Gießen zwischen Ehringshausen und Wetzlar-Ost, 5 Kilometer Stau, 20 Minuten plus. Da läuft gerade eine Unfallaufnahme, also hier auch bitte vorsichtig sein. Kommt gut an!
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5: Habt ihr schon mal von Merlin gehört? Und nein, ich meine nicht den Zauberer. Ich meine eine kleine, weiße, süße Ente, die wird gerade zum WM-Star. Die läuft aktuell im Mexiko-Trikot und passenden Söckchen durch Mexiko-Stadt. Und du siehst Merlin in Videos ganz entspannt über Zebrastreifen laufen mit seiner Besitzerin. Und ja, dort kennt ihn auch tatsächlich schon fast jeder. Ist absoluter Star, Merlin. Die Videos gibt's online, sind echt mega herzig. Schaut ihr euch mal an. Ich bin Laura Potting, ich wünsche euch einen bezaubernden Dienstag.

0: Also ich muss sagen, seit dem 7:1 am Sonntag ist die Fußballstimmung bei mir auf jeden Fall deutlich gestiegen. Und in Dortmund war sie am Sonntag schon vor dem Spiel grandios.
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0: Das Deutsche Fußballmuseum in Dortmund ist an den Spieltagen der DFB 11 unser zweites Zuhause während der WM. Wir senden immer, wenn unsere Jungs spielen, am Vormittag aus dem gläsernen Studio im Fußballmuseum und zwar ab 10 Uhr. Das ist unsere Fußball-Warm-Up-Sendung. Die Stimmung ist super. Ihr könnt mal hinter die Kulissen einer Radiosendung gucken. Wir haben super coole Gäste. Peter Schilling kommt zum Beispiel jetzt am Samstag vorbei, Nelson Müller und Kevin Großkreuz und ihr könnt dabei sein. Bewerben geht auf unserer Homepage. Moderiert wird das Ganze von unserem großartigen Jürgen Bangert. Und alle, die sich über unsere Homepage bewerben, ja, die haben auch die Chance, vor Ort um eine Reise in die Sonne zu spielen, an unserem Kickertisch. Und der war am Samstag tatsächlich heiß begehrt. Am Sonntag zum Beispiel haben Stefan und Christopher 90 Sekunden um die Reise gezockt. Wir hören nochmal in die entscheidenden Sekunden rein.
2: Es wird eng, die letzten 10 Sekunden laufen in dieser Partie ja. Und der Ausgleich. Ja. Ausgleich in dieser Partie. Drei Sekunden vor Schluss und da ist noch mal das Tor. Es ist Abpfiff. Es ist das 3:2 in allerletzter Sekunde. Es geht nach Fuerteventura.
0: Ja, Glückwunsch an Stefan. Für ihn und seine Frau geht es demnächst in die Sonne. Und ihr wollt das vielleicht auch? Ja, dann bewerbt euch auf unserer Homepage. Jetzt für das Spiel am Samstag oder auch schon für nächste Woche Donnerstag. Da gibt's ja auch wieder eine Warm-Up-Sendung. Und mit ein bisschen Glück bekommt ihr dann von uns eine Einladung für die Radioshow. Und hier geht dann die nächste Reise hin, um die ihr dann spielen könnt vielleicht.
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0: 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Also jetzt online bewerben und Radio und WM-Luft schnuppern.
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1: Schönen Dienstag für euch. Luzi Hollmann hier. Hallo zusammen. 12 Angeklagte und knapp 200.000 Euro Schaden. Am Landgericht Bochum fängt heute ein umfangreicher Prozess wegen bandenmäßigen Betrugs an. Es geht um Tankbetrug in großem Stil. Einer der Tatorte war damals Herten. Die Angeklagten im Alter zwischen 20 und 47 Jahren sollen mit gefälschten Daten Tankkarten bei verschiedenen Anbietern bestellt haben. Dann haben sie laut Anklage getankt und die Karten vorgelegt, aber die Rechnung nie bezahlt. Den Sprit haben sie zum Teil weiterverkauft. Die Gewinne sollen sich die Angeklagten untereinander aufgeteilt haben. Bei Kontrollen auf der L511 in Recklinghausen hat die Polizei eine Raserin aus dem Verkehr gezogen, die doppelt so schnell als erlaubt unterwegs war. Auf dem Abschnitt zwischen Recklinghausen-Herten und Recklinghausen-Nord gilt Tempo 60. Die 52-Jährige ist da am Wochenende mit 130 km/h lang gerast, hieß es von der Polizei. Die Frau muss nun ein Bußgeld von 600 Euro zahlen und ihren Führerschein für 2 Monate abgeben. Außerdem bekommt sie 2 Punkte in Flensburg. Insgesamt hat die Polizei bei ihren Kontrollen am Wochenende auf der L511 37 Autofahrer erwischt, die zu schnell waren. Ungewöhnliche Aktion zur Fußball-Weltmeisterschaft. In der Gymnasialkirche Recklinghausen wird die WM-Partie Frankreich gegen Senegal heute Abend nicht nur gezeigt, sondern auch live vertont. Der Recklinghäuser Pianist Niklas Fleur begleitet das Spiel am Klavier und verwandelt Pässe, Zweikämpfe und Torchancen spontan in Musik. Für den Profimusiker etwas ganz Neues, aber mit musikalischen Improvisationen kennt er sich aus.
2: Ich habe eine Zeit gehabt, einige Jahre, wo ich sehr intensiv und sehr viel mit einem Pantomimenkünstler unterwegs war. Und das hat mich so ein bisschen daran erinnert, weil da musste ich also auch immer ganz spontan reagieren. Er hat auch immer gemacht, was er wollte, immer was anderes und mich hat es natürlich auch gereizt.
1: Los geht das Klavierkonzert zum WM-Spiel heute Abend um 21 Uhr in der Gymnasialkirche Recklinghausen. Der Eintritt ist frei. Das Wetter für den Kreis geht erstmal noch größtenteils mit dichten Wolken und einem vereinzelten Schauer weiter. Richtung Nachmittag lockert es dann allmählich auf und die Sonne kommt raus. Dazu heute schon etwas wärmer als gestern mit 22 Grad in Marlhöß maximal und auch in Waltrop. Morgen Sonne-Wolken-Mix bei 24 Grad und ab Donnerstag ist dann der Hochsommer zurück mit 30 Grad und mehr. Es gibt aktuell keine größeren Staus von den Straßen, aber einen Blitzer in Herten auf dem Autobahnzubringer der L511 in Richtung Herten. Gute Fahrt euch!
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1: Hallo zusammen, einen schönen Dienstag. Ich habe gleich die 80er für euch mit Matthew Wilder und Break My Stride. Hört ihr also gleich vorher, gibt's das Beste von heute für euch, nämlich Sia mit Chandelier. Das ist der beste Mix, von dem alle sprechen. So, und ich bin Laura Potting. Hallo!

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0: Gewicht abnehmen, ohne Heißhungerattacken, ohne zwanghaft und mit Mühe auf alles zu verzichten und ohne Sport. Das ist schon unrealistisch. Naja, also früher war es unrealistisch. Jetzt gibt's ja die sogenannte Abnehmspritze. Aber bringt diese Abnehmspritze eigentlich so viel wie versprochen? Und welche Nebenwirkungen hat sie eigentlich? Kollege Sascha Fassbender ist da. Hallo.
1: Hi.
0: Am Donnerstag senden wir von 10 bis 12 eine Schwerpunktsendung genau zu diesem Thema.
1: Ganz genau. Und ihr Hörerinnen und Hörer könnt dazu Fragen hier zu uns schicken, denn wir haben eingeladen eine Ernährungsberaterin, einen Adipositas-Experten und Arzt.
0: Und die beiden beantworten dann alle eure Fragen.
1: Ganz genau. Ihr schickt eure Fragen zur Abnehmspritze über unsere Homepage rein und dann beantworten die Fachleute das hier in unserer Sendung. Zum Beispiel hat uns Steffi geschrieben, sie ist 47 Jahre alt und fragt uns, ob Abnehmspritzen auch während einer Hormonbehandlung in den Wechseljahren möglich sind.
0: Allgemein gibt es ja, muss man sagen, auch viele Fragen zur Nebenwirkung, die schon reingekommen sind.
1: Ja, ne? Total, absolut. Auch Fragen zum Jojo-Effekt sind dabei. Das alles beantworten wir Donnerstag zwischen 10 und 12 gemeinsam mit Experten. Aber es geht natürlich, wie so oft, auch ums Geld. Hörer Michael fragt, ob die Krankenkasse denn auch Kosten bei der Abnehmspritze übernimmt.
0: Wenn auch ihr Fragen rund um die Abnehmspritze habt, auf unsere Homepage, da könnt ihr hingehen und da könnt ihr eure Fragen loswerden. Wir freuen uns drauf.
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2: Mit Danny Hoppe. Guten Tag. Bei der Fußballweltmeisterschaft gibt es sie zum ersten Mal und schon nach den ersten Spielen sorgen sie für reichlich Diskussionen. Die neuen Trinkpausen, die die FIFA eingeführt hat. Jedes Spiel wird pro Halbzeit einmal für 3 Minuten unterbrochen, damit die Spieler trinken können. Kritiker sagen aber, die Trinkpause werde zweckentfremdet und sei oft auch gar nicht nötig. Und auch der erste prominente WM-Spieler hat die neue Regelung jetzt kritisiert. Nico Hartmann aus dem WM-Studio hat die Infos dazu.
3: Mit dem Kapitän der Niederlande Virgil van Dijk vom FC Liverpool sind es nun erstmals prominente Spielerargumente, die der Diskussion um die Trinkpausen eine neue Dimension geben. Van Dijk bemängelte, dass man jedes Mal in die Werbung gehen würde und das wäre für den neutralen Zuschauer nicht glücklich. Grundsätzlich könne er Trinkpausen nachvollziehen, aber nur, wenn es wirklich heiß sei. Auch beim Spiel der deutschen Mannschaft im klimatisierten Stadion von Houston gab es bei rund 20 Grad 2x3 Minuten Trinkpause, die von manchen übertragenen Sendern für Werbung genutzt wird. Die FIFA verweist dagegen auf den Schutz der Spieler, um so wörtlich für alle Mannschaften in allen Spielen gleiche Bedingungen zu gewährleisten. Für die Trainer dagegen bieten die Trinkpausen die Möglichkeit, taktisch einige Dinge zu korrigieren. So sagte Julian Nagelsmann nach dem 7:1 der deutschen Mannschaft gegen Curaçao, die Trinkpause hat tatsächlich geholfen.
2: Und jetzt weitere Meldungen im Überblick. Am Freitag wollen die USA und der Iran ihr Rahmenabkommen zum Ende des Krieges in Genf unterzeichnen. Direkt danach soll es eine weitere Verhandlungsrunde beider Seiten geben. Das hat die iranische Regierung jetzt bestätigt. Man wolle diese weiteren Gespräche innerhalb von 60 Tagen abschließen, heißt es. Die Spritpreise nähern sich so langsam wieder den Werten vor dem Iran-Krieg an. Das beobachtet der ADAC. Der Liter Diesel war demnach gestern nur noch 7 Cent teurer als am letzten Tag vor Kriegsbeginn. E10 um 9 Cent. Das liegt aber auch am Tankrabatt. In 2 Wochen wird deshalb wieder ein Preissprung erwartet. Wer die Krankenkasse wechselt, kann im Jahr mehrere hundert Euro sparen und bekommt zum Teil sogar noch mehr Zusatzleistungen. Das hat ein Test der Stiftung Warentest ergeben. Sie hat dafür 67 gesetzliche Krankenkassen verglichen. Die Unterschiede bei Gutverdienern liegen demnach bei bis zu 660 Euro. Viele Menschen in Deutschland haben Schlafstörungen. Sie können nicht gut einschlafen, durchschlafen oder leiden unter einer Atemstörung, bei der es nachts wiederholt zu Atemaussetzern kommt. Im Jahr 2024 wurden deshalb mehr als 67.000 Patientinnen und Patienten stationär behandelt. Das hat das Statistische Bundesamt mitgeteilt. Die Zahlen zeigen aber auch, dass inzwischen deutlich weniger Menschen mit Schlafproblemen in die Klinik müssen als noch vor 20 Jahren. Damals waren es fast 100.000 mehr. Als Grund für den Rückgang gilt, dass Schlafstörungen heute anders behandelt werden können, zum Beispiel ambulant in Schlaflaboren oder zu Hause. Die meisten Patienten sind männlich und zwischen 50 und 74 Jahre alt. Und das waren die Nachrichten mit Danny Hoppe.
4: Das Wetter.
5: Ihr müsst euch heute auf Regen einstellen. Im Tagesverlauf kann es auch mal gewittern. 27 Grad sind maximal drin. Morgen ähnlich. Viele Wolken, mal Regen. Auch hier bis 27 Grad.
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5: Und das sind die Staus auf 10 Minuten Zeitverlust. Die A1, damit starten wir Dortmund-Münster. Zwischen dem Kreuz Dortmund-Unna und Hamburg-Kamen 10 Kilometer Stau. Für euch bedeutet das eine Viertelstunde Zeitverlust. Die A1 Dortmund-Köln zwischen Burscheid und Köln-Niel 3 Kilometer Stau, 16 Minuten. Die A4 Olpe-Aachen zwischen dem Kreuz Köln-Ost und Köln-Eiffeltor 7 Kilometer Stau, 17 Minuten plus. Die A42 Kamp-Lindfort-Dortmund zwischen Moers-Nord und Duisburg-Bahl 2 Kilometer Stau, eine Viertelstunde plus. Und die A46 Düsseldorf-Wuppertal zwischen Wuppertal-Kronenberg und Wuppertal-Faresbeck 1 Kilometer Stau, 11 Minuten plus. Gute Fahrt!
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5: Einen schönen guten Tag euch und diese Stunde wird hier ganz, ganz, ganz besonders. The one and only Markus Krebs war ja hier zu Besuch. Ein paar von euch werden ihn auch am Sonntag schon gesehen und gehört haben. Da war er ja zu Gast in unserer Fußballsendung im Fußballmuseum. Und diese Stunde quatsche ich auch mit ihm und zwar auch über Fußball, aber auch über seine Tour und darüber, wie er sich eigentlich die ganzen Witze überlegt und ob es auch mal vorkommt, dass ihm irgendwelche Leute dann, weißt du, du läufst so über die Straße und sagst, ey, Markus Krebs, ey, ich hab hier einen geilen Witz, ey, kann ich dir den erzählen? Passiert ihm tatsächlich immer wieder, wie er dann reagiert. Darüber quatschen wir auch. Das alles also diese Stunde, das wird schön. Ich bin Laura Potting, schönen Tag euch.

0: Leute, Markus Krebs ist am Start.
1: Ich habe ein bisschen, also ich bin aufgeregt, muss ich sagen.
2: Zu Recht.
1: Ich frage die Leute gerne zu Beginn eines Interviews, gab es irgendwie was in den letzten Tagen, worüber du krass lachen musstest oder über das du dich total gefreut hast?
2: Ja, ich erfinde nachts Witze tatsächlich.
1: Ist
2: im,
1: wirklich
2: im
1: so?
2: Schlaf. Ich habe tatsächlich so über dieses, manche sagen Schnick, Schnack, Schnuck, manche sagen Sching, Schang, Schong, die spielen.
1: Ja.
2: Schere, Stein, Papier. Wenn das zwei Krebse machen würden. Ja, und da habe ich drüber...
1: Nee,
2: es wäre sehr einseitig. Und das war tatsächlich vor zwei Tagen mein Highlight.
1: Und dann bist du lachend aufgewacht, oder wie ist das?
2: Ja, ich musste meinen Blog dann holen. Und dann auch, ich konnte tatsächlich morgens wieder lesen.
1: Aber das erübrigt meine nächste Frage eigentlich. Wollte nämlich, wie witzig findest du dich eigentlich selbst? Also gibt es, du bist jetzt aufgewacht und hast gelacht. Ist es auch manchmal so, dass du dann da so stehst, dir irgendwas einfällt und du so, so?
2: Das ist richtig, aber theoretisch, ich kann mich zum Beispiel im Fernsehen nicht sehen.
1: Nee?
2: Nee. Und ich musste für Best-of meine CDs wieder hören, damit ich, ach ja, das habe ich immer.
1: Ja.
2: Und ich kann meine Stimme nicht gut hören.
1: Okay.
2: Das ist, also vielleicht haben das viele für sich persönlich auch, da bin ich doch gar nicht. Aber hast du eine Kassette aufgenommen für die Freundin oder was?
1: Ja. Ne?
2: Und da hast du immer gedacht, wie hört sich das an? So, heute ist die Technik ein bisschen weiter, aber manchmal denke ich, warum lache ich denn jetzt? Ich kenne den Witz doch.
1: Ja.
2: Aber dann habe ich auf irgendwann aus dem Publikum reagiert.
1: Ah, ne? Ich verstehe, ja, okay.
2: Und da hast du ja auch manchmal Zwischenrufe oder irgendeiner nässt sich gerade ein oder was und dann ist das immer natürlich perfekt.
1: Aber lustig, dass du dich selber nicht hören kannst.
2: Ja, und sehen noch ganz.
1: Also du findest dich, wenn du dann guckst, sitzt du nicht da und denkst,
2: ich sehe nur Fehler. Ich sehe nur Fehler.
1: Das ist ja jetzt nicht so gut.
2: Es geht jetzt nicht über, nein, den hast du doch mal anders gemacht oder lass doch mal eine Pause. Nee, wieso? Lass dir doch mal erstmal lachen.
1: Es ist eigentlich, ich stelle mir vor, es kommt wahrscheinlich super oft vor, dass Leute zu dir kommen und sagen, hey, ich habe hier einen geilen Witz, hier will ich dir unbedingt erzählen. Und es gibt ja auch voll viele Leute, die Witze ja einfach gar nicht erzählen können.
2: Ja.
1: Was machst du denn dann?
2: Ich hatte mal eine Nummer über Leute, die keinen Witz erzählen können. Und die war witzig, die Nummer. Ja, das, pass auf, da sind zwei Fahrer. Nee, eine Nonne. Nee, zwei Nonnen. Nein, die eine war katholisch. So hat, da hat man mir mal einen Witz erzählt. Ja? Und hat gesagt dann zum Ende, ich weiß die Pointe nicht mehr, ich weiß den Witz nicht mehr, aber die Pointe war grün. Und ich mich kaputt gelacht. Ja? Aber es gibt Leute, die wirklich nicht können, tatsächlich.
1: Und wie reagierst du denn dann? Sagst du, nee, war scheiße? Oder
2: ich
1: sag
2: meistens,
1: nett?
2: Den kenne ich.
1: Ja,
2: manche
1: ja, okay.
2: Aber auch meistens kennen, nur anders. Ne? Aber es gibt auch welche, ich habe im Moment einen Platz 1 Witz, den ich leider hier nicht erzählen kann, weil der ein bisschen unter die Gürtellinie geht.
1: Oh, schade.
2: Ja, ne, aber der ist tatsächlich von guten Freund von mir. Ja, der hat mir den gegeben und dann höre ich ja auch ganz genau zu und dann nehme ich gerne sowas auch an. Ja, wenn mir einer einen Witz erzählt, wo ich sage, A, kannte ich den nicht, B, ist der gut.
1: Ja, okay. Ja.
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1: Mit Luzi Hörmann. Schönen Dienstagmittag euch. Der Kreis Recklinghausen schrumpft weiter. Zum Stichtag Ende letzten Jahres lebten nur noch knapp über 618.000 Menschen zwischen Haltern und Herten. Das haben jetzt die Landesstatistiker vorgerechnet. Das Jahr davor waren es noch über 621.000. Das liegt vor allem daran, dass mehr Menschen gestorben sind, als Kinder geboren wurden. Nur in Mahl stieg die Einwohnerzahl etwas an. In allen anderen Städten im Kreis waren es dagegen teilweise deutlich weniger. Schon vor einigen Monaten hatten die Landesstatistiker vorher gesagt, dass die Bevölkerung im Kreis durch verschiedene Faktoren bis 2050 um etwa 5% sinken wird. Dazu gehören Geburtenzahlen, Lebenserwartungen sowie Zu- und Wegzüge. Eine mutmaßliche 12-köpfige Betrügerbande muss sich ab heute vor dem Landgericht Bochum verantworten. Sie sollen in großem Stil Tankbetrug betrieben und damit einen Schaden von fast 200.000 Euro verursacht haben. Einer der Tatorte war Herten. Die Angeklagten im Alter zwischen 20 und 47 Jahren sollen mit gefälschten Daten Tankkarten bei verschiedenen Anbietern bestellt haben. Dann haben sie laut Anklage getankt und die Karten vorgelegt, aber nie die Rechnung bezahlt. Den Sprit haben sie zum Teil weiterverkauft. Die Gewinne sollen sich die Angeklagten untereinander aufgeteilt haben. Ungewöhnliche Aktion zur Fußball-Weltmeisterschaft. In der Gymnasialkirche Recklinghausen wird die WM-Partie Frankreich gegen Senegal heute Abend nicht nur gezeigt, sondern auch live vertont. Der Recklinghäuser Pianist Niklas Fleur begleitet das Spiel am Klavier und verwandelt Pässe, Zweikämpfe und Torchancen spontan in Musik. Für den Profimusiker etwas ganz Neues, aber mit musikalischen Improvisationen kennt er sich aus.
2: Ich habe eine Zeit gehabt, einige Jahre, wo ich sehr intensiv und sehr viel mit einem Pantomimenkünstler unterwegs war. Und das hat mich so ein bisschen daran erinnert, weil da musste ich also auch immer ganz spontan reagieren. Er hat auch immer gemacht, was er wollte, immer was anderes und mich hat es natürlich auch gereizt.
1: Los geht das Klavierkonzert zum WM-Spiel heute Abend um 21 Uhr. Der Eintritt ist frei. Das wird noch was mit dem Wetter heute im Kreis. Später zum Nachmittag machen die dichten Wolken Platz für die Sonne und es wird noch ein Ticken wärmer mit 22 Grad in Herten-Langenbochum und auch in Altohr. Morgen dann freundlich mit Sonne und ein paar Wolken bei 24 Grad. Ab Donnerstag wird es heiß. Von den Straßen habe ich den kleineren Stau auf der A40 Essen Richtung Dortmund für euch. Zwischen Bochum Zentrum und Bochum Harpen 2 Kilometer. Ihr braucht etwa 10 Minuten länger. Und es wird geblitzt in Herten-Scherlebeck auf der Elperstraße Höhe Gerstenkamp und in Mahl auf der Bahnhofstraße in der 30er-Zone. Georg und Sabine haben da Bescheid gegeben. Danke euch. Allen unterwegs eine gute Fahrt.
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3: Hallo zusammen, es geht mit 7 Meilenstiefeln auf die Mittagspause zu. Wir machen hier ganz entspannt, gleich mit Bob Marley und Could You Be Loved und vorher noch Forever Young von Alphaville, aber im Gewand von David Guetta. Hört ihr jetzt? Ich bin Laura Potting. Ich wünsche euch einen schönen Dienstag. Irgendwer noch einen Kommentar zum Wetter gerade?
4: Nee.

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0: Leute, was für eine Ehre. Markus Krebs himself hat sich Zeit genommen und ihr hört ihn diese Stunde hier bei mir in der Sendung. Bist du denn so ein WM-Gucker eigentlich?
1: Also ich werde jedes Spiel gucken.
0: Ja, jedes?
1: Ja, so wenn ich unterwegs bin, werde ich im Hotel gucken.
0: Und auch die nachts spät?
1: Ja.
0: Krass.
1: Ja, das ist, die andere haben ein Hörspiel, wo sie einpennen. Ich werde beim Fußball wohl einpennen. Nein, aber das ist so meine Zeit, wo ich eh wach bin.
0: Okay.
1: Ich bin immer morgens noch ein bisschen müde. Ich brauche lange Anlauf.
0: Okay, ja, das kenne ich. Das
1: Da ist früher bist du aufgestanden und zack warst du da und das ist heute ist nur noch zack, aber ohne da.
0: Was ich ja nicht leiden kann, sind diese Leute, die so aufstehen und so direkt gut gelaunt sind und dann auch mit dir reden und du denkst dir so, warum?
1: Ich habe mal in der WG gewohnt, ich weiß, was du sagst. Fürchterbar.
0: Ja, fürchterbar, finde ich auch schön. Du gehst auf Tour, 15 Jahre Markus Krebs.
1: Ja.
0: Ich muss sagen, du siehst maximal aus wie 13.
1: Pro Arm. Ja, nee, aber es ist tatsächlich so, man merkt es natürlich ein bisschen, aber auf der Bühne hat sich für mich nichts geändert.
0: Was können wir denn von der Natur erwarten? So?
1: Es ist ja Best-of, was ich natürlich liebe, weil ich die Klassiker raus. Ich habe ein paar Sachen, es ist so viel Material da, dass ich nur einen Grundpfeiler habe und bei jedem Auftritt versuche, das ein bisschen zu ändern. Dass ich sonst ein bisschen rumzwitsche, was kommt hier am besten an, was ist da für ein Publikum? Kann ich hier auch mal unter die Gürtellinie richtig gehen?
0: Das heißt, das entscheidest du, wenn du auf der Bühne stehst, ja?
1: Ja, dann weiß ich ganz genau, das kann ich machen hier oder dann ist das schon ein bisschen zu drüber für die.
0: Wie merkst du das denn?
1: Ich sehe tatsächlich durch die Brille nur die erste Reihe, aber hören kann ich auch ganz gut und kann durch die Akustik dann vom Publikum dann entscheiden, was ich hier mache oder nicht. Ja, dann bin ich so, den kannst du noch machen, dann laber ich zwar schon, denke aber 20 Minuten weiter schon.
0: Was ich ja geil finde, ist, wie du dann da immer sitzt und dich dann einfach selber bepisst vor Lachen über den Witz, der als nächstes kommen wird. So, ich liebe das.
1: Es ist, ich kenne ja die Highlights, oder? Ich weiß ganz genau, letztes Mal habe ich eine kleine Veränderung da reingemacht, die war viel besser. Und freue mich auf die Veränderung. Ja, ob eine Betonung war oder eine richtige Pause beim letzten Mal gesetzt, das merke ich mir sofort. Das ist doch viel besser, dass ich den so erzähle. Und dann freue ich mich auf diese Dinge. Und dann fange ich an, tatsächlich zu grinsen.
0: Ja, ich finde das krass, weil, also wenn du schon anfängst zu lachen, bevor der Witz kommt, fange ich schon an zu lachen und ich frage mich, wie kommt der über den Witz drüber, ohne weiter?
1: Es gibt einen Witz, wo ich selber aus dem Lachen manchmal nicht rauskomme. Der fängt so an, dass ich so rumknötter, so mir tut das Auge so weh. Ne? Ich war mit seiner Frau beim Arzt und sie küsst ihn dann aufs Auge. Ne? Und dann, ist es besser? Ja. Und dann geht es über die Nase, Mund und dann die Pointe ist, da ist ein Rentner und sagt, behandelt die auch Hämorrhoiden. Darum geht's. Aber ich versorge eigentlich den schönen Teil des Witzes in dem Fall.
0: Ja, aber warum machst du das?
1: Ja,
0: was ist denn los mit dir?
1: Da habe ich noch nichts dran geändert. Also das ist der Muschel so krass rüberkommt. Ne? Aber dann lachen die Leute sich schon kaputt.
0: Ja.
1: Und da kann ich auch nicht mehr. Manchmal muss ich mich umdrehen und denen dann erzählen, weil ich dann da nicht mehr reingucken konnte.
0: Ach krass, es war mir eine Ehre.
1: Es war mir auch eine Ehre. Wir hätten noch lange quatschen können.
0: Hätte ich auch schön gefunden.
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1: Mit Danny Hoppe, guten Tag. Die Lage an den Tankstellen hat sich weiter entspannt. So langsam nähern sich die Spritpreise wieder den Werten vor dem Iran-Krieg an. Das beobachtet der ADAC. Das liegt natürlich auch am Tankrabatt. Der gilt aber nur noch gut 2 Wochen. Danach wird wieder ein Preissprung erwartet. Aber schon jetzt belasten die Kosten an der Zapfsäule viele Menschen. Sarah Heinz aus dem News-Team, das hat eine neue Teambank-Studie gezeigt.
2: Ja, nach der fühlt sich fast jeder zweite Haushalt durch die Spritkosten stark belastet. Die Zahl der Haushalte hat sich im Vergleich zum September 2025 sogar mehr als verdoppelt. Das ist also schon spürbar nach oben gegangen. Immer mehr Menschen lassen das Auto deswegen öfter stehen. Knapp ein Drittel der Befragten hat das gesagt. Bei den Jüngeren waren es mit 35% sogar noch ein bisschen mehr. Und einige sind laut der Studie außerdem dazu bereit, ihre eigenen Ausgaben runterzuschrauben. Jeder Fünfte könnte sich demnach vorstellen, im Bereich Auto, Kraftstoff und Kfz-Versicherung jeden Monat 100 Euro zu sparen.
1: In der Studie wurde ja auch gefragt, was sich die Menschen von der Politik erhoffen.
2: Genau, den größten Effekt verbinden viele mit der Senkung der Mehrwertsteuer. Fast jeder zweite Befragte hat angegeben, dass sich so wahrscheinlich die eigene finanzielle Situation verbessern könnte. Knapp ein Drittel hat eine Spritpreisbremse genannt. Eine Maßnahme, die aktuell ja noch läuft und die Preise etwas nach unten drückt, ist der Tankrabatt der Bundesregierung. Der gilt jetzt allerdings nur noch für 2 Wochen und soll nicht verlängert werden. Ab Juli könnte es beim Tanken dann wieder etwas teurer werden.
1: Danke, Sarah. Und jetzt weitere Meldungen im Überblick. Im französischen Evian ist am Morgen der G7-Gipfel fortgesetzt worden. Unter anderem geht es um den Ukraine-Krieg. Auch der ukrainische Präsident Zelensky ist dabei. Bundeskanzler Merz sieht die Ukraine inzwischen in einer neuen Position der Stärke. Russland könne den Krieg militärisch nicht gewinnen, sagte er vor dem Treffen. Die Bevölkerungszahl in Deutschland ist im vergangenen Jahr leicht gesunken, um 0,1% auf 83,5 Millionen. Das hat das Statistische Bundesamt mitgeteilt. Demnach leben außerdem immer mehr ältere Menschen in Deutschland. Die neu eingeführten Trinkpausen bei der Fußball-WM sorgen für Ärger. Kritiker sprechen von reiner Geldmacherei, da viele TV-Sender und Dienste die Pausen als zusätzliche Werbemöglichkeiten nutzen. Auch der Kapitän der Niederlande, Virgil van Dijk, sagte, das sei für die Zuschauer nicht glücklich. Viele von uns kennen es wahrscheinlich, man steht in der Eisdiele oder am Kiosk und will mal eben mit der Karte zahlen, dann heißt es aber immer noch oft nur Bargeld. Und das nervt immer mehr Menschen. Das zeigt eine neue Umfrage des Digitalverbands Bitkom. Demnach sind inzwischen 84% der Befragten dafür, dass alle Geschäfte gesetzlich dazu verpflichtet sein sollten, digitales Bezahlen anzubieten. Vor einem Jahr waren erst 70% der Meinung. Laut Bitkom bezahlen bei uns inzwischen immer weniger Menschen mit Scheinen und Münzen, sondern lieber mit Karte oder Smartphone. Das gilt übrigens für alle Altersklassen. Mehr als jeder Zweite sagt außerdem, er nutze Bargeld nur noch aus Sorge, nicht digital bezahlen zu können. Und das waren die Nachrichten mit Danny Hoppe.
3: Das Wetter. Viele Wolken ziehen heute durch, die bringen auch immer mal wieder Schauer. Vereinzelt kann es auch gewittern heute. Dazu wird es aber wärmer. Zwischen 21 Grad in Ostwestfalen-Lippe und 27 Grad in der Eifel sind heute drin. Morgen weiter bewölkt. Auch hier kann es mal regnen. Maximal 27 Grad.
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3: Und hier kommen die Staus auf 11 Minuten Zeitverlust. Wir starten mit der A1 Dortmund-Münster zwischen Hamburg-Umwerne und Ascheberg. 4 Kilometer Stau im Moment, ihr braucht hier 12 Minuten länger. Die A3 Köln-Oberhausen zwischen Duisburg-Wedau und Oberhausen-Lierich. 3 Kilometer Stau, 11 Minuten plus. Die A4 Köln-Aachen zwischen dem Dreieck Köln-Heumer und Köln-Eiffeltor. 8 Kilometer Stau, eine Viertelstunde plus. Die A46 Wuppertal-Düsseldorf zwischen Wuppertal-Oberbarmen und Wuppertal-Katernberg. 7 Kilometer Stau, eine Dreiviertelstunde plus. Und die A61 Mönchengladbach-Koblenz zwischen dem Kreuz Meckenheim und dem Dreieck Sinzig. 8 Kilometer Stau, 14 Minuten plus. Gute Fahrt!
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3: Oh, da werden einige in Fußball-Tipp-Runden geflucht haben. Eine Ansammlung von, muss man irgendwie schon sagen, im Vergleich zumindest, von Fußball-Nobodies hat den großen Favoriten Spanien zum WM-Auftakt blamiert. Spanien und Kap Verde, ihr habt's gehört, trennen sich 0:0. Und da gibt es eine süße Side-Story. Bei Cap Verde im Team ist auch Roberto Lopez Verteidiger, lebt in Irland. Sein Papa kommt aber von den kapverdischen Inseln. Und dass Roberto für die Nationalmannschaft spielt, ja, das ist eher ein Zufall. Der hat nämlich vor rund 8 Jahren eine Nachricht über LinkedIn bekommen. So nach dem Motto, ey, willst du nicht für unsere Nationalmannschaft spielen? Und er dachte eben, okay, das ist ein Fake, hat die Nachricht gelöscht. Und dann kam nochmal via LinkedIn eine Nachricht 9 Monate später, gleicher Inhalt. Und da hat er sich dann gedacht, vielleicht ist das ja doch echt. Ja, und jetzt spielt er bei der WM mit. Geil, oder? Ich liebe solche Geschichten. Laura Potting hier, schönen Dienstag euch.

jetzt neu bei uns. Harry Styles, American Girls. 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
1: Mit Viktoria Michelt. Schönen guten Tag zusammen. Der Kreis Recklinghausen schrumpft immer weiter. Ende des Jahres lebten nur noch knapp 618.000 Menschen zwischen Haltern und Härten. Das haben jetzt die Landesstatistiker errechnet. Das Jahr davor waren es noch über 621.000. Das liegt vor allem daran, dass mehr Menschen gestorben sind, als Kinder geboren wurden. Nur in Mahl stieg die Einwohnerzahl leicht. In allen anderen Städten im Kreis waren es dagegen teilweise deutlich weniger. Schon vor einigen Monaten hatten die Landesstatistiker vorhergesagt, dass die Bevölkerung im Kreis durch verschiedene Faktoren bis 2050 um etwa 5% sinken wird. Beim diesjährigen Lauf- und Familienfest Standort in Bewegung in Mahl sind letzten Freitag knapp 10.000 Euro gesammelt worden. Das Geld soll jetzt an einen guten Zweck gespendet werden und an den Dorstener Verein Herausforderung gehen. Der kümmert sich um Bildungsgerechtigkeit und gesellschaftliche Teilhabe für Kinder mit ADHS zum Beispiel und unterstützen betroffene Familien. Rund 150 Teilnehmer hatten beim Lauf- und Familienfest am Badeweiher in Mahl mitgemacht. Organisiert wird das immer von Beschäftigten des Chemieparks zusammen mit der Industriegewerkschaft IGBCE Recklinghausen. Die Polizei braucht aktuell eure Unterstützung. Sie sucht nach einem Mädchen aus Gelsenkirchen. Die 13-Jährige ist seit letzter Woche Mittwoch verschwunden. Sie kam laut Polizei nach der Schule nicht nach Hause zurück und konnte sich möglicherweise in Dorsten aufhalten. Deshalb hoffen die Ermittler jetzt, dass sie jemand gesehen hat und Hinweise zu ihr geben kann. Fotos der 13-Jährigen und eine Beschreibung von ihr findet ihr auf einem Link auf radiofest.de. Wir schauen auf das Wetter und das ist aktuell noch sehr bewölkt bei uns im Kreis. Gleich wird es aber immer schöner mit immer mehr Sonne. Das Ganze aktuell bei 20 Grad in Dorsten und in Haltern. So 3 Grad mehr sind dann heute noch drin. Morgen dann schon mal den ganzen Tag ein schöner Mix aus Sonne und Wolken. Das haben wir bis zu 24 Grad. Ab Donnerstag knacken wir dann auch die 30 Grad. Auf den Autobahnen bei uns im Kreis sind gerade keine größeren Staus oder Störungen, aber es wird geblitzt und zwar einmal in Mahl auf der Riegestraße in beide Richtungen, in Herten-Scherlebeck auf der Elbhausstraße Höhe Gerstenkamp und in Mahl auf der Bahnhofstraße in der 30er-Zone. Danke an Ralf, Georg und Sabine fürs Melden.
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2: Hallo zusammen, das ist euer Dienstagmittag. Schön, dass ihr zuhört. Ich bin Laura Potting und ich darf euch heute ein Stück des Weges begleiten. Und ich habe jetzt für euch Glockenbach und Chris de Serendi mit Magic Moment. Das ist das Beste von heute.

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0: abnehmen. So einfach so, ohne groß Sport zu machen, ohne Heißhungerattacken. Das erhoffen sich ja ganz, ganz viele von der sogenannten Abnehmspritze. In ein paar Wochen gibt es sie ja sogar dann schon in Tablettenform. Viele Prominente nehmen sie schon, haben damit jede Menge Gewicht verloren, sagen sie, darunter Robbie Williams oder Olli Pocher. Und wir beschäftigen uns in dieser Woche auch mit diesem Thema. Es geht nicht darum, diese Abnehmspritze einfach so zu verteufeln oder aber auch einfach so zu verherrlichen, sondern zu gucken, bei wem kann sie denn wirken, bei wem nicht, wo gibt es denn auch Risiken und so weiter. Denn man muss schon sagen, die Spritze wirkt nicht bei jedem. Thorsten Ortmann hat so einen Fall.
1: Claudia hat so ziemlich jede Diät versucht. Geholfen hat am Ende nichts.
2: Also ich bin, seitdem ich klein bin, übergewichtig, habe mich immer wieder runtergehungert mit Extremdiäten, Crashdiäten, bin zu Ernährungskursen hin und ich habe nie etwas gefunden.
1: Daraufhin stößt die Sozialarbeiterin im Internet auf die sogenannte Abnehmspritze. Zusammen mit ihrer Hausärztin startet sie mit dem Medikament Wegovy, zunächst mit Erfolg.
2: Waren tatsächlich 17 Kilo. Als ich dann aber auf der Höchstdosierungsstufe angekommen bin und die dann auch mehrere Monate genommen habe, wirkte es nicht mehr.
1: Sie nimmt darum Ozempic, anschließend auch noch Mounjaro, aber die Spritzen wollen bei ihr einfach nicht funktionieren. Warum ist unklar?
2: Ich habe letztendlich 4 Kilo unterm Strich abgenommen.
1: Dazu war das Ganze auch noch ein ziemlich teurer Spaß. Mehrere tausend Euro hat Claudia für ihre Spritzendiät ausgegeben und on top hatte sie auch noch Nebenwirkungen.
2: Wie Übelkeit, gerade so morgens nach dem Aufstehen, die ich verspürt habe, war auch nach den ersten 2 Monaten der Haarausfall verstärkt bei mir vorhanden. Klar, Haarverlust ist erschreckend, ne? Gerade so beim Duschen, wenn die Büschel dann so in den Händen liegen, ist das keine Sache, die man gerne in Kauf nimmt.
1: Mit dem Thema Abnehmspritze hat Claudia darum jetzt abgeschlossen. Sie lässt sich jetzt in einem speziellen Adipositas-Zentrum operieren und den Magen verkleinern.
2: Natürlich habe ich sehr, sehr große Hoffnungen in diese OP, denn das ist so für mich der letzte Ausweg überhaupt. Und ich finde es sehr, sehr positiv, dass man da wirklich von Anfang bis zum Ende begleitet wird und dass es eine umfangreiche Betreuung gibt durch das Fachpersonal vor Ort.
0: Ja, und dieser Themenkomplex Abnehmspritze, der wird uns noch die ganze Woche beschäftigen. Am Donnerstag kommen dann 2 Experten zu mir ins Studio, ein Adipositas-Experte und eine Ernährungsberaterin. Und ihr könnt uns eure Fragen zum Thema Abnehmspritze schicken und am Donnerstag ab 10 beantworten die beiden hier eure Fragen. Geht dazu einfach auf unsere Homepage und schickt uns jetzt eure Fragen. Wir freuen uns drauf.
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1: Mit Malte Albrecht, guten Tag. Müssen Patienten in Zukunft zahlen, wenn sie den Rettungsdienst rufen? Darüber diskutieren die Kommunen seit Monaten mit den Krankenkassen. Die sagen nämlich, es gebe zu viele Fehleinsätze und das sei teuer. Sarah Heinz aus dem News-Team, die Krankenkassen wollen deshalb nur noch die Hälfte der Kosten übernehmen.
2: Genau, und das könnte vor allem für die Kommunen teuer werden. Die sind rechtlich für den Rettungsdienst verantwortlich und hätten dann eine große Stange Geld zu zahlen. Nach eigenen Angaben geht es um Kosten in dreistelliger Millionenhöhe. Deswegen haben die Kommunen gewarnt, dass die Kosten teilweise auch über die Patienten wieder reingeholt werden müssten. Die Landesregierung will das verhindern. Gesundheitsminister Laumann ist für eine Lösung im Interesse der Patienten. Die Versicherten müssten sich auf eine funktionierende Notfallversorgung verlassen können, ohne drauf zu zahlen. Teilweise wird befürchtet, dass dieser Eigenanteil auch davor abschrecken könnte, den Rettungsdienst überhaupt zu rufen, auch wenn es wirklich nötig wäre.
1: Trotzdem versucht die Landesregierung jetzt, die Kommunen dazu zu bewegen, dem Angebot der Krankenkassen zuzustimmen.
2: Ja, ursprünglich wollten die Krankenkassen gar nicht mehr für die Leerfahrten zahlen. Die summieren sich bei uns in NRW nämlich ganz schön. Im Schnitt ist bei uns jeder fünfte Rettungseinsatz eine Leerfahrt, also ein Einsatz, bei dem der Patient am Ende nicht ins Krankenhaus gebracht wird, zum Beispiel, weil ihm vor Ort geholfen werden kann. Mit der halben Kostenübernahme haben die Kassen sich also wieder ein bisschen auf die Kommunen zubewegt. Am Ende müsse laut Laumann aber jede Kommune selbst entscheiden, ob sie sich auf dieses Angebot einlässt.
1: Danke, Sarah, für die Infos. Und jetzt weitere Nachrichten im Überblick. In Berlin ist ein neues Abwehrzentrum gegen hybride Bedrohungen an den Start gegangen. Bundesinnenminister Dobrindt will Deutschland damit besser vor Cyberangriffen, gezielten Desinformationskampagnen und Sabotage schützen. Polizei, Nachrichtendienste und weitere Behörden sollen dort ihre Erkenntnisse zusammentragen, um im Ernstfall schneller reagieren zu können. Deutschland hat wieder rund 30 afghanische Straftäter in ihr Heimatland abgeschoben. Nach Infos der deutschen Presseagentur startete in der Nacht ein Charterflug vom Flughafen Leipzig-Halle nach Kabul. Grundlage dafür ist eine direkte Vereinbarung der Bundesregierung mit den in Afghanistan herrschenden Taliban. Fast jedes zweite Kind auf der Welt ist mindestens drei Folgen der Klimakrise ausgesetzt. So steht es im aktuellen Kinder-Klimakrisenbericht von UNICEF. Besonders häufig betroffen sind Kinder von Dürre, extremer Hitze und Hitzewellen. Auch in Deutschland erleben fast alle Kinder mindestens eine dieser Klimafolgen. Sie profitieren aber von einer guten Gesundheitsversorgung. Jetzt zeigt es offenbar doch Wirkung. Die Spritpreise gehen nach der Einigung zwischen den USA und dem Iran weiter runter. Sie kommen langsam wieder auf das Niveau von vor dem Krieg. Laut ADAC kostete Benzin gestern im bundesweiten Tagesdurchschnitt 1,86 Euro. Diese lag bei 1,81 Euro, der siebte Rückgang in Folge. Auch die ersten Zahlen von heute Morgen zeigen weiter nach unten. Hintergrund sind vor allem deutlich gefallene Ölpreise. Der ADAC kritisiert aber, dass die nur langsam bei den Autofahrern ankommen. Spätestens Ende des Monats drohen aber schon wieder höhere Preise, dann läuft der Tankrabatt der Bundesregierung aus. Und das waren die Nachrichten mit Malte Albrecht.
3: Das Wetter.
4: Ihr müsst euch heute auf Regen einstellen. Im Tagesverlauf kann es auch mal gewittern. 27 Grad sind maximal drin. Morgen ähnlich. Viele Wolken, mal Regen. Auch hier bis 27 Grad.
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4: Und das sind die Staus ab 8 Minuten Zeitverlust. Die A3 Köln-Oberhausen. Zwischen Solingen und Mettmann 1 Kilometer Stau. Ihr braucht hier 9 Minuten länger. Die A3 Oberhausen-Arnheim zwischen Oberhausen-Holten und dem Kreuz Oberhausen. 2 Kilometer Stau, 8 Minuten plus. Die A44 Dortmund-Kassel zwischen Unna-Ost und dem Kreuz Werl. 5 Kilometer Stau, 21 Minuten Zeitverlust. Die A59 Bonn-Köln zwischen Spich und dem Flughafen Köln-Bonn. 4 Kilometer Stau, eine Viertelstunde kommt hier oben drauf. Und die A555 Bonn-Köln zwischen Köln-Godorf und dem Kreisverkehr Köln-Baiental. 2 Kilometer Stau. 10 Minuten plus. Kommt gut durch.
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4: Hallo zusammen, mein Name ist Laura Potting. Schön, dass ihr zuhört. Die Tourismusbehörde Visit Pennsylvania, die warnt gerade die WM-Fans auf ihrem Instagram-Kanal. Und zwar vor dem Fluch der Rocky-Statue. Dieser Fluch hat schon Ecuador getroffen. Vor dem WM-Spiel am Sonntag gegen die Elfenbeinküste haben die Fans von Ecuador nämlich besagte Rocky Balboa-Statue in Pennsylvania in so ein gelbes Trikot ihrer Mannschaft gehüllt. Ja, und der anschließende WM-Auftakt ging dann 0-1 verloren. Die Rocky-Statue ist bekannt dafür. Die scheint Sportvereinen immer wieder Unglück zu bringen. Es hat auch schon mehrere NFL-Teams getroffen. Ja, und da noch einige WM-Spiele dort stattfinden, sagt die Behörde eben, Hallo Fans, schön, dass ihr kommt, aber haltet euch bloß von der Statue.

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1: Mit Viktoria Michelt. Schönen guten Tag zusammen. Der Kreis Recklinghausen schrumpft immer weiter. Ende des Jahres lebten nur noch knapp über 618.000 Menschen zwischen Haltern und Härten. Das haben jetzt die Landesstatistiker errechnet. Das Jahr davor waren es noch über 621.000 Menschen. Das liegt vor allem daran, dass mehr Menschen gestorben sind, als Kinder geboren wurden. Nur in Mal stieg die Einwohnerzahl etwas an. An allen anderen Städten im Kreis waren es dagegen teilweise deutlich weniger. Schon vor einigen Monaten hatten die Landesstatistiker vorhergesagt, dass die Bevölkerung im Kreis durch verschiedene Faktoren bis 2050 um etwa 5% sinken wird. Beim diesjährigen Lauf- und Familienfest Standort in Bewegung in Mal sind letzten Freitag knapp 10.000 Euro gesammelt worden. Das Geld soll für einen guten Zweck gespendet werden und an den Dorstener Verein Herausforderung gehen. Der kümmert sich um Bildungsgerechtigkeit und gesellschaftliche Teilhabe für Kinder mit ADHS zum Beispiel und unterstützt betroffene Familien. Rund 150 Teilnehmer hatten beim Lauf- und Familienfest am Badeweiher in Mal mitgemacht. Organisiert wird das immer von Beschäftigten des Chemieparks zusammen mit der Industriegewerkschaft IGBC. Recklinghausen. In der Gymnasialkirche Recklinghausen wird die WM-Partie Frankreich gegen Senegal heute Abend nicht nur gezeigt, sondern auch live vertont. Und das ist sehr außergewöhnlich. Der Recklinghäuser Pianist Niklas Fleur begleitet das Spiel am Konzertflügel. Er verwandelt Pässe, Zweikämpfe und Torschancen spontan in Musik. Für den Profimusiker ist das etwas Neues, aber auch Reizvolles, denn mit musikalischer Improvisation kenne er sich schon ein bisschen aus. Die ungewöhnliche Veranstaltung ist eine Idee des Kulturquartiers Recklinghausen, den Netzwerk kulturelle Einrichtungen in der Altstadt. Der Eintritt ist kostenlos. Los geht es um 21 Uhr in der Gymnasialkirche. Wir schauen auf das Wetter und da sind aktuell immer noch viele Wolken bei uns unterwegs. Gleich wird es aber noch mal schöner mit mehr Sonne. Das Ganze war aktuell 22 Grad in Castrop-Rauxel und in Datteln. Das sind dann auch schon fast die Höchsttemperaturen für heute. Morgen dann bis zu 24 Grad an der Spitze, ab Donnerstag dann sogar 30 Grad und dann wieder sehr viel mehr Sonne im Mix mit Wolken. Es ist eine neue Gefahrenmeldung reingekommen. Vorsicht auf der A45 zwischen dem Kreuz Dortmund Nordwest und dem Kreuz Castrop-Rauxel Ost. Da ist eine ungesicherte Unfallstelle und da sind auch Gegenstände auf der Fahrbahn. Also passt auf, wenn ihr da unterwegs seid. Außerdem wird noch geblitzt und zwar in Haltern am See, am Bossendorfer Damm, Höhe der Abfahrt Haltern in der 50er-Zone in beide Richtungen und in Mal auf der Riegestraße auch da in beide Richtungen. Da wo es geht, habt eine gute und vor allem sichere Fahrt.
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2: So um die Uhrzeit jetzt kann uns ja schon mal so ein Mittagstief so ganz, ganz fies erwischen, oder? Deswegen möge man jetzt das Radio einfach ein bisschen lauter stellen. Das sagt zumindest J-Lo. Und wenn J-Lo eine Ansage macht, dann sollte man das ernst nehmen. Die Frau hat nämlich krasse Muckis. Hier ist Let's Get Loud und ich bin Laura Potting. Hi!

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0: John, Candle in the Wind, an eurem Dienstagmittag. Hallo zusammen. Also wir fassen das jetzt nochmal zusammen. Ja, Deutschland fegt Curaçao mit 7:1 vom Platz. Gucken wir auf die anderen Top-Teams mit WM-Erfahrung. Ich sag mal so, naja.
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0: Spanien hat sich gestern gegen Kap Verde, wollte ich sagen, blamiert. Brasilien hat gegen Marokko gepatzt. Die Niederländer haben gegen Japan nicht gewonnen. Und jetzt müssen wir uns dem Thema doch irgendwie mal wieder annehmen. Nico Hartmann aus dem WM-Studio ist da. Hallo.
2: Hi.
0: Nico, das Frühstück, was unsere Jungs bei der WM bekommen, das brauchen wir eigentlich auch, oder?
2: Ja, müssen sie uns unbedingt schicken.
0: Gucken wir mal auf die anderen Teams. Was ist denn los mit den WM-Favoriten bisher?
2: Ja, muss man ein wenig differenziert drüber sprechen. Es ist nicht ungewöhnlich, dass sich die Favoriten zu Beginn eines Turniers schwer tun. 2010 war das ähnlich. Damals spielten Italien, Portugal, Frankreich und England unentschieden. Am Ende waren dann doch viele Favoriten in den K.O.-Spielen mit dabei. Die großen europäischen Ligen haben hohe Belastungen. Da gibt es wenig Pausen. Also körperliche und geistige Müdigkeit spielt eine Rolle. Aber dann ist es auch der Kopf. Gerade bei den Spaniern haben wir gestern gesehen, die haben einfach Kap Verde schlichtweg unterschätzt. Man geht mit weniger Spannung ins Spiel, ist nicht so fokussiert. Das überträgt sich von einem auf den anderen Spieler. Das ist wie so eine Kettenreaktion und das ist im Spiel ganz schwer zu korrigieren.
0: Wo wir es gerade von Kap Verde haben. Ich muss ja sagen, ich mag bei einer WM auch die Underdogs besonders, weil die einfach so einen anderen Spirit nochmal reinbringen. Die sind nicht so abgeklärt. Aber auch bei denen ist ja eine Menge Druck auf dem Kessel, ne? Nico, es hat bisher jetzt schon die erste Trainerentlassung gegeben tatsächlich während des Turniers. Das ist unglaublich.
2: Ja, das ist total kurios. Es geht um den tunesischen Nationaltrainer Sabri Lamouchi, der erst im Januar überhaupt in Tunesien angeheuert hatte. Zugegebenermaßen wenig Erfolg hatte mit nur einem Sieg, aber dann nach einem Spiel, dem 1:5 gegen Schweden, so schnell die Reißleine zu ziehen, das ist dann schon sehr zweifelhaft und der Nachfolger ist schon da. Es ist der Franzose Hervé Renard, der zuletzt Saudi-Arabien trainierte. Also das klingt schon nach einem abgekarteten Spiel. Nur eine Trainerentlassung bei einer WM hat im Übrigen noch früher stattgefunden. 2018 hat Spaniens Manuel Lopetegui 2 Tage vor dem Auftakt entlassen und der sprach parallel mit Real Madrid über ein Engagement. Das kam dann nicht ganz so gut an.
0: Verstehe. Also eine ganze Menge los, auch bei dieser WM. Nicht so bei unserer Mannschaft. Die genießen heute ihren freien Tag, haben sie sich verdient. Am Samstag geht es dann weiter gegen die Elfenbeinküste. Dankeschön an Nico Hartmann aus unserem WM-Studio.
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1: Mit Malte Albrecht. Guten Tag. Ab heute gehen Bund und Länder bei der Sicherheit neue Wege, um uns besser vor hybriden Angriffen zu schützen. Ein neues gemeinsames Zentrum in Berlin bringt Experten aus verschiedensten Behörden an einen Tisch. Thorsten Adolfs aus dem News-Team. Was genau ist dieses neue Zentrum und warum brauchen wir das?
2: Du kannst dir das wie eine große Schaltzentrale vorstellen, in der jetzt Beamte von Polizei, Nachrichtendiensten und vielen anderen Stellen Hand in Hand arbeiten. Bisher haben viele Sicherheitsbehörden oft für sich alleine gearbeitet, aber damit ist jetzt Schluss. Ziel ist es, dass wichtige Erkenntnisse sofort bei allen landen, die sie brauchen, um bei Cyberangriffen, Spionage oder Sabotage blitzschnell reagieren zu können. Es geht also vor allem um eine bessere Vernetzung, damit wir in Deutschland schlagkräftiger auf komplexe und hybride Bedrohungen reagieren können und nicht mehr so viel wertvolle Zeit durch Abstimmung Probleme verlieren.
1: Gegen wen oder was genau müssen wir uns denn zur Wehr setzen?
2: Also das Repertoire der Gegner ist leider ziemlich groß. Wir sprechen hier von einem Mix aus Spionage, Sabotage, Cyberattacken und gezielter Desinformation, mit der versucht wird, unsere öffentliche Meinung zu beeinflussen, zum Beispiel vor Wahlen. Laut dem Bundesamt für Verfassungsschutz kommen diese Angriffe aus verschiedenen Richtungen. Die aktuell aktivste Gefahr geht dabei aber von Russland aus. Die Angreifer nutzen nicht nur eigene Spione, sondern auch kriminelle Gruppen, um zum Beispiel Lügen im Internet zu streuen. Damit wir in so einem Angriffsfall nicht mehr nur zuschauen, sondern aktiv gegensteuern können, plant das Innenministerium außerdem, die Befugnisse der Nachrichtendienste in Zukunft deutlich auszuweiten.
1: Dankeschön, Thorsten. Und jetzt unsere Kurzmeldungen. Die G7-Staaten wollen mit neuen Sanktionen den Druck auf Russland erhöhen. Das ist aus Diplomatenkreisen beim G7-Gipfel im französischen Evian durchgesickert. Demnach haben sich die Staats- und Regierungschefs auf weitere Maßnahmen gegen den russischen Öl- und Gassektor verständigt. Außerdem soll die Ukraine weiterhin bei der Luftverteidigung unterstützt werden. Vegetarische Ersatzprodukte dürfen in der EU erst einmal weiterhin Namen wie Veggie-Burger oder Sojaschnitzel tragen. Das Europaparlament hat einen entsprechenden Kompromiss bestätigt, wonach die Begriffe nicht auf der schwarzen Liste landen. Konkrete Fleischbezeichnungen wie Steak oder Bacon sind aber künftig auf Veggie-Produkten verboten. In Erkrath im Kreis Mettmann hat die Polizei einen bewaffneten Mann angeschossen und schwer verletzt. Der 59-Jährige war mit einem Messer in der Nähe von zwei Kitas umhergelaufen. Eine Zeugin alarmierte die Polizei. Als der Mann die Beamten mit dem Messer bedroht habe, sei ein Schuss gefallen, sagte eine Sprecherin. Lebensgefahr bestehe nicht. Kaputte Glasscheiben, Graffiti oder die defekte Bank am Bahnsteig. So etwas soll bei der Deutschen Bahn bald deutlich schneller beseitigt werden. Das Unternehmen setzt dafür künftig bundesweit 44 mobile Handwerkerteams ein. Rund 200 neue Mitarbeiterinnen und Mitarbeiter sollen sich gezielt um Schäden an den Bahnhöfen kümmern. Das Ganze ist Teil eines Programms für mehr Sauberkeit und Sicherheit. Das läuft schon seit Januar. Neben den Handwerkerteams gehören dazu unter anderem auch mehr Sicherheitskräfte an ausgewählten Bahnhöfen und umfangreichere Reinigungsaktionen. Und das waren die Nachrichten mit Malte Albrecht.
3: Das Wetter. Ja, heute und morgen ist das Ganze noch wechselnd bewölkt über dem Kreis Recklinghausen. Dazu Temperaturen von 22 Grad in Datteln-Asen zum Beispiel. 22 Grad, die wir aber auch in Recklinghausen am Umspannwerk aktuell messen. Morgen wird's ähnlich, dazu 24 Grad in der Spitze. Und ab Donnerstag, da gibt's dann wieder richtig eine große Menge Sonne und auch Temperaturen an die 30 Grad.
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3: Und wir gucken schnell auf die Straßen. Staus habe ich da keine. Aber ein Blitzer, der steht in Haltern auf dem Bossendorfer Damm auf Höhe der Abfahrt Haltern in der 50er-Zone. Da wird in beide Richtungen geblitzt. Das hat uns Thomas gemeldet. Danke dir. Und wenn ihr noch was seht, dann ruft gern auch durch. 08910 910. Das ist die kostenlose Radio-Fest-Hotline.
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3: Mit Jan Schmidt. Schönen guten Tag. Ach, stellt euch vor, ihr begegnet jemandem oder seht irgendwo jemanden und denkt euch, wow, die Person finde ich richtig sympathisch. Eigentlich wäre doch jetzt mal was, ja, jetzt müsstest du eigentlich den Mumm zusammennehmen und die Person irgendwie ansprechen oder so. Ist ein schwieriges Ding, ist ein schwieriges Unterfangen. Muss man sich schon wirklich trauen, ne? Bei Dunja, die ist vor kurzem aus Fuerteventura zurückgekommen. Ja, die war schon mal einen Schritt weiter. Die hat mit demjenigen, den sie da gut fand, auch schon mal ein bisschen geschnackt und gequatscht. Aber das Problem war, die sind danach getrennte Wege gegangen, nachdem sie aus dem Flugzeug ausgestiegen sind. Und seitdem, ja, Funkstille. Haben sie auch nichts mehr voneinander gehört. Also, wir machen uns gleich mal auf die Suche nämlich, denn Dunja möchte da nochmal ganz explizit Danke sagen, denn dieser werte Herr, der mit ihr im Flugzeug saß, hat zum Beispiel die Koffer getragen, hat natürlich auch sich nett mit ihr unterhalten die ganze Zeit, denn Dunja hat MS und ist da auf Hilfe angewiesen. Deswegen sucht sie ihn jetzt und das machen wir gleich gemeinsam.
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0: Stellt euch vor, ihr trefft jemanden und dann findet ihr die Person gut, ne, und dann traut ihr euch aber nicht, sie oder ihn halt irgendwie anzusprechen. Und ja, dann ist die Situation weg, man geht getrennte Wege und vielleicht sieht man sich danach nie wieder. C'est la vie, ne? Machst einen Haken dran. Dunja aus Herten, muss ich sagen, die ist da zumindest schon mal einen kleinen Schritt weiter gewesen, denn sie ist letztens aus dem Urlaub von Fuerteventura zurückgekommen und hat da jemanden kennengelernt auf dem Rückflug. Ja, Dunja, blöd nur, du hast vergessen, nach dem Namen zu fragen.
1: Er hat ihn sogar buchstabiert, aber es war laut im Flugzeug, es war auf einmal weg. Ich habe MS, ich habe Entzündungen im Gehirn und ich habe es einfach vergessen. Und ich war zu blöd oder zu feige oder keine Ahnung, um nochmal nachzufragen. Total bescheuert, aber... Es passiert.
0: Ach Gottchen, du suchst ja jemanden, der kommt aus Dortmund. Soweit hast du uns das ja schon mal jetzt hier verraten. Deswegen habe ich mal meine Kollegin Nathalie Sager von Radio 91.2 jetzt hier an der Stelle mit dazu geholt. Nathalie, also bei euch im Sendegebiet, wir sind auf der Suche da nach jemandem.
2: Ja, und dann hast du ja die richtige Dortmund-Expertise gefunden, quasi, könnte man sagen.
0: Ja, so in dem Sinne, ne?
2: Dunja, du sagst, es war ja nicht irgendeine Begegnung. Er hat dir ja auch noch geholfen, was das Ganze so besonders gemacht hat. Vielleicht erzählst du noch mal kurz, wie das war.
1: Dann sind wir gelandet nach 4,5 Stunden und dann gingen wir raus zur vorderen Tür und ich guck, scheiße, wir sind auf dem Rollfeld gelandet. Für mich mega scheiße. Durch meine MS kann ich eben halt sehr, sehr schlecht laufen. Und da waren die ganzen Treppen runter zum Rollfeld vom Flugzeug. Und ich habe wohl laut gesagt, scheiße. Wir sind dann zusammen die Treppe runtergegangen, aufs Rollfeld, zum Bus. Der war einfach da. Der hat mir Sicherheit gegeben.
0: Ach,
1: und
0: ja.
1: Es war kein Behindertenservice da.
0: Und dann hat er dir entsprechend weitergeholfen.
1: Ja,
0: und
1: sicher.
0: Dann seid ihr
1: da weiter. Der sagte, den brauchen wir doch gar nicht. Und hat er mich wieder genommen, sag ich mal. Und dann sind wir zum Gepäckband gelaufen. Und das ging so super. Ja, und dann waren die Koffer da, mein Rollator war da und dann hat er sein Gepäck gehabt und dann kam er auf mich zu, hat mich einmal in den Arm genommen und hat mir gesagt, ach, man sieht sich immer zweimal und hat mir noch einen Kuss so auf die Wange gegeben und dann war er weg.
0: Vor allem, wenn du jetzt schon sagst, wenn er auch schon gesagt hat, man begegnet sich immer zweimal im Leben, dann wollen wir jetzt auch dafür sorgen, dass wir hier zum zweiten Mal dann entsprechend auch kommen. Dann kannst du noch mal kurz beschreiben, wie sah er aus?
1: Blaues Poloshirt, eine Jeansshort und weiße Sneaker und er hatte einen blauen Rucksack. Und was er definitiv hat, waren blaue Augen, weil daran kann ich
0: die haben sich eingebrannt.
1: Ja,
2: das kann man
1: ja
2: gut erinnern.
1: Und das Lachen.
0: Dann pass
2: also
0: auf. Dann fassen wir die Fakten jetzt einfach an der Stelle nochmal zusammen. Also, ihr seid von Fuerteventura nach Düsseldorf zurückgeflogen. Du oder beziehungsweise er saß auf Platz 29C und hatte einen blauen Rucksack, blaues Oberteil an und wundervolle blaue Augen.
1: Ja.
0: So.
2: Ja.
0: Nathalie, ich glaube, wir haben jetzt hier eine Aufgabe. Also, wir rufen dann an der Stelle dich aus. Mysteriöser Helfer, melde dich gerne bei uns oder auch bei den Kollegen von Radio 91.2 in Dortmund und dann stellen
2: unbedingt
0: wir entsprechend den Kontakt her.

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Schönes Ding. Kaigo und Khalid zusammen. Neu hier bei uns im besten Mix mit Save My Love. Jetzt machen wir eine Reise zurück ins Jahr 2013. Und einfach nur für die Vorstellung, spielen uns einfach mal wieder vor, wie das war mit Miley Cyrus damals auf dieser Abrisskugel.

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0: Shawn Mendes bei Radio Fest. Gleich Lady Gaga und Bruno Mars zusammen mit Die With A Smile. Aber vorher alle wichtigen Infos aus dem Kreis und drumherum. Wir haben es nämlich 14:30.
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2: Mit Viktoria Michelt. Schönen guten Tag zusammen. Bürokratie macht den Job für Lehrer im Kreis Recklinghausen oft anstrengender. Deswegen will auch das NRW-Schulministerium Lehrer bei uns mit Hilfe von KI entlasten. Dazu wurden heute in Düsseldorf gleich mehrere KI-Assistenten auf den Weg gebracht. Die sollen bei Schulrechtsfragen, der Elternkommunikation oder der Medienarbeit im Unterricht helfen. Ab sofort können Lehrer bei uns im Kreis diese neuen KI-Assistenten online abrufen, denn sie sind kostenlos. Auch weitere Assistenten, zum Beispiel für Konferenzen, sind in Planung. Auch das Medienzentrum für den Kreis Recklinghausen stellt Lehrern bei uns schon Materialien zur Verfügung. Darin geht es um den kreativen Umgang mit KI und den Umgang mit Fake News. Außerdem nutzen viele weiterführende Schulen im Kreis schon selbst entwickelte KI-Tools. Der Kreis Recklinghausen schrumpft immer weiter. Ende des Jahres lebten nur noch knapp über 618.000 Menschen zwischen Haltern und Herten. Das haben jetzt die Landesstatistiker errechnet. Das Jahr davor waren es noch über 621.000 Menschen. Das liegt vor allem daran, dass mehr Menschen gestorben sind, als Kinder geboren wurden. Nur in Mal stieg die Anwohnerzahl etwas an. In allen anderen Städten im Kreis waren es dagegen deutlich weniger. Schon vor einigen Monaten hatten die Landesstatistiker vorhergesagt, dass die Bevölkerung im Kreis durch verschiedene Faktoren bis 2050 um etwa 5% sinken wird. Die Polizei braucht aktuell eure Unterstützung. Sie sucht nach einem Mädchen aus Gelsenkirchen. Die 13-Jährige ist seit letzter Woche Mittwoch verschwunden. Sie kam laut Polizei nach der Schule nicht nach Hause zurück und könnte sich möglicherweise in Dorsten aufhalten. Deswegen hoffen die Ermittler, dass sie jemand gesehen hat und Hinweise zu ihr geben kann. Fotos der 13-Jährigen und eine Beschreibung von ihr findet ihr über einen Link auf radiofest.de.
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0: Ja, heute und morgen, da zeigt sich der Himmel überm Fest noch ein bisschen wechselhaft. Mal Sonne, mal Wolken, dazu 23 Grad, die wir in Waltrop am Schiffshebewerk messen. 22 Grad sind es in Herten-Wertlich. Morgen ein ähnliches Bild, dann mit bis zu 24 Grad in der Spitze. Aber wenn wir dann schon mal vorsichtig auf den Donnerstag schielen, da wird's richtig warm. Da kriegen wir eine Menge Sonne und auch Temperaturen um die 30 Grad. Schneller Blick noch auf die Straßen, da ist nicht viel los. Staus habe ich keine aktuell um 14:30, aber dafür ein Blitzer, der steht in Haltern auf dem Bossendorfer Damm. In der 50er-Zone wird da in beiden Richtungen geblitzt, das hat uns Thomas gemeldet. Danke dir, Thomas, und euch allen eine gute Fahrt.
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0: Mit Jan Schmitz, einen wunderschönen guten Tag zusammen.

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0: Fine Young Cannibals bei Radio Fest. She drives me crazy. Gleich Kato und Turn the Lights Off. Vorher aber müssen wir noch mal ein bisschen Fußballstimmung hier verbreiten, denn die ist seit dem 7:1 am Sonntag mal richtig dürfte.
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0: Na, das Deutsche Fußballmuseum in Dortmund. Das ist an den Spieltagen der DFB 11 ja unser zweites Zuhause hier. Ne? Wir senden dann immer am Vormittag aus dem Gläsern Studio ab 10 Uhr und machen Lust auf den Fußballabend. Und alle, die sich über radiofest.de bewerben, die haben auch die Chance vor Ort eine Reise in die Sonne zu gewinnen. An unserem Kickertisch nämlich. Der war wirklich heiß begehrt, muss man an der Stelle sagen. Stefan und Christopher, die haben 90 Sekunden lang um die Reise gezockt. Und wir hören nochmal rein in die entscheidenden Sekunden.
2: Es wird eng, die letzten 10 Sekunden laufen in dieser Partie, ja! Und der Ausgleich. Ja! Ausgleich in dieser Partie. Drei, ja! Sekunden vor Schluss und da ist nochmal das Tor. Es ist Abpfiff. Es ist das 3:2 in allerletzter Sekunde. Es geht nach Fuerteventura.
0: Tja, Glückwunsch an der Stelle an Stefan. Für ihn und seine Frau geht's demnächst in die Sonne. Und wenn ihr Bock habt, auch mitzumachen, dann auf radiofest.de gehen, einfach bewerben und dann schon vielleicht am Samstag mit dabei sein. Und hierhin geht die nächste Reise.
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1: Mit Nico Hartmann. Bei der Fußball-WM steigen am Abend und in der Nacht mit Frankreich und Argentinien die beiden Finalisten der letztjährigen Weltmeisterschaft ins Turnier ein. Vize-Weltmeister Frankreich trifft ab 21 Uhr auf den Senegal. Titelverteidiger Argentinien spielt ab 3 Uhr unserer Zeit gegen Algerien. Zuvor duellieren sich Erling Haalands Norweger mit dem Irak. Um 6 Uhr morgen früh startet Österreich mit Teamchef Ralf Rangnick und zahlreichen Bundesliga-Profis ins Turnier. Erster Gegner ist dann Jordanien in San Francisco.
0: 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Es ist 15 Uhr. 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
2: Mit Malte Albrecht, guten Tag. Die Spritpreise sinken weiter. Seit 7 Tagen gehen die Kosten für Diesel und Super E10 zurück und nähern sich langsam wieder dem Niveau von vor dem Irankrieg an. Grund für den Rückgang sind laut ADAC die sinkenden Rohölpreise, weil sich die Lage im Nahen Osten entspannt. Ein Problem bleibt aber, der aktuelle Tankrabatt der Regierung läuft Ende des Monats aus. Ab Juli könnte es deshalb mit den Preisen wieder nach oben gehen. Thorsten Adolfs aus den Nachrichten. Auch die Teambank hat sich mit dem Thema beschäftigt. Die steigenden Spritpreise spüren wir im Alltag schon ziemlich stark, oder?
3: Also das ist schon heftig. Fast jeder zweite Haushalt fühlt sich laut der YouGov-Umfrage von den Kosten beim Tanken massiv belastet. Viele ziehen deshalb die Reißleine und lassen das Auto öfter mal in der Garage stehen, besonders in der Altersgruppe der unter 30-Jährigen. Weil das Geld nach Abzug von Miete und Strom bei vielen knapper wird, versuchen mittlerweile 4 von 10 Leuten, ihre Ausgaben überall einzuschränken. Und gerade beim Thema Auto und Kraftstoff sind viele bereit, den Gürtel enger zu schnallen. So können sie im Schnitt pro Monat nach eigenen Angaben etwa 100 Euro einsparen.
2: Was sagen denn die Befragten? Was könnte getan werden, um uns finanziell wieder zu entlasten?
3: Ja, da gibt es eine klare Meinung, was die Politik tun könnte. Knapp die Hälfte aller Menschen hofft auf eine Senkung der Mehrwertsteuer, weil sie sich davon die größte Erleichterung versprechen. Und ein Drittel würde sich über eine direkte Spritpreisbremse freuen, damit der tägliche Weg zur Arbeit oder zum Einkauf nicht zum Luxusgut wird. Laut der Teambank sehen viele im Spritpreis das wichtigste Zeichen für ihre persönliche Teuerungsrate. Und genau da muss aus Sicht vieler Bürgerinnen und Bürger jetzt gehandelt werden, damit die finanzielle Belastung nicht noch weiter steigt.
2: Dankeschön, Thorsten, für die Infos. Und jetzt mehr Meldungen kurz und kompakt. Das umstrittene Zollabkommen der EU mit den USA hat die letzte parlamentarische Hürde genommen. Das Europaparlament stimmte dafür, europäische Zölle auf US-Industriewaren wie Autos und Maschinen abzuschaffen. Im Gegenzug hatten die USA zugesagt, auf die meisten EU-Produkte maximal einen Zoll von 15% zu erheben. Der Fachkräftemangel in Deutschland hat sich deutlich abgeschwächt. Nach Angaben der staatlichen Förderbank KfW melden aktuell nur noch 21% der Unternehmen Personalengpässe. Vor 4 Jahren waren es fast 50%. Die KfW betont aber, Hauptgrund für den Rückgang sei die anhaltende Wirtschaftsschwäche, nicht ein größeres Angebot an Fachkräften. In Schweden ist ein 61-jähriger Mann zu 4 Jahren und 5 Monaten Gefängnis verurteilt worden. Er hatte seine Frau über Jahre zu bezahlten Sex mit mindestens 120 Männern gezwungen und verdiente damit rund 46.000 Euro. Gute Nachrichten für alle, die im Sommer ans Meer oder an den See wollen. Die Wasserqualität in Europas Badegewässern ist fast überall top. Das zeigt eine neue Analyse der Europäischen Umweltagentur EEA. Demnach haben 85% der Seen, Flüsse und Meere eine ausgezeichnete Wasserqualität. Besonders gut baden lässt es sich laut Bericht in Zypern und Griechenland. Aber auch Deutschlands Badestellen kommen sehr gut weg. Mehr als 90% haben die Bestnote bekommen. In Deutschland wird insgesamt nur von 3 Badestellen abgeraten. 2 davon sind in Baden-Württemberg. Die dritte in Bayern. Und das waren die Nachrichten mit Malte Albrecht.
4: Na Gott sei Dank ist davon keine bei uns.
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4: Schauen wir da drauf. Das Wechselspiel aus Sonne und Wolken über dem Kreis, das zieht sich heute und auch morgen noch durch. Dazu messen wir jetzt gerade ganz aktuell 23 Grad am Schloss Westerholt in Herten. 23 Grad aber auch am Stausee in Haltern. Ja, wie gesagt, morgen kaum anders. Dazu 24 Grad in der Spitze ab Donnerstag. Da dreht das Wetter dann aber wieder richtig auf. Da kriegen wir richtig viel Sonne und auch um die 30 Grad. Da meldet sich der Sommer richtig zurück.
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4: Und ein schneller Blick noch auf die Straßen. Um kurz nach 3 ist da nicht viel los. Wenig Staus, also so gut wie gar keine bei uns im Kreis oder drumherum. Das Einzige, was ich für euch habe, ist ein Blitzer. Der steht in Haltern auf dem Bossendorfer Damm. Da wird in Höhe der Abfahrt Haltern in der 50er-Zone geblitzt. Und das auch in beiden Richtungen, hat uns Thomas gemeldet. Danke dir, Thomas, und euch allen eine gute und sichere Fahrt.
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4: Mit Jan Schmitz. Schönen guten Tag. Und was habe ich da gestern schon wieder gehört, als ich ein bisschen hier WM geguckt hatte? Dass ein Spieler von Kap Verde über LinkedIn doch tatsächlich angeschrieben wurde, ob er nicht Teil der Nationalmannschaft sein möchte. Weil, ja, die haben so etwas mehr als 100.000 Einwohner. Da ist es schon schwer. Da waren wohl viele Scouts auf der ganzen Welt unterwegs und mussten überhaupt erstmal richtig suchen, bis die Leute finden, die halt eben kapverdische Wurzeln haben. Das ist, finde ich, jetzt schon eine der kuriosesten Stories aus dieser WM. Aber es gibt da noch deutlich mehr. Und auf die kommen wir gleich nochmal ganz in Ruhe zu sprechen. Eine haben wir da noch im Petto. Die hat nämlich mit den Gastgebern in den USA zu tun. Sprechen wir gleich drüber. Vorher ein bisschen Musik zum richtig schönen Mitfühlen und Mitschunkeln. Take That, Back for Good.

0: USA, die starten mit einem 4:1-Sieg, ja richtig perfekt in die WM. Ne? Ausschlaggebend übrigens für das Endergebnis war vor allem der erste Doppelpack oder das erste Doppelpack der WM, verwandelt von Florian Ballug. Und der hatte oder hätte um einen Hauch nicht mal die Nationalmannschaft, ja, oder es gepackt in die USA, in die Nationalmannschaft zu kommen. Beziehungsweise wäre um ein Haar nicht mal US-amerikanischer Staatsbürger, mysteriöser Kollege gewesen. Kollege Stefan Rajek, der drüsselt das Ganze nochmal kurz auf.
1: Freunde, ich habe keine Kosten und vor allem keine Mühen gescheut. Ich habe bei flackerndem Kerzenlicht die Archive all unserer Ahnen durchforstet und den Stammbaum des Folarin Balogun jetzt genauestens rekonstruieren können. Spaß, ich habe gegoogelt, aber auf seriösen Seiten und auch trotzdem mit so ein bisschen Kerzenlicht. Folarin Baloguns Eltern, die kommen gebürtig aus Nigeria, haben aber in England gelebt, soweit so gut. Und woher kommt jetzt auf einmal die USA? Also wie haben die sich da jetzt wieder reingemogelt? Tja, reisen wir mal knapp 25 Jahre in die Vergangenheit, und zwar zu dem Punkt, als Balogun noch gar nicht auf der Welt war. Also noch nicht so ganz, nämlich als seine Mutter mit ihm schwanger war. Die war 2001 in den USA auf Familienbesuch, und als sie wieder nach England zurückfliegen wollte, meinte dann die Fluggesellschaft so, nee, sorry, geht leider nicht, sie sind einfach zu schwanger. Ja, klingt verrückt, aber aufgrund ihres enormen Babybauchs sahen die Verantwortlichen ein gesundheitliches Risiko für sie und sie durfte eben nicht fliegen. Ende vom Lied, Folarin wurde im New Yorker Stadtteil Brooklyn geboren und war so automatisch US-Bürger. Es ging dann zwar als Baby wieder zurück nach England, wo er dann auch bei Arsenal London zum Profi ausgebildet wurde und sogar in der englischen U21-Nationalmannschaft spielte. Seit 2023 ist er aber eben US-amerikanischer Nationalspieler. Ja, und das auch mit großem Erfolg. Er schoss jetzt die Amis direkt beim ersten Gruppenspiel mit dem ersten Doppelpack in dieser WM überhaupt zum 4:1-Sieg. Ich sag mal so, der wichtigste Assist kam da wohl von der Airline vor knapp 25 Jahren.

0: Ach, Freunde der Sonne, wisst ihr schon, wann ihr das nächste Mal zum Zahnarzt müsst? Ich habe mir irgendwann mal angewöhnt, ich mache immer, wenn ich beim Zahnarzt rausgehe, von der Kontrolle, immer mal noch mal direkt den Termin, nämlich für den nächsten Kontrolltermin. Ansonsten kommt sowas gerne auch mal bei mir vor, dass ich das dann mal wieder für ein Jahr vergesse oder so. Und dann urplötzlich denke ich wieder dran.
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2: Wenn du ausreichend nervös bist, darfst du endlich ins Behandlungszimmer zu einer Ärztin und einer Assistentin. Die binden dir ein Lätzchen um, fahren dich auf dem Stuhl in so eine wehrlose Position und dann spielen die Schiffe versenken.
3: F3 fehlt, 16 okay.
2: Und während du dann so einen fiesen Bohrer im Mund hast und einen Sabbersauger und gefühlt auch einen Presslufthammer, wirst du dann auch noch angesprochen.
3: Und? Dieses Jahr noch Urlaub geplant? Ach schön, das klingt ja nett.
2: Dann bekommst du immer ein falsches Lob.
3: Sie machen das super.
2: Obwohl du ja halt einfach nur so da liegst. Und schließlich bezahlst du ein Vermögen, kannst nicht richtig sprechen, beißt dir 3 Stunden lang auf die eigene Wange und sagst beim Rausgehen trotzdem
4: danke schön.
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0: Let Me Think About It hier bei Radio Fest. Gleich Taylor Swift, The Fate of Ophelia. Vorher holen wir uns aber alle wichtigen Infos, die wir brauchen, aus dem Kreis und drumherum. Wir haben es 3:30.
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2: Mit Kirsten Gutmann, guten Tag. Bürokratie macht den Job für Lehrer im Kreis Recklinghausen oft anstrengender. Deswegen will auch das NRW-Schulministerium Lehrer bei uns mit Hilfe von KI entlasten. Dazu wurden in Düsseldorf gleich mehrere KI-Assistenten auf den Weg gebracht. Die sollen bei Schulrechtsfragen, bei der Elternkommunikation oder bei der Medienarbeit im Unterricht helfen. Ab sofort können Lehrer bei uns im Kreis diese neuen KI-Assistenten online abrufen. Sie sind kostenlos. Auch weitere Assistenten, zum Beispiel für Konferenzen, sind in Planung. Auch das Medienzentrum für den Kreis Recklinghausen stellt Lehrern bei uns schon Materialien zur Verfügung. Darin geht es um den kreativen Umgang mit KI und um den Umgang mit Fake News. Außerdem nutzen viele weiterführende Schulen im Kreis schon selbst entwickelte KI-Tools. Beim Lauf- und Familienfest Standort in Bewegung in Marl sind am Freitag knapp 10.000 Euro gesammelt worden. Das Geld soll für einen guten Zweck gespendet worden und an den Dorstener Verein Herausforderung gehen. Der kümmert sich um Bildungsgerechtigkeit und gesellschaftliche Teilhabe für Kinder mit ADHS zum Beispiel und unterstützt betroffene Familien. Rund 150 Teilnehmer hatten beim Lauf- und Familienfest am Badeweiher in Marl mitgemacht. Wertgegenstände sind im Tresor sicher, jedenfalls so lange, bis gleich der ganze Tresor geklaut wird. Ein Hotel in der Recklinghäuser Innenstadt war vergangene Nacht das Ziel von zwei Einbrechern. Sie haben laut Polizei die Eingangstür aufgehebelt, sind in die Büroräume eingestiegen und haben sich zwei Tresore mit Bargeld geschnappt. Kurz darauf konnten Polizisten auf dem Video zwei dunkel gekleidete, schmale Personen beobachten, die mit den Tresoren aus dem Hotel spazierten. Wer etwas mitbekommen hat, darf sich gerne bei der Polizei melden.
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0: Ja, das ist noch wechselnd bewölkt. Heute und morgen über dem Kreis Recklinghausen. Die Sonne und die Wolken, die teilen sich den Himmel. Je weiter es allerdings heute Richtung Abend geht, desto mehr übernimmt da schon mal zumindest die Sonne. 22 Grad, die messen wir am Mahler Stern. 23 Grad sind es an der Lippebrücke in Dorsten. Morgen ganz ähnlich, bei bis zu 24 Grad. Aber der Donnerstag, da wird es richtig schön sommerlich wieder. Da kriegen wir jede Menge Sonne und auch Temperaturen um die 30 Grad. Schneller Blick noch auf die Straßen. Keine Staus aktuell um kurz nach 3:30. Aber ein Blitzer, der steht in Haltern auf dem Bossendorfer Damm. In beide Richtungen wird da geblitzt, in der 50er-Zone. Hat uns Thomas gemeldet. Danke dir, Thomas. Und wenn ihr noch was seht oder hört, gerne her damit. 08.900.910.910. Das ist die kostenlose Radio Fest Hotline.
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0: Mit Jan Schmidt, einen wunderschönen guten Tag.

0: 20 Minuten vor vier haben wir es. Und Freunde der Sonne, es ist nicht mehr lange hin bis zum Rainbow Festival. Und ich sage euch, das wird eine richtig gute, unglaubliche Party. Ne? Guckt euch mal das Line-Up allein an. Felix Jellen, Kamrat Kasala und. Kollege Jonas Mikolajczak, der stellt euch jetzt eine weitere Truppe vor. So viel kann ich schon mal verraten. Wir wandeln ein bisschen, wir machen eine kleine Zeitreise.
1: Wenn man sich fragt, wie die deutschen 2000er klingen, dann müssen die No Angels immer Teil der Antwort sein. Der erste Schritt zum Erfolg war die deutsche Castingshow Popstars. Die damals noch 5 Sängerinnen konnten sich gegen Tausenden von anderen Bewerberinnen durchsetzen. Sie sollten die No Angels zur nächsten großen Girlgroup machen und der Plan ging auf. Ihre Debütsingle Daylight in Your Eyes raste direkt auf jegliche deutsche Platz 1 Platzierung und bis heute können die No Angels nicht anders als den Song zu ehren.
2: Wir eröffnen tatsächlich unsere Konzerte mit Daylight, weil wir diesen Leuchten in den Augen bei den Menschen sofort mit dem ersten Ton erleben wollen. Wir sind so glücklich, dass wir sowas in der Musikgeschichte Deutschland hinterlassen haben und weiterhin auf der Bühne bringen können.
1: Aber die No Angels sind alles andere als ein One-Hit-Wonder. Auf dem europäischen Festland war keine Girlgroup so erfolgreich wie sie. 4 Nummer 1 Hits, 4 Nummer 1 Alben und etliche Preise. Mit ihnen kommt auf das Rainbow Festival nicht nur eine riesige Portion gute Laune, sondern auch ein Stück 2000er Feeling.
2: Aber ich glaube, wir haben in den 2000er vor allem, klar, musikalisch sowieso, aber auch sehr viel mit unserem Style Menschen bewegt. Sandy hat den Arschgeweih. Also das gehörte ja zu den 2000er.
3: Und
2: ja.
3: Bauchnabelpiercing.
1: Also kommt vorbei am 27. Juni zum Rainbow Festival in Köln und feiert mit uns die No Angels, die 2000er, feiert den Sommer und eine bunte Musikwelt.

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Oktoberfest mit 74, 75. Ach, schön. So, wir machen noch eine Reise weiter zurück, nämlich in Richtung 80er. Und da geht's jetzt weiter damit. Fleetwood Mac, Little Lies jetzt hier bei Radiofest im besten Mix. 10 Minuten vor 4 haben wir's. Ich bin Jan Schmitz. Euch einen schönen Dienstagnachmittag.

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1: Mit Malte Albrecht, guten Tag. Künstliche Intelligenz gehört für viele Menschen längst zum Alltag, ob privat oder im Beruf. KI wird immer häufiger genutzt. Jetzt soll sie auch Lehrkräfte und Schulleitungen in NRW unterstützen und vor allem entlasten. Das Schulministerium hat dafür mehrere neue KI-Assistenten freigeschaltet. Sie sollen zum Beispiel beim Schreiben von Elternbriefen oder Fragen zum Schulrecht helfen. Die Lehrergewerkschaft VBE findet die Pläne grundsätzlich gut. Sie mahnt aber, dass die Entlastungen am Ende auch wirklich im Schulalltag ankommen müsse. Aus dem Landtagsstudio berichtet Rossi Nasjandi.
2: Mit den neuen KI-Assistenten will das Land den Verwaltungsaufwand an Schulen verringern. Die KI soll zum Beispiel bei der Vorbereitung von Elternabenden, bei mehrsprachigen Elternbriefen und bei schulrechtlichen Fragen helfen. Auch Medienkonzepte und Unterrichtsmaterialien können mit Hilfe der KI überprüft und entwickelt werden. Schulministerin Feller betont, dass die Systeme speziell für den Schulgebrauch entwickelt wurden und auf die geltenden Vorschriften im Land zurückgreifen.
3: Diese KI-Assistenten, die wir jetzt den Schulen zur Verfügung stellen, haben wir selber kreiert im Ministerium. Das heißt, sie nehmen Bezug auf Rechtsformen, auf Grundlagen, gerade auch NRW-spezifisch. Das macht sie auch besonders reizvoll, finde ich.
2: Nach Angaben des Ministeriums laufen die Anwendungen in einer geschützten Infrastruktur der Länder. Der Verband Bildung und Erziehung begrüßt die digitalen Hilfen, warnt aber davor, KI als Lösung für den Personalmangel zu sehen. Digitale Werkzeuge könnten zwar entlasten, Fachkräfte könnten sie aber nicht ersetzen.
1: Und jetzt weitere Meldungen in der Zusammenfassung. In 2 Wochen läuft der Tankrabatt der Bundesregierung aus und die Monopolkommission zieht schon eine erste Bilanz. Demnach kam die Steuersenkung nicht komplett bei den Autofahrern an. Von den knapp 17 Cent pro Liter seien zwischen 15 und 16 Cent weitergegeben worden. Damit seien bis zu 200 Millionen Euro nicht bei den Verbrauchern angekommen. US-Präsident Trump will die derzeit ausgesetzten Sanktionen gegen russische Ölexporte bald wieder in Kraft setzen. Das hat er beim G7-Gipfel in Frankreich angekündigt. Er wies darauf hin, dass durch die Einigung mit dem Iran jetzt das Öl wieder fließe, das aus der Golfregion über die Straße von Hormus auf den Weltmarkt komme. Die AfD baut ihren Vorsprung in der Wählergunst weiter aus. In einer aktuellen YouGov-Umfrage kommt die Partei auf 29%. Sie liegt damit 9 Punkte vor der Union, die auf 20% fällt. Die Grünen erreichen 14, SPD und Linke jeweils 12%. Die FDP kommt auf 5%, während das BSW mit 4% weiter unter der 5%-Hürde bleibt. Einige von uns kennen es wahrscheinlich. Man steht in der Eisdiele oder am Kiosk und will mal eben mit Karte zahlen. Dann heißt es aber immer noch oft nur Bargeld. Und das nervt immer mehr Menschen. Das zeigt eine neue Umfrage des Digitalverbands Bitkom. Demnach sind inzwischen 84% der Befragten dafür, dass alle Geschäfte gesetzlich dazu verpflichtet sein sollten, digitales Bezahlen anzubieten. Vor einem Jahr waren erst 70% der Meinung. Laut Bitkom bezahlen bei uns inzwischen immer weniger Menschen mit Scheinen und Münzen, sondern lieber mit Karte oder Smartphone. Das gilt übrigens für alle Altersklassen. Und das waren die Nachrichten mit Malte Albrecht.
4: Das Wetter. Ja, und heute und auch morgen bleibt es über dem Kreis Recklinghausen so ein bisschen wechselhaft bewölkt. Jetzt zum Abend hin gewinnt da aber eher die Sonne, was das Verhältnis angeht. Die Temperaturen dazu jetzt aktuell bei 23 Grad in Datteln-Asen. 23 Grad, die messen wir aber auch in Recklinghausen am Umspannwerk. Morgen wird's ähnlich, dazu 24 Grad in der Spitze. Nur ab Donnerstag, da kriegen wir wieder richtig, richtig viel Sonne und auch Temperaturen um die 30 Grad.
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4: Wir fangen an mit einer Warnmeldung auf der A2, Fahrt Richtung Oberhausen. Zwischen Essen-Gladbeck und Gladbeck-Ellinghorst, da liegt ein Stein auf dem mittleren bzw. auf der linken Spur. Da bitte also besonders vorsichtig sein. Ansonsten nicht allzu viel los, nur ein Blitzer, den ich euch noch mitgeben kann. Der steht in Recklinghausen auf dem Bruchweg auf Höhe des Pfadfinderheims in Richtung Innenstadt wird da geblitzt. Das hat uns Ferdi gemeldet. Danke dir und euch allen eine gute und sichere Fahrt.
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4: Mit Jan Schmitz, einen wunderschönen guten Tag. Und Freunde, so Musik, die kann ja richtig viel ausmachen, ne? Gerade hier bei uns beim Radio, wenn wir das mal einfach irgendwie so unterlegen, was wir so erzählen. Wenn ich jetzt zum Beispiel hier die Musik wegmache und stattdessen so ein bisschen Horrormusik hier drunter lege, meine Stimme noch leicht anpasse und euch davon erzähle, was für gruselige Geschichten wir im Kreis Recklinghausen schon so erlebt haben. Dann könnte man das damit untermalen. Ich könnte aber auch einfach die Musik wieder hier hochmachen und dann sind wir wieder bei fröhlicher Musik und allem drum und dran und die Anmutung und auch die Gefühlslage ist ja direkt eine ganz andere. Aber Das Ganze kann man auch machen, wenn man zum Beispiel ein Fußballspiel guckt. Das kann man auch mit Musik unterlegen. Haben wir nämlich gestern mal so gelernt, in einer Kirche hier bei uns im Kreis Recklinghausen wird das so gemacht. Und wie sich das anhört und wie cool das Ganze ist, da hören wir gleich mal ganz in Ruhe rein. Vorher gönnen wir uns Musik von Alle Farben und Meat Loaf habe ich beides jetzt für euch. Baby.

0: Ach, ist das schöne Musik für den Dienstagnachmittag, oder? Herrlich. Gleich machen wir weiter mit Vanessa Carlton und 1000 Miles. Aber vorher nochmal eine wichtige Frage. Was haben ein WM-Spiel und ein Klavier gemeinsam? Wenn man jetzt mal so nachdenkt, auf den ersten Blick gar nichts. Heute Abend in der Gymnasialkirche am Petrinum in Recklinghausen aber schon. Denn während Frankreich und Senegal um 21 Uhr auf der Leinwand um Tore und Punkte kämpfen, sitzt der Recklinghäuser Pianist Niklas Flohr am Flügel und reagiert musikalisch auf das ganze Geschehen, was dann da zu sehen ist. Angriffe, Fouls, Torchancen, Jubelszenen, alles bekommt dann da so quasi seinen eigenen Klang und zwar ganz spontan und improvisiert. Wie sich das so grob anhört, das können wir mal eben kurz hören. So in etwa, wenn zum Beispiel ein Torjubel fällt. Mal mit fröhlicher Musik das Ganze untermalt. Ne? Also, das Ganze, wie gesagt, improvisiert, aber einiges hat Niklas dann doch auch vorher schon einstudiert, hat er gesagt.
1: In dem Sinne, dass ich mir Melodien zurechtlege und die auswendig spielen kann, die bestimmte Assoziationen wecken, die bekannt sind. Viele Stücke haben einen Bezug zu den Mannschaften, hauptsächlich natürlich Frankreich.
0: Ja, und die können dann beim Torjubel bei Unterbrechungen wegen Verletzungen oder Trinkpausen dann eben gespielt werden. Die Idee, die stammt übrigens aus Berlin, ist vom städtischen Kulturprogramm in Recklinghausen aber jetzt aufgegriffen worden, weil die sich dachten, offen war eigentlich ganz cool, ne? Petrinum-Schulleiter Michael Rembiak, der war direkt begeistert von der Idee.
2: Etwas verrückt, aber ganz spannend. Was Berlin kann, kann Recklinghausen auch, dachte ich mir sofort. Und wenn hier auch nur 3-4 Jugendliche wären, die Spaß an Musik und Spaß an Fußball dadurch haben, dann würde ich sagen, haben wir alle gewonnen, hat Recklinghausen gewonnen. Insofern bin ich bei sowas immer gerne zu haben und war sofort dabei.
0: Das ist mein Wort, ne? Der Eintritt, der ist übrigens kostenlos heute Abend. Wer will, der kann mit einer Spende den Abiball der Oberstufenklasse des Petrinums unterstützen. Ist aber auch kein Muss. Startschuss 21 Uhr. Die einzige WM-Übertragung, bei der man sich nicht nur an die Tore dann erinnert, sondern vielleicht auch an die Klänge dazwischen. Wie zum Beispiel bei einem Tor, dann das wäre nochmal sowas hier. Ah ja, so. Und übrigens zum Thema Piano kann ich auch noch ein bisschen was beitragen, denn zum Beispiel hier. Da wird auch nämlich von Vanessa Carlton ein bisschen Piano gespielt bei 1000 Miles. Und das habe ich jetzt als nächstes für euch. Danach Atemasch und I Like the Way You Kiss Me.

0: Wie wär's mit ein bisschen neuer Musik, meine Damen und Herren, Freunde? Hättet ihr Bock? Denn nach fast 4 Jahren kreativer Pause ist der Kölner Reggae-Star Gentleman mit neuer Musik zurück. Die Pause war, ja, nötig, hat er im Interview erzählt. Aus ihm heraus kam eine ganz neue Musik, mehr nach, ja, war erst schwer für ihn, das so überhaupt zu ertragen, aber genau als er dann endlich losgelassen hat, da sprudelte es wieder, sagt er.
1: Dann kam aber mit dieser Akzeptanz dann irgendwann auch wieder der Wunsch zurück, neue Musik zu machen, und das hat mich mit so einer großen Dankbarkeit erfüllt, ne? Und das Album ist mit so einer gewissen spielerischen Leichtigkeit entstanden, ohne Druck und Deadline. Also ich liebe wirklich jeden dieser 17 Songs und freue mich jetzt tierisch drauf, das Baby in die Welt zu lassen.
0: Tja, und die Songs, die bekommen wir am 28. August auf seinem neuen Album Gratitude zu hören. Die erste Single daraus, die gibt's aber schon jetzt, und dafür hat er sich jemanden dazu geholt. Den kennen wir auch ganz gut. Michael Patrick Kelly nennt sich derjenige. Und die zwei, die sind seit einer oder ihrer gemeinsamen Zeit bei Sing Mein Song gut befreundet, haben sich auf Mallorca im Studio dann getroffen und den Song Wildfire zusammen erschaffen. Das Ganze ist ein Song voller Menschlichkeit und Nächstenliebe, darum geht's. Und mit diesen gechillten Beats, die Gentleman wie kein anderer hier beherrscht. Sommervibes also mit Haltung, und hier kommen die zwei für euch.
1: Hallo, hier ist Gentleman.
2: And here is Michael Patrick Kelly.
1: Und ihr hört jetzt unseren neuen gemeinsamen Song
2: Wildfire. Viel Spaß.

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0: einer der Klassiker der 80er. Africa von Toto hier bei Radio Fest. Ach, das Intro, das könnte man eigentlich auch ewig lange noch so stehen lassen jetzt, ne? Ach ja, ach ja. Gleich machen wir weiter mit Bibi Rexha und New Religion hier bei Radio Fest. Vorher aber alle wichtigen Infos aus dem Kreis und drumherum. 16:30 ist es.
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2: Mit Kirsten Gutmann, guten Tag. Bürokratie macht den Job für Lehrer im Kreis Recklinghausen oft anstrengender. Deswegen will auch das NRW-Schulministerium Lehrer bei uns mithilfe von KI entlasten. Dazu wurden in Düsseldorf gleich mehrere KI-Assistenten auf den Weg gebracht. Die sollen bei Schulrechtsfragen, bei der Elternkommunikation oder bei der Medienarbeit im Unterricht helfen. Ab sofort können Lehrer bei uns im Kreis diese neuen KI-Assistenten online abrufen. Sie sind kostenlos. Auch weitere Assistenten, zum Beispiel für Konferenzen, sind in Planung. Auch das Medienzentrum für den Kreis Recklinghausen stellt Lehrern bei uns schon Materialien zur Verfügung. Darin geht es um den kreativen Umgang mit KI und um den Umgang mit Fake News. Außerdem nutzen viele weiterführende Schulen im Kreis schon selbst entwickelte KI-Tools. Beim Lauf- und Familienfest Standort in Bewegung in Marl sind am Freitag knapp 10.000 Euro gesammelt worden. Das haben die Veranstalter vom Chemiepark und von der Industriegewerkschaft IGBCE Recklinghausen jetzt mitgeteilt. Das Geld soll für einen guten Zweck gespendet werden und an den Dorstener Verein Herausforderung gehen. Der kümmert sich um Bildungsgerechtigkeit und gesellschaftliche Teilhabe für Kinder mit ADHS zum Beispiel und unterstützt betroffene Familien. Rund 150 Teilnehmer hatten beim Lauf- und Familienfest am Badeweiher in Marl mitgemacht. Die Polizei braucht eure Unterstützung. Sie sucht aktuell nach einem Mädchen aus Gelsenkirchen. Die 13-Jährige ist seit vergangenem Mittwoch verschwunden. Sie kam laut Polizei nach der Schule nicht nach Hause und könnte sich möglicherweise in Dorsten aufhalten. Deshalb hoffen die Ermittler, dass sie jemand gesehen hat und Hinweise zu ihr geben kann. Fotos der 13-Jährigen und eine Beschreibung findet ihr über einen Link auf radiofest.de.
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0: Heute Morgen ist das noch so ein Mischmasch. Sonne und Wolken, die hängen zusammen am Himmel. Aber jetzt Richtung Abend gewinnt auf jeden Fall öfter mal die Sonne. Morgen wieder so ein Mischmasch. Ähnlich also mit 24 Grad, die da in der Spitze erwartet werden. Und ab Donnerstag, da wird es dann wieder richtig schön warm. Da kriegen wir jede Menge Sonne und Temperaturen bis zu 30 Grad. Und wenn wir auf die Temperaturen schauen, die wir ganz aktuell haben, da sind wir bei 23 Grad in Haltern. Am Silbersee 23 Grad in Herden-Bertlich. Und wir gucken noch schnell auf die Straßenstaus. Habe ich da keine um kurz nach 16:30, aber ein Blitzer, der steht in Recklinghausen auf dem Bruchweg. In Richtung Innenstadt wird da geblitzt. Das hat uns Ferdi gemeldet. Danke dir, Ferdi, und euch allen eine gute Fahrt.
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0: Mit Jan Schmitz. Einen wunderschönen guten Tag euch.

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0: Stellt euch vor, ihr trefft jemanden und dann findet ihr die Person gut, ne, und dann traut ihr euch aber nicht, sie oder ihn halt irgendwie anzusprechen. Und ja, dann ist die Situation weg, man geht getrennte Wege und vielleicht sieht man sich danach nie wieder. C'est la vie, ne? Massenhaken dran. Dunja aus Herten, muss ich sagen, die ist da zumindest schon mal einen kleinen Schritt weiter gewesen, denn sie ist letztens aus dem Urlaub von Fuerteventura zurückgekommen und hat da jemanden kennengelernt auf dem Rückflug. Ja, Dunja, blöd nur, du hast vergessen, nach dem Namen zu fragen.
1: Er hat ihn sogar buchstabiert, aber es war laut im Flugzeug, es war auf einmal weg. Ich habe MS, ich habe Entzündungen im Gehirn und ich habe es einfach vergessen. Und ich war zu blöd oder zu feige oder keine Ahnung, um nochmal nachzufragen. Total bescheuert, aber es passiert.
0: Ach Gottchen, du suchst ja jemanden, der kommt aus Dortmund. Soweit hast du uns das ja schon mal jetzt hier verraten. Deswegen habe ich mal meine Kollegin Nathalie Sager von Radio 91.2 jetzt hier an der Stelle mit dazu geholt. Nathalie, also bei euch im Sendegebiet, wir sind auf der Suche da nach jemandem.
2: Ja, und dann hast du ja die richtige Dortmund-Expertise gefunden quasi, könnte man sagen.
0: Ja, so in dem Sinne, ne?
2: Dunja, du sagst, es war ja nicht irgendeine Begegnung. Er hat dir ja auch noch geholfen, was das Ganze so besonders gemacht hat. Vielleicht erzählst du noch mal kurz, wie das war.
1: Dann sind wir gelandet nach 4,5 Stunden und dann gingen wir raus zur vorderen Tür und ich guck, scheiße, wir sind auf dem Rollfeld gelandet. Für mich mega scheiße. Durch meine MS kann ich eben halt sehr, sehr schlecht laufen. Und da waren die ganzen Treppen runter zum Rollfeld vom Flugzeug. Und ich habe wohl laut gesagt, scheiße. Wir sind dann zusammen die Treppe runtergegangen, aufs Rollfeld, zum Bus. Der war einfach da. Der hat mir Sicherheit gegeben.
0: Ach,
1: und
0: ja.
1: Es war kein Behindertenservice da.
0: Und dann hat er dir entsprechend weitergeholfen.
1: Er sagte, den brauchen wir doch gar nicht. Und zack, hat er mich wieder genommen, sag ich mal. Und dann sind wir zum Gepäckband gelaufen. Und das ging so super. Ja. Und dann waren die Koffer da, mein Rollator war da und dann hat er sein Gepäck gehabt und dann kam er auf mich zu, hat mich einmal in den Arm genommen und hat mir gesagt, ach, man sieht sich immer zweimal und hat mir noch einen Kuss so auf die Wange gegeben und dann war er weg.
0: Vor allem, wenn du jetzt schon sagst, wenn er auch schon gesagt hat, man begegnet sich immer zweimal im Leben, dann wollen wir jetzt auch dafür sorgen, dass wir hier zum zweiten Mal dann entsprechend auch kommen. Dann kannst du noch mal kurz beschreiben, wie sah er aus?
1: Blaues Poloshirt, eine Jeanshort und weiße Sneaker und er hatte einen blauen Rucksack. Und was er definitiv hat, waren blaue Augen, weil daran kann ich
0: die
1: nicht
0: haben sich eingebrannt.
1: Ja,
2: das kann man sich gut erinnern.
1: Und das Lachen.
0: Dann pass auf.
2: Einfach.
0: Dann fassen wir die Fakten jetzt einfach an der Stelle nochmal zusammen. Also, ihr seid von Fuerteventura nach Düsseldorf zurückgeflogen. Du oder beziehungsweise er saß auf Platz 29C und hatte einen blauen Rucksack, blaues Oberteil an und wundervolle blaue Augen.
1: Ja.
0: So.
2: Ja.
0: Nathalie, ich glaube, wir haben jetzt hier eine Aufgabe. Also, wir rufen dann an der Stelle dich aus. Mysteriöser Helfer, melde dich gerne bei uns oder auch bei den Kollegen von Radio 91.2 in Dortmund und dann stellen
2: unbedingt
0: wir entsprechend den Kontakt her.
3: Aye.

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Post Malone hier bei Radio Fest. Hör mal, für den entspannten Dienstagnachmittag ein bisschen was Ruhigeres. Ist jetzt mittlerweile 3 Jahre alt, das Lied. Aber immer noch eins meiner absoluten Lieblingslieder, läuft immer noch rauf und runter. Und mindestens mal genauso gut gealtert ist auch dieses Ding hier. Van Halen und Jump habe ich jetzt als nächstes für euch hier bei Radio Fest. 10 Minuten vor 5 haben wir es. Ich bin Jan Schmitz. Tag zusammen.

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1: Mit Malte Albrecht, guten Tag. Für viele ist bei der Fußball-WM in diesem Jahr Frankreich der Topfavorit. Heute Abend greift der Vize-Weltmeister ins Turnier ein. In der Nacht bestreitet dann auch Titelverteidiger Argentinien sein erstes Gruppenspiel. Insgesamt stehen 4 Partien auf dem Programm. Aus dem WM-Studio berichtet Nico Hartmann.
2: Bis auf die deutsche Mannschaft haben sich bisher alle Favoriten bei ihren Auftaktpartien richtig schwer getan. Die nächste Chance, diesen Trend zu widerlegen, haben ab 21 Uhr zunächst die Franzosen mit ihrer Superoffensive um Weltfußball. Fußballer Dembélé, Bayern-Spieler Olise und Kylian Mbappé gegen den Senegal, der zum Besten gehört, was Afrika fußballerisch zu bieten hat. Es ist eine Wiederholung des Auftaktspiels der WM 2002, das damals der Senegal sensationell gegen die Franzosen gewann und bis ins Viertelfinale stürmte. Auch der Titelverteidiger Argentinien will ab 3 Uhr deutscher Zeit einen gelungenen Start ins Turnier hinlegen, und zwar gegen Algerien mit dem fast 39-jährigen Lionel Messi, der immer noch trotz mangelnder Schnelligkeit viel Klasse mitbringt. Zuvor wird der erste Auftritt von Erling Haalands Norwegern mit Spannung erwartet. Um 0 Uhr spielen sie in Boston gegen den Irak. Für Frühaufsteher steht morgen ab 6 Uhr noch die Partie Österreich gegen Jordanien an. Das WM-Debüt von Trainer Ralf Rangnick steigt in San Francisco.
1: Und jetzt weitere Nachrichten in unserer Zusammenfassung. Die G7-Staaten haben bei ihrem Gipfel in Frankreich beschlossen, den Druck auf Russland im Ukraine-Krieg weiter zu erhöhen. Unter anderem soll es neue Sanktionen auf russisches Öl und Gas geben, hieß es aus Diplomatenkreisen. Außerdem soll US-Präsident Trump Kreml-Chef Putin zu einem Abkommen mit der Ukraine aufgefordert haben. In Berlin ist ein neues Abwehrzentrum gegen hybride Bedrohungen an den Start gegangen. Bundesinnenminister Dobrindt will Deutschland damit besser vor Cyberangriffen, gezielten Fake-News-Kampagnen und Sabotage schützen. Polizei, Nachrichtendienste und andere Behörden sollen sich absprechen und austauschen, um im Ernstfall schneller reagieren zu können. Fast jedes zweite Kind auf der Welt ist mindestens 3 Folgen der Klimakrise ausgesetzt. So steht es im aktuellen Kinder-Klimakrisenbericht von UNICEF. Besonders häufig betroffen sind demnach Kinder von Dürre, extremer Hitze und Hitzewellen. Auch in Deutschland erleben fast alle Kinder mindestens eine dieser Klimafolgen. Sie profitieren aber von einer guten Gesundheitsversorgung. Kaputte Glasscheiben, Schmierereien oder die defekte Bank am Bahnsteig. So etwas soll bei der Deutschen Bahn bald deutlich schneller beseitigt werden. Das Unternehmen setzt dafür künftig bundesweit 44 mobile Handwerkerteams ein. Rund 200 neue Mitarbeiterinnen und Mitarbeiter sollen sich gezielt um Schäden an den Bahnhöfen kümmern. Das Ganze ist Teil eines Programms für mehr Sauberkeit und Sicherheit. Das läuft schon seit Januar. Neben den Handwerkerteams gehören dazu unter anderem auch mehr Sicherheitskräfte an ausgewählten Bahnhöfen und umfangreiche Reinigungsaktionen. Und das waren die Nachrichten mit Malte Albrecht.
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4: Ja, das ist noch so ein Wechselspiel aus Sonne und Wolken, wobei jetzt Richtung Abend hin aber die Sonne auf jeden Fall klar das Ruder in der Hand hat. Morgen wird es wieder so ein bisschen wechselhafter. Dazu sind bis zu 24 Grad an der Spitze angesagt. Wenn wir uns jetzt die aktuellen Temperaturen angucken, sind die bei 23 Grad am Schloss Westerholt in Herten, 23 Grad zum Beispiel auch am Stausee in Haltern. Und wenn wir schon mal ganz vorsichtig auf den Donnerstag schlinzen, das lohnt sich nämlich, da kriegen wir richtig viel Sonnenschein und auch Temperaturen bis zu 30 Grad.
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4: Schneller Blick noch auf die Straßen um kurz nach 5. Da habe ich keine Staus, keine Blitzer wohl. Das ist gelogen. Ich habe 2 Blitzer, sehe ich gerade hier. Recklinghausen, Bruchweg in Fahrtrichtung Innenstadt und in Oerkenschwick auf dem Steinrapener Weg. Da wird gelasert. Das haben uns Ferdi und Hüssein gemeldet. Danke euch und euch allen eine gute Fahrt.
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4: Mit Jan Schmitz. Schönen guten Tag. Und die WM, die läuft. Ich meine, heute spielt Deutschland zwar nicht, okay, gut, geschenkt, aber es passiert ja mehr als genug auch. Und vor allem, ich finde das immer so ganz komisch, dass ja jetzt, also unser Tag neigt sich langsam hier zu Ende, zu mitteleuropäischer Zeit. Da fängt das in Amerika, in den USA ja gerade mal erstmal an, dass sie dann so ihre ersten Spiele dann irgendwie veranstalten und machen und tun. Aber gut, wir blicken gleich mal darauf, wie das Ganze so aussieht, was da heute auf dem Programm steht. Machen wir alles gleich nach Dua Lipa und Houdini und Latricia McNeil mit Ain't That Just The Way habe ich auch noch für euch.

0: Mit Lucretia McNeil gehen wir hier ganz entspannt Richtung Feierabend. Und tja, mit der Fußball-WM ist das ja so eine Sache, ne? Die ersten Spiele, die sind jetzt rum. Die Favoriten, die haben schon das ein oder andere Mal gepatzt, muss man ja jetzt sagen. Aber es ist echt unterhaltsam, muss ich sagen.
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0: Tja, Nico Hartmann ist jetzt bei mir im Studio. Trotzdem gibt es auch das ein oder andere Diskussionsthema, Nico. Die Trinkpausen, die sind ja ellenlang. Ne? 2x3 Minuten, das gefällt nicht jedem, Nico.
2: Nein, uns gefällt es nicht, wenn die US-Sender dann schön ihre Werbeblöcke runterspielen können und das Spiel sich in die Länge zieht. Aber auch nicht allen Spielern passt das in den Kram. Jetzt hat sich mit Virgil van Dijk, dem Kapitän der Niederländer und vom FC Liverpool, ein prominenter Gegner der Trinkpausen zu Wort gemeldet. Grundsätzlich könne er Trinkpausen nachvollziehen, aber nur, wenn es wirklich heiß sei. Und das ist ja die Krux. Da kommen die teils klimatisierten Stadien ins Spiel, wie in Houston bei der Partie der deutschen Mannschaft. Trotz 20 Grad gab es 2x3 Minuten Trinkpause. Naja, für die Trainer ist das dann wiederum gar nicht so schlecht. Sie können in der Zeit taktische Dinge korrigieren. Ich denke, die Diskussion werden wir heute nicht zum letzten Mal geführt haben.
0: Ich meine, immerhin, beim 1:1 war das ja sogar timingtechnisch richtig optimal bei uns, dass Julian Nagelsmann da den Jungs noch was mitgeben konnte. Aber mit diesen langen Trinkpausen werden wir uns mit Sicherheit irgendwie arrangieren müssen. Werden wir doch jetzt noch mal ein bisschen sportlich, Nico. Der 7. Tag bei der WM steht bevor. Was erwartet uns?
2: Ja, es kommt die Zeit der WM-Finalisten von 2022. Argentinien und Frankreich steigen ins Turnier ein. Die Franzosen eigentlich mit einer absoluten Megamannschaft ausgestattet, vor allem in der Offensive. Sie haben eine Challenge. Sie wollen zum dritten Mal in Folge das WM-Finale erreichen. Das wäre dann auch der krönende Abschluss der Tätigkeit von Trainer Didier Deschamps nach 14 Jahren. Die erste Aufgabe ab 21 Uhr in New York hat es aber in sich. Mit dem Senegal tritt eigentlich der amtierende Afrikameister gegen Le Bleu an, aber am grünen Tisch hat man den Titel ja noch an Marokko verloren. Argentinien trifft ab 3 Uhr auf Algerien mit Mittelfeldstar Ibrahim Maser aus Leverkusen. Die Norweger mit Topstürmer Erling Haaland müssen ihre Stärke gegen den Irak unter Beweis stellen. Und um 6 Uhr morgens feiert Ralf Rangnick sein Trainerdebüt als WM-Coach. Österreich ist nach 1998 erstmals wieder dabei und spielt gegen Außenseiter Jordanien.
0: Tja, Nico Hartmann aus dem WM-Studio war das. Danke dir für die Infos.
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0: Heute, meine Lieben, ist der Captain Picard-Tag. Da klingelt es natürlich direkt bei allen Star Trek-Fans. Ne? Jean-Luc Picard ist einer der herausragendsten Captains der Sternflotte des 24. Jahrhunderts gewesen. Er klingt irgendwie nerdy, ne? Ja, soll euch mal der Hannes erklären.
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2: Star Trek-Fans sind alle Nerds? Ja, das ist ja ein ganz böses Vorurteil. Nur weil die am 16. Juni den Captain Picard-Tag feiern, weil das dem Sternzeitdatum 47457.1 entspricht? Das ist doch nicht nerdy. Na, das bedeutet ja nicht, dass alle Star Trek-Fans klingonisch miteinander sprechen, Echsen halten und Quantenphysik studiert haben. Manche studieren auch Mathe. Ich weiß nicht so viel über Star Trek, außer dass sie mit dem Raumschiff rumgeflogen sind, gerne Schlafanzüge getragen haben und dem Spock haben sie gerne mal die Ohren langgezogen. Wusstet ihr eigentlich, dass Klingonisch eine der verbreitetsten erfundenen Sprachen überhaupt ist? Ja, da saßen Linguisten dran. Da gab's eine Grammatik, einen Wortschatz. Zum Beispiel Nukdak Och Putschba. Bedeutet so viel wie: Wo ist das Badezimmer? Also falls ihr mal bei einem Klingon pieseln müsst oder Wacker einmal duschen. Und nicht vergessen: Lebt lang und in Frieden. Scotty, du kannst mir jetzt den Kaffee beamen. Den Kaffee beamen! Sag mal, sprich Klingonisch?
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0: Lady Gaga und Alejandro hier bei Radio Fest. Ey, auch lange nicht mehr gehört. Das ist wieder so eins von diesen Liedern, wo du gar nicht mehr weißt, dass sie überhaupt noch existieren, ne? Ach, herrlich. Bei The Cure und Friday I'm in Love, da habe ich doch ein bisschen mehr auf dem Schirm. Das haben wir gleich, oder habe ich gleich für euch nach den Radio Fest Nachrichten, denn wir haben es jetzt 5:30.
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2: Mit Kirsten Gutmann, guten Tag. Am Datterner Rathaus wird ja schon seit einiger Zeit gebaut. Jetzt gehen die Arbeiten in die zweite Hälfte, das meldet die Stadt. Bisher sind der nördliche und der westliche Bereich klimafit gemacht worden. Jetzt kommen die beiden anderen Seiten des denkmalgeschützten Gebäudes und der umliegenden Flächen dran. Viktoria Michelt aus dem Radiofest-Team, was wird genau gemacht?
3: Viele Flächen werden entsiegelt, damit Regenwasser verdunsten oder in Mulden versickern kann. Außerdem werden unterirdische Wasserspeicher gebaut. Mit dem Wasser werden dann Bäume rund um das Rathaus versorgt. Kletterhortensien an einer Fassade und eine Grünfläche mit Sitzgelegenheiten runden das Bild ab. Datteln will damit Überschwemmungen nach Starkregen vorbeugen und als sogenannte Schwammstadt mit gutem Beispiel vorangehen. Das ganze Projekt kostet übrigens 2 Millionen Euro und Datteln muss nichts dazu zahlen. Die Kosten teilen sich das Land und der Lippe-Verband.
2: Danke, Viktoria. Bürokratie macht den Job für Lehrer im Kreis Recklinghausen oft anstrengender. Deswegen will auch das NRW-Schulministerium Lehrer bei uns mit Hilfe von KI entlasten. Dazu wurden in Düsseldorf gleich mehrere KI-Assistenten auf den Weg gebracht. Die sollen bei Schulrechtsfragen, bei der Elternkommunikation oder bei der Medienarbeit im Unterricht helfen. Ab sofort können Lehrer bei uns im Kreis diese neuen KI-Assistenten online abrufen. Sie sind kostenlos. Auch weitere Assistenten, zum Beispiel für Konferenzen, sind in Planung. Auch das Medienzentrum für den Kreis Recklinghausen stellt Lehrern bei uns schon Materialien zur Verfügung. Darin geht es um den kreativen Umgang mit KI und um den Umgang mit Fake News. Außerdem nutzen viele weiterführende Schulen im Kreis schon selbst entwickelte KI-Tools. Wertgegenstände sind im Tresor sicher. Jedenfalls so lange, bis gleich der ganze Tresor geklaut wird. Ein Hotel in der Recklinghäuser Innenstadt war vergangene Nacht das Ziel von 2 Einbrechern. Sie haben laut Polizei die Eingangstür aufgehebelt, sind in die Büroräume eingestiegen und haben sich 2 Tresore mit Bargeld geschnappt. Kurz darauf konnten Polizisten auf dem Video 2 dunkel gekleidete, schmale Personen beobachten, die mit den Tresoren aus dem Hotel spazierten. Wer etwas mitbekommen hat, darf sich gerne bei der Polizei melden.
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0: Ja, wechselnd bewölkt heute und morgen über dem Kreis Recklinghausen. Die Sonne und die Wolken, die teilen sich den Himmel. Dazu 23 Grad am Mahler Stern, 23 Grad an der Lippebrücke in Dorsten. Morgen ähnlich das Ganze mit bis zu 24 Grad. Aber ab Donnerstag, da lohnt sich der Blick schon mal hin, denn da kriegen wir wieder richtig sommerliche Stimmung. Jede Menge Sonne angesagt und Temperaturen bis zu 30 Grad. Und auch um 5:45 ist auf den Straßen nicht allzu viel los. Staus habe ich aktuell keine im Kreis oder drumherum. Dafür aber einen Blitzer, den gebe ich euch noch mit an die Hand. Der ist in Recklinghausen auf dem Bruchweg. Da wird in Fahrtrichtung Innenstadt geblitzt. Hat uns Ferdi gemeldet. Danke dir. Und euch allen eine gute Fahrt.
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0: Ruhige Töne hier für den Dienstagnachmittag von Nico Santos. Optimist war das hier bei Radio Fest. Gleich laut Luxury mit Body. Aber Freunde, vorher ein anderes Thema bei Verbrechen. Das ist ja oft so, dass am Ende ganz viele geschockt dann da sagen, ja, das hätten wir nie gedacht, dass hier etwas so Schlimmes passiert, ne? Das ist bei dem Fall aus unserer neuen Folge unseres True Crime Podcasts ohne Bewährung leider ganz anders, muss man sagen. Alicia Theisen aus dem Radio Fest Team, du moderierst ja den Podcast. Warum kam diese Tat, die 2020 in Dortmund passiert ist, eben nicht komplett unerwartet?
1: Ja, weil dieses Paar, wir haben sie Caroline und Andreas genannt, in einer wirklich sehr, sehr ungesunden Beziehung steckte. Die haben beide sehr viel Alkohol getrunken. Gegen Ende waren es 2 Flaschen Wodka am Tag.
0: Boah.
1: Dazu noch gekokst. Es gab schlimme häusliche Gewalt auf beiden Seiten. Und sie haben sich immer wirklich übel gestritten, beleidigt. Es ist, wie gesagt, oft handgreiflich geworden. Also die Nachbarn haben sehr oft die Polizei gerufen.
0: Also im Grunde war es eigentlich nur eine Frage, ja, der Zeit, bis es da noch mehr irgendwie eskaliert. Wie genau kam es dann dazu?
1: Also Andreas hatte Geburtstag und an dem Tag hat Caroline in seinem Handy alle Nummern blockiert, sodass er sich gewundert hat, hä, Familie, Freunde, warum gratulieren die mir alle nicht zum Geburtstag? Warum ruft keiner an? Ja, und dann ist alles aufgeflogen und Andreas war richtig sauer und die beiden haben gestritten.
0: Ja, also wie vorher auch schon die ganze Zeit. Und bei allem Streit ist es dann leider auch ja nicht geblieben. Am Ende gab es dann auch einen Notruf. Kam der dann von Caroline oder von Andreas?
1: Na, von keinem der beiden. Er kommt vom 13-jährigen Sohn von Caroline und der sagt, meine Mama hat ihren Freund verletzt, es muss ein Krankenwagen kommen. Und der kommt auch, aber für Andreas ist es zu spät. Caroline hat ihn mit einem Messer erstochen und ihr Sohn, der hat alles mitbekommen. Später versucht Caroline noch Andreas die Schuld an der Tat zu geben, aber die Richter am Landgericht Dortmund, die sehen das anders.
0: Boah, ich kriege bei solchen Sachen immer ein Kloß im Hals, wenn da Kinder mit involviert sind, die sowas mitkriegen. Das klingt wie einem schrecklichen Fall auf jeden Fall. Und wie Caroline sich versucht hat, ja, irgendwie da herauszureden und vor allem, welches Urteil sie bekommen hat. 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

So, ich will gar nicht lang stören. Ich wollte nur mal eben kurz Tschüss sagen. Und Leonie lasse ich euch jetzt noch hier mit Don't Worry. Ich bin Jan Schmitz. Wir hören uns morgen wieder ab 14 Uhr hier an gleicher Stelle. Tschüssi!

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1: Mit Nico Hartmann. Für Ralf Rangnick geht am frühen Morgen ein langjähriger Traum in Erfüllung. Der frühere Schalker, Hoffenheimer und Leipziger Trainer, der vor der WM seinen Vertrag als österreichischer Nationaltrainer nochmals verlängerte, bestreitet im Alter von 67 Jahren dann gegen Jordanien sein erstes WM-Spiel als Coach. Außerdem spielen am Abend und in der Nacht Frankreich gegen den Senegal, Irak gegen Norwegen und Titelverteidiger Argentinien mit Lionel Messi trifft auf Algerien.
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2: Mit Malte Albrecht. Schönen guten Abend. Heute in 2 Wochen läuft der Tankrabatt aus. Und das unabhängige Beratungsgremium der Bundesregierung, die Monopolkommission, findet das gut. Thorsten Adolfs aus der Nachrichtenredaktion. Warum begrüßt denn die Kommission das Ende der Steuerentlastung?
3: Ja, die Experten sagen, solche Eingriffe in die Preise sind extrem teuer und sie funktionieren nur so lala. Das Problem beim Tankrabatt war, dass die Ersparnis oft gar nicht komplett bei den Autofahrern an der Zapfsäule angekommen ist. Je nachdem, wo man wohnt, hat sich der Rabatt unterschiedlich stark ausgewirkt. Im Nordwesten war die Ersparnis am höchsten und im Süden am geringsten. Deshalb ist es besser, so die Monopolkommission, wenn der Markt jetzt wieder ohne diesen staatlichen Eingriff funktioniert. Zumal der Tankrabatt den Staat im Mai und Juni insgesamt 1,6 Milliarden Euro gekostet hat.
2: Wo ist das Geld denn hängen geblieben?
3: Die Steuersenkung kam zuerst bei den Raffinerien und Großhändlern an. Und wenn die wenig Wettbewerbsdruck spüren, dann stecken sie sich einen Teil der Ersparnis einfach als zusätzlichen Gewinn in die eigene Tasche. Die Monopolkommission sieht bei uns genau dieses Problem und deshalb fordert sie vom Bundeskartellamt genau hinzuschauen. Die Behörde soll den Druck auf die Unternehmen erhöhen und notfalls durchgreifen, damit die Preise in Zukunft wieder fairer gestaltet werden, sagt die Kommission.
2: Danke, Thorsten. Und das sind jetzt weitere Schlagzeilen am Abend. Rund 8 Monate nach der lebensbedrohlichen Messerattacke auf die Bürgermeisterin von Herdecke, Iris Stalzer, ist Anklage erhoben worden. Ihrer 17-jährigen Adoptivtochter wird gefährliche Körperverletzung vorgeworfen. Laut der Staatsanwaltschaft Hagen soll sie ihrer Mutter im Oktober mehrere Messerstiche zugefügt und sie mit einem anderen Gegenstand am Kopf verletzt haben. Das EU-Parlament hat neue Namensregeln für vegetarische Ersatzprodukte beschlossen. Begriffe wie Burger, Wurst, Nuggets oder Schnitzel bleiben weiterhin erlaubt. Künftig dürfen auf Veggie-Produkten aber keine konkreten Fleischbezeichnungen wie Hühnchen, Rindfleisch oder Bacon mehr stehen. Die Regeln gelten bis Ende nächsten Jahres. In den deutschen Badegewässern kann fast überall bedenkenlos geschwommen werden. Das zeigt eine aktuelle Analyse der EU-Umweltagentur. Demnach ist die Wasserqualität an mehr als 90% der Badestellen ausgezeichnet. Nur an 3 Orten raten die Experten vom Schwimmen ab. Alle 3 liegen in Süddeutschland. Es werden immer mehr E-Autos produziert und vor allem deshalb braucht es auch immer mehr Batterien. In Deutschland ist die Produktion von Batterien letztes Jahr um 11% auf mehr als 8 Milliarden Euro gestiegen. Das hat der Verband der Elektro- und Digitalindustrie mitgeteilt. Auch in diesem Jahr dürfte der Batteriemarkt weiter wachsen, heißt es. Aber die Elektroindustrie warnt, besonders bei Lithium-Ionen-Batterien sei Deutschland noch zu abhängig von Asien. China bleibe hier Hauptlieferant. Sollte es zu Lieferengpässen kommen, wären kritische Sektoren wie Verteidigung oder Rechenzentren besonders anfällig. Deswegen müsse die heimische Batterieproduktion weiter vorangetrieben werden, vor allem in Sachen E-Mobilität. Und es waren die Nachrichten mit Malte Albrecht.
4: Das Wetter.
5: Ja, die Sonne ist noch zögerlich, legt noch nicht ganz die Wolkendecke ab, hat noch ein bisschen Gewöhnungsprobleme, sich nackt zu zeigen. Hey, rundliche Körperform, super schön. Sprich, morgen einiges an Sonne, aber auch einige Wolken. Je nach Ort auch mal ein bisschen Regen möglich, das ist aber die Ausnahme. Und warm wird's, 27 Grad maximal. Rest des Tages jetzt, auch entspannt, bisschen Restregen hier und da noch möglich.
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5: Wie üblich, viel los um die Zeit, hier die Staus ab 13 Minuten Wartezeit. A3 Köln-Oberhausen zwischen Kreuz Breitscheid und Oberhausen-Lierich, 5 Kilometer, 22 Minuten. A4 Aachen-Köln zwischen Kreuz-Köln-West und Köln-Klettenberg, 5 Kilometer, eine Dreiviertelstunde. A4 Olpe-Aachen zwischen Kreuz-Köln-Ost und Kreuz-Köln-Süd, 5 Kilometer, 20 Minuten. A42 Kamp-Lindfort-Dortmund zwischen Moers-Nord und Duisburg-Bekerwerth, 2 Kilometer, 13 Minuten. Und A61 Mönchengladbach-Koblenz zwischen Miel und Auffahrt Grafschaft-Ringen, 7 Kilometer, 13 Minuten. Gute Fahrt, kommt gut an.
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5: Sebastian Pulli hier am Tag des frischen Gemüses heute. Es ist geschmacklich vielleicht manchmal unterwältigend, aber es ist sehr gesund. Deshalb vielleicht im Feierabend einfach mal so ein bisschen Gemüse knabbern. Die sauren Gurken von Haribo zählen übrigens nicht. Auch nicht das Salatblatt aus dem Trolley-Burger. Aber guter Versuch. Guten Appetit und jederzeit gute Blutwerte. Schönen Feierabend.

0: gleiche karibische Musik. Hört man noch mal viel lieber nach dem Spiel gegen Curaçao.
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0: Denn es gibt hier gleich Matafix mit Sänger Marlon Rudet, der ja in der Karibik aufgewachsen ist, und zwar auf der Insel St. Vincent. Hat tatsächlich noch weniger Einwohner als Curaçao. Also wenn er gleich von Big City Life singt, vom Großstadtleben, so big wird die City nicht sein. Vermutlich so Kleve.
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4: Was ein bisschen blöd ist bei der WM, die Spiele laufen ja sehr, sehr spät. Ja, dann wird es schwierig beim Public Viewing, die Nachtruhe einzuhalten. Ey, dabei, ich liebe Public Viewing, ehrlich. Da triffst du sie alle wieder, die alten Kumpels, die Nachbarn, deine Ex, die andere Ex. Oh, das Trikot steht dir aber echt gut. Warum habe ich damals nochmal Schluss gemacht? Ach, hatte ich ja gar nicht. Bin ja einfach abgehauen. Aber dafür lächelt die doch noch sehr nett rüber, ne? Ich gehe da in der zweiten Halbzeit mal hin. Ja, und nirgends, wirklich nirgends schmeckt die Bratwurst so gut wie beim Public Viewing. Keine Ahnung, was die da reinhauen, aber eine Bratwurst beim Public Viewing, das macht einfach glücklich. Vielleicht mischen die da wirklich so ein paar Stimmungsaufheller mit rein. Ja, allein aus Sicherheitsgründen. Aber das Allergrößte beim Public Viewing ist doch das Gefühl. Das Gemeinschaftserlebnis, die Gänsehaut, wenn wir alle zusammen auf, Zeche Ewald stehen, den Förderturm im Rücken, viele von uns nicht mehr als 20 Zähne im Mund, Ruhrgebiet halt. Ja, und dann lauthals singen wir mit dieser Meute, we are the champions. Lustiger geht's doch gar nicht. Und dieses schöne Gefühl können wir alle bei der WM haben.
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1: Mit Kirsten Gutmann. Guten Abend. Die Dortmunder Baumarktkette Hellweg hat Insolvenz angemeldet. Das hat das Unternehmen selbst mitgeteilt. Demnach bleiben erstmal alle Standorte und der Online-Shop geöffnet. Das betrifft dann auch die Hellweg-Filialen in Recklinghausen und Dorsten. Die Mitarbeiter dort bekommen in den kommenden 3 Monaten noch Insolvenzgeld. Die Insolvenz passiere laut Hellweg in Eigenverwaltung. Sanierungsexperten übernehmen die Geschäftsleitung. Hellweg hat seinen Hauptsitz in Dortmund. Insgesamt arbeiten bei dem Unternehmen 2.900 Mitarbeiter. Am Dattelner Rathaus wird ja schon seit einiger Zeit gebaut. Jetzt gehen die Arbeiten in die zweite Hälfte, das meldet die Stadt. Bisher sind der nördliche und der westliche Bereich klimafit gemacht worden. Jetzt kommen die anderen beiden Seiten des denkmalgeschützten Gebäudes und der umliegenden Flächen dran. Viktoria Michelt aus dem Radio Fest Team, was wird genau gemacht?
2: Viele Flächen werden entsiegelt, damit Regenwasser verdunsten oder in Mulden versickern kann. Außerdem werden unterirdische Wasserspeicher gebaut. Mit dem Wasser werden dann Bäume rund um das Rathaus versorgt. Kletterhortensien an einer Fassade und eine Grünfläche mit Sitzgelegenheiten runden das Bild ab. Datteln will damit Überschwemmungen nach Starkregen vorbeugen und als sogenannte Schwammstadt mit gutem Beispiel vorangehen. Das ganze Projekt kostet übrigens 2 Millionen Euro und Datteln muss nichts dazu zahlen. Die Kosten teilen sich das Land und der Lippe-Verband.
1: Danke, Viktoria. Wertgegenstände sind im Tresor sicher. Jedenfalls so lange, bis gleich der ganze Tresor geklaut wird. Ein Hotel in der Recklinghäuser Innenstadt war vergangene Nacht das Ziel von 2 Einbrechern. Sie haben laut Polizei die Eingangstür aufgehebelt, sind in die Büroräume eingestiegen und haben sich 2 Tresore mit Bargeld geschnappt. Kurz darauf konnten Polizisten auf dem Video 2 dunkel gekleidete, schmale Personen beobachten, die mit den Tresoren aus dem Hotel spazierten. Wer etwas mitbekommen hat, darf sich gerne bei der Polizei melden. Das Wetter. Der Abend ist freundlich mit ein bisschen Sonne. Auch morgen gibt es Sonne mit Wolken. Ab mittags kann es mal ein bisschen regnen und es wird wärmer als heute. Bis 24 Grad sind drin. Von Donnerstag bis mindestens Sonntag scheint die Sonne und es wird jeden Tag wärmer. Am Wochenende haben wir dann schon um die 35 Grad. Die Straßen sind frei. Kommt gut an.
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3: Sebastian Pulli hier und wer mit Musik erfolgreich sein will, der muss keinen guten Song mehr abliefern, der muss wissen, was der Social-Media-Algorithmus will. Deshalb schminkt sich ja auch jeder zweite Instagrammer, während er mir was erzählt oder legt dabei seine Wäsche zusammen. Ich empfinde das als unverschämt, aber der Algorithmus möchte das. Im besten Fall aber steckt dann hinter der ausgeklügelten Social-Media-Strategie auch ein gutes Produkt. Das ist der Fall bei der Band Temper City, sind Branchenprofis, die wissen, wie es läuft und die haben über Nacht einen viralen Hit gelandet. Den gibt's gleich nach Roxette. Schönen Feierabend.

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0: Ist es nicht ironisch, dass gerade Leute, die Feuer löschen, oft hot gefunden werden? Sprechen wir über die Feuerwehr.
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0: Und zwar über eine ganz besondere, über die Flughafenfeuerwehr, die da ja im ganz eigenen Ökosystem Flughafen dafür sorgen muss, dass nichts passiert. Reporter Dominik Starke war da.
3: Nika Seeklage, Werkfeuermann am Flughafen Münster-Osnabrück.
4: Und das sind die Jungs und Mädels, die das ganz große Gerät bedienen. Feuerwehrautos in XXL. Warum sind die Fahrzeuge eigentlich so anders?
3: Ja, weil der Aufgabenbereich viel größer ist und man auch schnellstmöglich am Einsatzort sein muss.
4: Dafür braucht es dann nun mal auch 1540 PS. Fast schon ein Löschpanzer, den man als Feuerwehrmann am Flughafen bedienen darf. Das Fahrzeug ist zwar das wichtigste Utensil, darüber steht nur noch eins.
3: Das Miteinander, die Kameradschaft, dass man sich aufeinander verlassen kann.
4: Doch wie werde ich überhaupt Feuerwehrmann am Flughafen?
3: Ja, so grundlegend brauchst du für Feuerwehr erstmal eine Ausbildung, eine technische, die für den Feuerwehrdienst nützlich ist.
4: Und danach kommt eine 18-monatige Grundausbildung zum Feuerwehrmann. Und wenn die abgeschlossen ist, dann geht es ab in den Schichtdienst.
3: Wir haben einen 24-Stunden-Dienst, 24 Stunden frei, 24 Stunden arbeiten. Und in den 24 Stunden haben wir auch schon Arbeitszeit.
4: Und manchmal darf man dann auch das große Feuerwehrauto bewegen. Also ab auf die Bahn mit Feuerwehrmann Niklas.
5: Der geht komplett in die Kurven mit dem Ding. Kann das Teil umfallen, ey? Das ist ja gruselig.
3: Ja, ist schon möglich, aber wir wissen ja, was wir tun.
4: Und dann hieß es urplötzlich.
3: Jetzt sind wir schon bei 140 und da vorne endet der Rollweg. Oh, bitte. Oh Gott, oh Gott.
4: Ganz schön schnell. Und genau diese Sachen und...
3: Wegen den Arbeit mit den Großfahrzeugen, mit der besonderen Lage am Flughafen, den Flugzeugen und einfach den Kameraden, mit denen man hier zusammenarbeitet.
4: Ist der Feuerwehrmann oder eben die Feuerwehrfrau am Flughafen ein absoluter Top-Job.

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1: Mit Malte Albrecht, guten Abend. Beim G7-Gipfel in Evian gibt es positive Signale für die Ukraine. Die Staats- und Regierungschefs sehen das Land aktuell in einer Position der Stärke auf dem Schlachtfeld. Auch US-Präsident Trump, dem bis jetzt ein eher russlandfreundlicher Kurs vorgeworfen wurde, scheint jetzt auf einer Linie mit den anderen Staats- und Regierungschefs zu sein. Deutschland, Frankreich und Großbritannien wollen deshalb neuen Schwung in die festgefahrenen Friedensverhandlungen bringen. Mehr zum Gipfel von Thorsten Adolfs.
2: Die G7-Runde ist sich einig. Die Ukraine hat das Blatt im Krieg gegen Russland gewendet. Nach Angaben von EU-Kommissionspräsidentin von der Leyen ist Russland mittlerweile sichtlich erschöpft und die Sanktionen gegen Moskau würden endlich spürbar Wirkung zeigen, sagte sie. Weil sich die Dynamik zugunsten der Ukraine geändert hat, wollen die EU-Partner jetzt gemeinsam mit den USA den Druck auf Russland weiter massiv erhöhen und die Unterstützung für Kiew noch einmal ausbauen. Deutschland, Frankreich und Großbritannien haben außerdem deutlich gemacht, dass sie bei künftigen Verhandlungen nicht nur zusehen, sondern direkt mit am Tisch sitzen wollen. Nach dpa-Informationen wird auch über ein neues Gesprächsangebot an den russischen Präsidenten Putin nachgedacht. Parallel dazu verschärfen Großbritannien und Kanada ihren Kurs und verhängen weitere Sanktionen, um vor allem die russische Rüstungsindustrie und deren Schattenflotte gezielt zu treffen. So soll verhindert werden, dass Russland weiter westliche Technologie für den Angriffskrieg gegen die Ukraine einkaufen kann.
1: Und jetzt weitere Nachrichten im Überblick. Im Ärmelkanal hat ein russisches Kriegsschiff offenbar Warnschüsse in Richtung einer Yacht abgegeben. Nach AFP-Infos meldete die Besatzung des britischen Bootes die Warnschüsse. Das Verteidigungsministerium in London hält sich noch bedeckt. Ein Sprecher sagte nur, man untersuche Berichte über einen Vorfall im Ärmelkanal. Die Baumarktkette Hellweg hat Insolvenz in Eigenverwaltung angemeldet. Nach Angaben des Unternehmens hat das Amtsgericht Essen dem Antrag schon zugestimmt. Alle 68 Märkte und der Onlineshop bleiben geöffnet. Die rund 2.900 Beschäftigten bekommen für 3 Monate Insolvenzgeld von der Bundesagentur für Arbeit. Bahnreisende und Pendler rund um Köln müssen sich auf erhebliche Behinderungen einstellen. Ab Ende Juni erneuert die Bahn für mehr als 23 Millionen Euro Weichen und Gleise im Rhein-Erft-Kreis. Deshalb fallen für einen Monat mehrere Regionalzüge zwischen Düren und Köln und zwischen Horrem und Köln aus. Fernzüge werden umgeleitet. Als Ersatz setzt die Bahn zusätzliche S-Bahnen und Busse ein. Viele Menschen in Deutschland haben Schlafstörungen. Sie können nicht gut einschlafen, durchschlafen oder leiden unter einer Atemstörung, bei der es nachts wiederholt zu Atemaussetzern kommt. Im Jahr 2024 wurden deshalb mehr als 67.000 Patienten stationär behandelt. Das hat das Statistische Bundesamt mitgeteilt. Die Zahlen zeigen aber auch, dass inzwischen deutlich weniger Menschen mit Schlafproblemen in die Klinik müssen als vor 20 Jahren. Damals waren es noch fast 100.000 mehr. Als Grund für den Rückgang gilt, dass Schlafstörungen heute anders behandelt werden können, zum Beispiel ambulant in Schlaflaboren oder zu Hause. Die meisten Patienten sind männlich und zwischen 50 und 74 Jahren alt. Und das waren die Nachrichten mit Malte Albrecht.
3: Das Wetter. Guck mal hier, ab 25 Grad wird Sport problematisch. Ja, wahnsinnig schade. Morgen 27 Grad maximal. Der Rest ein Sonne-Wolken-Mix, Regen möglich, aber die absolute Ausnahme. Der Abend und die Nacht jetzt ähnlich entspannt, kann mal regnen, aber nicht wild, nicht viel, ansonsten Sonne-Wolken-Mix.
0: NRW Verkehr.
3: Deutlich weniger inzwischen, einmal die Staus ab 5 Minuten Wartezeit. Der längste auf der A4 Aachen Richtung Köln, zwischen Kreuz Köln-West und Köln-Eifeltor 4 Kilometer 22 Minuten. A4 Köln-Aachen zwischen Dreieck Köln-Holmar und Kreuz Köln-Süd 5 Kilometer 11 Minuten. A43 Wuppertal-Recklinghausen zwischen Sprockhövel und Wittenherbede 2 Kilometer 9 Minuten. Dann A61 Mönchengladbach-Koblenz zwischen Rheinbach und Auffahrt Grafschaft-Ringen 3 Kilometer 5 Minuten. Und A555 Bonn Richtung Köln zwischen Köln-Godorf und Kreuz Köln-Süd 1 Kilometer. Auch da 5 Minuten. Kommt gut an.
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3: Hallo, Sebastian Pulli hier. Freitag ja 33 Grad Temperatur. Jetzt gerade, was sagt ihr? Könnt ihr noch? Ja, ne? Gut, für die Leute im Dachgeschoss ist die Frage ein bisschen wie wenn der Mann im Häuschen vom Breakdancer sagt und noch eine Runde rückwärts, wenn sich schon die Hälfte der Leute übergeben hat. Also ganz viel Kraft und einen kühlen Wind an die oberen Etagen und einen schönen Abend. In der Nacht 16 Grad, ist nicht mehr lang.

0: Die Abnehmspritze Ozempic gibt's demnächst auch als Pille. Dann also nicht mehr Ozempic, sondern Ozem-Schluck.
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0: Ja, Entschuldigung, ist warm einfach im Studio. Wir gucken uns dieses mutmaßliche Wundermittel genauer an diese Woche und auch auf die Nebenwirkungen, die diese Ozempic-Nutzerin hier hatte. Thorsten Ortmann hat sie getroffen.
2: Claudia hat so ziemlich jede Diät versucht. Geholfen hat am Ende nichts.
3: Also ich bin, seitdem ich klein bin, übergewichtig. Hab mich immer wieder runtergehungert mit Extremdiäten, Crash-Diäten. Bin zu Ernährungskursen hin und ich habe nie etwas gefunden.
2: Daraufhin stößt die Sozialarbeiterin im Internet auf die sogenannte Abnehmspritze. Zusammen mit ihrer Hausärztin startet sie mit dem Medikament Wegovy, zunächst mit Erfolg.
3: Waren tatsächlich 17 Kilo. Als ich dann aber auf der Höchstdosierungsstufe angekommen bin und die dann auch mehrere Monate genommen habe, wirkte es nicht mehr.
2: Sie nimmt darum Ozempic, anschließend auch noch Mounjaro, aber die Spritzen wollen bei ihr einfach nicht funktionieren. Warum ist unklar.
3: Ich habe letztendlich 4 Kilo unterm Strich abgenommen.
2: Dazu war das Ganze auch noch ein ziemlich teurer Spaß. Mehrere tausend Euro hat Claudia für ihre Spritzendiät ausgegeben und on top hatte sie auch noch Nebenwirkungen.
3: Wie Übelkeit, gerade so morgens nach dem Aufstehen, die ich verspürt habe, war auch nach den ersten 2 Monaten der Haarausfall verstärkt bei mir vorhanden. Klar, Haarverlust ist erschreckend. Ne? Gerade so beim Duschen, wenn die Büschel dann so in den Händen liegen, ist das keine Sache, die man gerne in Kauf nimmt.
2: Mit dem Thema Abnehmspritze hat Claudia darum jetzt abgeschlossen. Sie lässt sich jetzt in einem speziellen Adipositas-Zentrum operieren und den Magen verkleinern.
3: Natürlich habe ich sehr, sehr große Hoffnungen in diese OP, denn das ist so für mich der letzte Ausweg überhaupt. Und ich finde es sehr, sehr positiv, dass man da wirklich von Anfang bis zum Ende begleitet wird und dass es eine umfangreiche Betreuung gibt durch das Fachpersonal vor Ort.

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0: Wetter.
1: Der Rest des Tages ganz nett, Regen nur in ganz, ganz seltenen Ausnahmefällen mal möglich. Und morgen, da kriegen wir dann einmal Wetter halb-halb. Tagesstart noch mit ein bisschen mehr Sonne, ab der zweiten Tageshälfte dann einiges an Wolken, aber ähnlich wie heute Regen die Ausnahme. Dazu bis 27 Grad maximal.
0: NRW Verkehr.
1: Soweit alles im Rahmen, inzwischen größtenteils. Wir haben die A2 Dortmund-Hannover zwischen Flotow-West und Kreuzbad Oeynhausen, 1 Kilometer, 2 Minuten. Der einzige längere Stau ist auf der A4 Aachen Richtung Köln, zwischen Kreuz-Köln-West und Köln-Klettenberg, 3 Kilometer, 1/2 Stunde. A43 Wuppertal-Recklinghausen zwischen Sprockhövel und Wittenherbede, 1 Kilometer, 4 Minuten. Und A55 Bonn-Köln zwischen Köln-Rodenkirchen und Kreuz-Köln-Süd, 1 Kilometer, 2 Minuten. Eine gute Fahrt.
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1: Hallo, Sebastian Pulli hier und gleich geht's zurück ins Jahr 2007. Da haben wir eine Single von Timbaland, der ja damals einer der größten Produzenten seiner Zeit war. Mit seinem Song mit dem bewussten Grammatikfehler im Titel The Way I Are. Die Art, wie ich bist. Gibt's nach Taylor Swift. Schönen Feierabend euch.

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0: People, schöne Menschen. Und da glauben ja aktuell offenbar viele, das bedeutet dünne Menschen.
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0: Auch deshalb ist die Abnehmspritze Ozempic gerade so ein großes Thema. Ja, ist es so einfach, pieksen, zack, abgenommen? Wie groß sind die Nebenwirkungen? Klappt das bei jedem? Klären wir alles am Donnerstagvormittag. Kollege Sascha Fassbender, da ja zwischen 10 und 12 bei uns die große Schwerpunktsendung.
2: Ganz genau. Und ihr Hörerinnen und Hörer könnt dazu Fragen hier zu uns schicken, denn wir haben eingeladen eine Ernährungsberaterin, einen Adipositas-Experten und Arzt.
0: Und die sagen euch dann, was ihr wissen wollt.
2: Genau, ihr schickt eure Fragen zur Abnehmspritze über unsere Homepage rein und dann beantworten die Fachleute das hier in unserer Sendung. Zum Beispiel hat uns Steffi geschrieben, sie ist 47 Jahre alt und fragt uns, ob Abnehmspritzen auch während einer Hormonbehandlung in den Wechseljahren möglich sind.
0: Ja, also auch speziellere Fragen erwünscht. Ne? Die meisten, die wir bisher bekommen haben, die drehen sich aber ums Thema Nebenwirkungen. Ne?
2: Ja, ne? Total, absolut. Auch Fragen zum Jojo-Effekt sind dabei. Das alles beantworten wir Donnerstag zwischen 10 und 12 gemeinsam mit Experten. Aber es geht natürlich wie so oft auch ums Geld. Hörer Michael fragt, ob die Krankenkasse denn auch Kosten bei der Abnehmspritze übernimmt.
0: Klären wir am Donnerstag in der Schwerpunktsendung zum Thema Abnehmspritze vormittags von 10 bis 12 hier. Wenn ihr Fragen habt, gerne einfach einschicken über unsere Homepage.
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1: Ich bin Tine Klimach. Nach den Gesprächen beim G7-Gipfel zeigt sich Bundeskanzler Friedrich Merz vorsichtig optimistisch. Vor allem den Austausch mit US-Präsident Trump bewertet er als positiv. Die Themen waren neben dem Ukraine-Krieg auch das Abkommen zwischen den USA und dem Iran.
2: Das muss jetzt sehr schnell der Einstieg in die zweite Verhandlungsphase gelingen. Insbesondere die Straße von Hormuz muss schnell und uneingeschränkt geöffnet werden. Und Iran muss sein nukleares Programm nachprüfbar beenden. Der vereinbarte Frieden muss einfach halten.
1: Das Rahmenabkommen zwischen den USA und dem Iran soll am Freitag in der Schweiz unterzeichnet werden. Eine weitere Verhandlungsrunde soll nach iranischen Angaben direkt nach der Unterzeichnung beginnen. Nach jahrelangem Ringen ist der nächste Schritt im Handelsstreit zwischen der EU und den USA gemacht. Das Europaparlament hat das umstrittene Zollabkommen gebilligt. Allerdings knüpfen die Abgeordneten ihre Zustimmung an klare Bedingungen.
3: Das EU-Parlament hatte die Zustimmung zum Handelsdeal mit den USA verzögert, denn zwischenzeitlich hatte US-Präsident Trump wieder höhere Zölle als vereinbart angekündigt. Das Parlament knüpfte sein Ja also an zwei Bedingungen. Erstens können die Vereinbarungen wieder ausgesetzt werden, falls neue US-Erhöhungen kommen. Und zweitens solle Trump Zölle auf Waschmaschinen und Produkte mit Stahlanteil auf 15% reduzieren. Falls nicht, will die EU ebenfalls solche Zölle prüfen. Aus Brüssel, Dieter Hebeling.
1: Deutschland hat 32 Afghanen per Charterflug in ihre Heimat abgeschoben. Das teilte ein Sprecher des Bundesinnenministeriums auf Nachfrage mit. Unter den ausgewiesenen Männern waren Straftäter, die unter anderem wegen Vergewaltigung, Tötungsdelikten, sexuellen Missbrauchs von Kindern und Drogenhandels verurteilt worden waren. Die Ausreisepflichtigen kamen aus Nordrhein-Westfalen, Schleswig-Holstein, Bayern, Niedersachsen und Baden-Württemberg. Wer in Deutschland ins kühle Nass springen will, kann das fast überall ohne Angst vor gesundheitsgefährdenden Bakterien tun. Pünktlich zur Badesaison bescheinigt ein Bericht der Europäischen Umweltagentur Europas Badegewässern überwiegend eine ausgezeichnete Wasserqualität. Es wurden dazu mehr als 22.000 Badestellen ausgewertet. Das Ergebnis? In der EU wiesen knapp 85% der Badestellen im vergangenen Jahr eine exzellente Wasserqualität auf. 96% erfüllten immerhin die EU-Mindeststandards.
4: Das waren die Nachrichten mit Tine Klimach.
5: Das Wetter. Entspannter Tagesausklang, Regen nur noch hier und da in Ausnahmefällen. Und morgen bleibt es ähnlich wie heute. Erste Tageshälfte eher sonnig, zweite eher wolkig, Regen eher selten. Temperatur weiter warm, beziehungsweise unterm Dach jetzt schon schrecklich, bis 27 Grad dann maximal.
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5: Relativ entspannt inzwischen die A1 Münster Richtung Osnabrück, zwischen Lengerich und Kreuz-Lotte Osnabrück. Da gibt es 1 Kilometer Stau, 2 Minuten plus. A2 Dortmund-Hannover zwischen Flotow West und Kreuzbad Oeynhausen, 1 Kilometer, 4 Minuten. A4 Aachen Richtung Köln, zwischen Kreuz Köln West und Köln Klettenberg, da der längste Stau aktuell 3 Kilometer, 23 Minuten. Und A52 Mahl Gelsenkirchen, zwischen Gelsenkirchen Hassel und Gelsenkirchen Scholven, dichter Verkehr, das sind 3 Minuten. Kommt gut an.
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5: Sebastian Pulli hier und Michael Schulte jetzt mit 5 a.m. Ja, a.m., p.m. unterscheiden können. Ist es 5 Uhr morgens oder 5 Uhr nachmittags? Auch für die WM ja ganz praktisch in den USA. Ich habe gerade mal eine Eselsbrücke ergoogelt. a.m., das ist Mitternacht bis 12 Uhr mittags. Zu merken mit a.m. am Morgen. Und p.m. hier zu merken mit Party machen. Ab 12 Uhr mittags. Ja, das ist aber ein Tipp aus Berlin, wa?

0: Without You, ein großer, großer Song und eine große WM auch. 104 Spiele, damit sie damit noch mehr Geld verdienen, also damit wir damit noch mehr Entertainment haben als sonst.
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0: Die nächsten vier Spiele heute Abend bzw. bis in die Nacht und den Morgen rein. Der Überblick jetzt mit Kollege Nico Hartmann. Erstmal ja gleich Frankreich-Senegal. Das wird dann doch ordentlich für die Franzosen, ne?
2: Ja, ich würde sagen, das ist eine harte Nuss für Le Bleu, wie sie genannt werden. Der Senegal hat den Afrika-Cup gewonnen mit 1:0 gegen Marokko, aber den Titel später am grünen Tisch verloren, wegen der Ausschreitungen im Finale. Das ist eine echte Einheit, geschlossen, offensiv stark, nicht so effektiv. Aber sie haben eine sehr gute Mannschaft. Das ist eine schwere Aufgabe, würde ich sagen. Aber die Franzosen haben natürlich auch unfassbare Offensivpower. Dembélé, Mbappé, Olise und so weiter. Ein großer Titelfavorit. Zeigt sich also das erste Mal in diesem Turnier in New York. Das wird spannend.
0: Gucken wir auf die anderen Partien in der Nacht bzw. am Morgen. Drei haben wir noch.
2: Genau. Und es beginnt um Mitternacht unserer Zeit mit dem ersten Auftritt von Norwegen gegen den Irak. Die Norweger um die Superstars Erling Haaland und Martin Ødegaard haben sich ja vor der WM schon selbst bewusst im Wikingergewand präsentiert. Wollen wir mal schauen, ob sie genauso angriffslustig ins Turnier starten. Um 3 Uhr beginnt Titelverteidiger Argentinien die Mission Titelverteidigung mit dem fast 39 Jahre alten Lionel Messi. Man darf schon jetzt beim ersten Spiel gegen Algerien gespannt sein, ob der Weltmeister die Form von vor 4 Jahren erreichen kann. Und um 6 Uhr zur Frühstückszeit bei uns startet Österreich ins Turnier. Zwei Besonderheiten. Ralf Rangnicks erstes WM-Spiel als Trainer und das mit 67 Jahren. Und für die Austria ist es die erste WM Begegnung seit 1998. Mit der guten Qualifikation im Rücken ist man auf jeden Fall gegen Jordanien erstmal favorisiert.
0: Damit sind wir wieder im Bilde. Start gleich Frankreich-Senegal ab 21 Uhr.
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0: Das Wetter.
1: Ist noch ein bisschen zögerlich, der Sommer. Einige Wolken noch unterwegs, morgen aber auch einiges an Sonne. Regen kann es mal geben, aber eher die Ausnahme. Und es wird wieder warm, 27 Grad maximal. Jetzt über den Abend und die Nacht bisschen entspannter. Tiefstwerte 16 bis 11 Grad. Es kann mal regnen.
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1: Hier und da noch ein bisschen was los, ist aber nicht wild. A2 Dortmund-Hannover zwischen Flotow-West und Kreuzbad Oeynhausen 2 Kilometer 8 Minuten. A2 Hannover-Dortmund zwischen Kamberg-Kam und Lünen-Süd 2 Kilometer 8 Minuten. Dann die A4 Aachen-Köln zwischen Kreuzköln-West und Köln-Eiffeltor 3 Kilometer, bisschen länger, knappe 20 Minuten. Und die A46 Düsseldorf-Wuppertal zwischen Hahn-Ost und Wuppertal-Sonnenborn 1 Kilometer 2 Minuten. Gute Fahrt.
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1: Sebastian Pulli hier und jetzt Madcon, die ihren Song starten mit einem richtig schön dreckigen Lachen. Erzählen wir doch einen schlechten Witz davor, damit es passt. Was ist das Gegenteil von Reformhaus? Reh hinterm Haus.

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1: Ich bin Tine Klimach. Die USA und führende europäische Staaten wollen den Druck auf Russland weiter erhöhen, um ein Ende des Ukraine-Kriegs zu erzwingen. Beim G7-Gipfel im französischen Evian stimmten nach Angaben von Kanzler Merz die Staats- und Regierungschefs inklusive US-Präsident Trump überein, dass sich die Lage der Ukraine deutlich verbessert hat. Um Russland an den Verhandlungstisch zu bringen, solle nun die Unterstützung für Kiew weiter verstärkt und gleichzeitig der Druck auf Moskau erhöht werden. In Berlin hat heute das Zentrum zur Abwehr hybrider Bedrohungen die Arbeit aufgenommen. Mit dem neuen Zentrum sollen Kampagnen und Attacken von Staaten wie Russland frühzeitig erkannt werden.
2: Vertreter verschiedener Organisationen sollen hier in Zukunft regelmäßig zusammenkommen. Dazu gehören zum Beispiel die Nachrichtendienste, die Polizeibehörden von Bund und Ländern und das Bundesamt für Sicherheit in der Informationstechnik. So sollen sie hybride Angriffe früh genug erkennen und im besten Fall verhindern. Gemeint sind damit Angriffe, die militärische, wirtschaftliche, geheimdienstliche und propagandistische Mittel kombinieren, also zum Beispiel Cyberattacken und die Beeinflussung der öffentlichen Meinung, besonders vor Wahlen. Fiona Reinhardt, Nachrichtenredaktion.
1: Kurz vor dem Ende des Tankrabatts zieht die Monopolkommission eine erste Bilanz. Demnach kam die Steuersenkung an den Zapfsäulen größtenteils bei den Autofahrern an. Ein kleiner Teil der Entlastung blieb nach Einschätzung des Beratungsgremiums allerdings bei den Mineralölunternehmen hängen.
3: Bis zu 200 Millionen Euro haben die Mineralölkonzerne eingesackt. Vor allem beim Diesel haben sie danach die Steuersenkungen nicht komplett an die Autofahrer weitergegeben. Doch der Branchenverband wehrt sich, sagt, stimmt absolut nicht. Auffällig ist allerdings, dass der Rabatt je nach Region unterschiedlich weitergegeben wurde. Im Norden, da gab es den höchsten Preisrückgang, im Süden dagegen, da fiel er geringer aus. Claudia Wächter, Nachrichtenredaktion.
1: Rund 8 Monate nach der lebensbedrohlichen Messeattacke auf die SPD-Politikerin Iris Stalzer aus Herdecke in NRW ist ihre Tochter wegen gefährlicher Körperverletzung angeklagt worden. Das sagte der ermittelnde Oberstaatsanwalt der dpa. Im vergangenen Oktober war es zu einer Gewalttat gegen Stalzer im Haus der Familie gekommen. Die Staatsanwaltschaft wirft der Jugendlichen vor, ihrer Mutter mehrere Messerstiche zugefügt zu haben. Das Amtsgericht Hagen prüfe nun die Zulassung der Anklage.
4: Das waren die Nachrichten mit Tine Klimach.
5: Das Wetter.
6: Ja, die Sonne ist noch zögerlich, legt noch nicht ganz die Wolkendecke ab, hat noch ein bisschen Gewöhnungsprobleme, sich nackt zu zeigen. Hey, rundliche Körperform, super schön. Sprich, morgen einiges an Sonne, aber auch einige Wolken. Je nach Ort auch mal ein bisschen Regen möglich, das ist aber die Ausnahme. Und warm wird's, 27 Grad maximal. Rest des Tages jetzt, auch entspannt, bisschen Restregen hier und da noch möglich.
0: NRW Verkehr.
6: Relativ entspannt, 4 Staus noch, A2 Dortmund-Hannover zwischen Herford-Ost und Kreuzbad Oeynhausen, 1 Kilometer, 10 Minuten. A2 Hannover-Dortmund zwischen Camberg-Kam und Lünen-Süd, 2 Kilometer, 11 Minuten. A4 Aachen-Köln zwischen Kreuz-Köln-West und Köln-Klettenberg, da 2 Kilometer sind 10 Minuten plus. Und die A46 Heinsberg-Düsseldorf, da haben wir zwischen Kreuz-Holz und Grevenbruch dichteren Verkehr, das sind 3 Minuten obendrauf. Kommt gut an.
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6: Hallo, Sebastian Pulli hier mit dem ursprünglichen Liebeslied, dann aber ja plötzlich inoffiziellen EM-Hit 2016 und zwar 80 Millionen. Ist jetzt 10 Jahre her, also man müsste den Titel eigentlich korrigieren, aber einer von 83,5 Millionen kriegt ja unmöglich in eine Zeile. Schönen Feierabend mit Max Kiesinger.
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0: Walking on Sunshine, das wahrscheinlich euphorischste Lied aller Zeiten. Ja, wir kommen mal wieder runter.
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0: Mit neuer Musik, das ist ein melancholisches kleines Stück von Moncrief aus Irland, der hier eine Geschichte erzählt von zwei Jungs, die mal beste Freunde waren und sich dann zerstritten haben. Hatten ihre eigene Geheimsprache, haben nächtelang stoned auf dem Balkon rumgehangen, haben bis 6 Uhr morgens durchgemacht. Es war eine große Freundschaft, das war unsere Kirche, singt er. Und dann hat's gekracht, Kontaktabbruch und beide sind zu stur, um aufeinander zuzugehen, obwohl sie es so gerne würden. Stubborn heißt der Song deswegen. Stur. Und falls euch das nicht mitnimmt, so inhaltlich, anderes Verkaufsargument, soundmäßig, musikalisch sind da sehr, sehr eindeutig Einflüsse drin, einer der größten Bands aller Zeiten, nämlich Fleetwood Mac. Klingt

0: Das Wetter.
1: Der Ofen ist schon an, aber wir heizen noch vor. Freitag ja 33 Grad, sind wir gut auf dem Weg hin. Morgen maximal 27 Grad. Dazu mal Sonne, mal Wolken. Es kann in Ausnahmefällen auch mal ein bisschen regnen. Auch jetzt in der Nacht, je nach Region, hier und da etwas Restregen möglich. Aber nicht wild, nicht viel.
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1: Bisschen mehr los gerade auf der A2 Dortmund Richtung Hannover zwischen Herford Ost und Kreuzbad Oeynhausen. 2 Kilometer, 17 Minuten plus. Der Rest hält sich in Grenzen. A2 Hannover Dortmund zwischen Camberg Kam und Lünen Süd. 2 Kilometer sind 11 Minuten. A3 Köln Oberhausen zwischen Solingen und Kreuzhilden. 1 Kilometer, 5 Minuten. Dann haben wir noch die A4 Aachen Köln zwischen Kreuz Köln West und Köln Klettenberg. 5 Minuten plus. Und A43 Münster Recklinghausen zwischen Recklinghausen-Herten und Recklinghausen-Herten. Aha, dichter Verkehr, 6 Minuten plus. Eine gute Fahrt, kommt gut durch.
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1: Sebastian Pulli hier, und wie oft kann man einen Song hören, bis er so richtig nervt, bis er richtig tot gehört ist? Es gibt Studien dazu, die sagen, es kommt drauf an. Also Musiker sind wohl schneller genervt, weil die so einen Song flotter verstehen, flotter verinnerlichen. Nicht-Musiker, da dauert es ein bisschen länger. Aber so die grobe Zahl, das wäre wohl so im Bereich 10 bis 30 Durchläufe. Gut, hier käme dann der gefühlt 400. von Alex Warren, Ordinary. Die Masse möchte das so. Deutsche Charts auch nach 70 Wochen immer noch auf Platz 17. Viel Spaß.

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0: Wenn sich eure Freunde immer über euch lustig machen, weil ihr zu wenig über Fußball wisst, zum Beispiel bei welchem Team LeBron James spielt, dann haben wir jetzt ultimatives Insiderwissen für euch.
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0: In dem Fall geht es um Folarin Balogun. Okay, allein mit Merken dieses Namens ist das Gehirn schon voll. Er hat jetzt im ersten Spiel der USA beim 4:1-Sieg 2 dieser 4 Tore gemacht. Dabei wäre er um eine Haar gar nicht mal US-amerikanischer Staatsbürger geworden. Kollege Stefan Rejek dröselt das Ganze mal für uns auf.
2: Freunde, ich habe keine Kosten und vor allem keine Mühen gescheut. Ich habe bei flackerndem Kerzenlicht die Archive all unserer Ahnen durchforstet und den Stammbaum des Folarin Balogun jetzt genauestens rekonstruieren können. Spaß, ich habe gegoogelt, aber auf seriösen Seiten und auch trotzdem mit so ein bisschen Kerzenlicht. Folarin Baloguns Eltern, die kommen gebürtig aus Nigeria, haben aber in England gelebt. Soweit, so gut. Und woher kommt jetzt auf einmal die USA? Also, wie haben die sich da jetzt wieder reingemogelt? Tja, reisen wir mal knapp 25 Jahre in die Vergangenheit. Und zwar zu dem Punkt, als Balogun noch gar nicht auf der Welt war. Also, noch nicht so ganz, nämlich als seine Mutter mit ihm schwanger war. Die war 2001 in den USA auf Familienbesuch. Und als sie wieder nach England zurückfliegen wollte, meinte dann die Fluggesellschaft so, nee, sorry, geht leider nicht. Sie sind einfach zu schwanger. Ja, klingt verrückt, aber aufgrund ihres enormen Babybauchs sahen die Verantwortlichen ein gesundheitliches Risiko für sie und sie durfte eben nicht fliegen. Ende vom Lied, Folarin wurde im New Yorker Stadtteil Brooklyn geboren und war so automatisch US-Bürger. Es ging dann zwar als Baby wieder zurück nach England, wo er dann auch bei Arsenal London zum Profi ausgebildet wurde und sogar in der englischen U21-Nationalmannschaft spielte. Seit 2023 ist er aber eben US-amerikanischer Nationalspieler. Ja, und das auch mit großem Erfolg. Er schoss jetzt die Amis direkt beim ersten Gruppenspiel mit dem ersten Doppelpack in dieser WM überhaupt zum 4:1-Sieg. Ich sag mal so, der wichtigste Assist kam da wohl von der Airline vor knapp 25 Jahren.
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1: Ich bin Ursula Winkler. Bundeskanzler Merz sieht nach den Gesprächen beim G7-Gipfel im französischen Evian neue Chancen für Fortschritte im Ukraine-Krieg. Auch die Gespräche mit US-Präsident Trump bewertet er positiv.
2: Merz spricht von einem Tag der Hoffnung. Europa und die USA wollen die Ukraine weiter unterstützen und den Druck auf Russland erhöhen.

0: Merz hat außerdem den Eindruck, dass sich Trump der europäischen Sicht immer weiter annähert. Der US-Präsident war demnach kooperativ und er hat wohl auch sehr aufmerksam zugehört. Mit Blick auf den Iran sagte Merz, Deutschland wäre grundsätzlich bereit, sich an einer möglichen Sicherung der Straße von Hormuz zu beteiligen. Eine finale Entscheidung gibt es aber noch nicht. Tine Klimach, Berlin.
1: Innenminister Dobrindt hat Kritik an der neuerlichen Abschiebung von Afghanen in ihr Heimatland zurückgewiesen. Es gehe hier um Menschen, die schwere Straftaten begangen hätten und aus der Haft abgeschoben worden seien, sagte er bei einer CDU-Veranstaltung im Hamburger Rathaus. In der vergangenen Nacht waren vom Flughafen Leipzig-Halle aus 32 Afghanen per Charterflug in ihr Heimatland abgeschoben worden. Veggie-Burger dürfen auch künftig Veggie-Burger heißen. Andere Bezeichnungen könnten für vegetarische Produkte in der EU aber bald tabu sein. Das Europaparlament hat sich dafür ausgesprochen, Begriffe wie Speck, Hühnchen oder Rippchen nur noch für Fleischprodukte zu erlauben.
2: Für Verbraucher bleibt vieles erstmal beim Alten. Veggie-Burger, Tofu-Wurst oder Sojaschnitzel dürfen weiter so heißen. Die EU will aber bei einigen Begriffen eine Grenze ziehen. Namen wie Veggie-Hühnchen oder pflanzlicher Speck könnten künftig von den Verpackungen und Speisekarten verschwinden. Bevor die neuen Regeln gelten, müssen aber noch die EU-Staaten zustimmen. Bundesernährungsminister Reiner sieht das Ganze kritisch. Er hält die neuen Vorgaben für unnötigen Mehraufwand für die Hersteller. Zoe Tassovali, Nachrichtenredaktion.
1: Beste Voraussetzungen für den Badesommer. Wer in Deutschland ins kühle Nass springen will, kann das fast überall ohne Angst vor gesundheitsgefährdenden Bakterien tun. Die Europäische Umweltagentur bescheinigt Europas Badegewässern überwiegend eine ausgezeichnete Wasserqualität. Dazu wurden mehr als 22.000 Badestellen ausgewertet. Besonders gut planschen lässt es sich demnach in Zypern und Griechenland, gefolgt von Bulgarien, Österreich, Luxemburg und Dänemark.
3: Das waren die Nachrichten mit Ursula Winkler.
4: Das Wetter. Guck mal hier, ab 25 Grad wird Sport problematisch. Ja, wahnsinnig schade. Morgen 27 Grad maximal. Der Rest ein Sonne-Wolken-Mix, Regen möglich, aber die absolute Ausnahme. Der Abend und die Nacht jetzt ähnlich entspannt. Kann mal regnen, aber nicht wild, nicht viel. Ansonsten Sonne-Wolken-Mix.
5: NRW-Verkehr.
4: Drei Staus im Moment. A2 Dortmund-Hannover zwischen Flotow-West und Kreuzbad Oeynhausen. 2 Kilometer, 7 Minuten. A3 Köln-Oberhausen zwischen Solingen und Kreuzhilden. 1 Kilometer, 8 Minuten. Und A4 Köln Richtung Aachen zwischen Köln-Klettenberg und Kreuz-Köln-West. 2 Kilometer, knappe 20 Minuten. Eine gute Fahrt.
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4: Hallo, Sebastian Pulli hier. Ja, wie gesagt, ne, tagsüber doch zu warm für Sport. Leider, schade. Und jetzt, wo kühler ist, ist ja das Problem, dass ich da überhaupt keine Lust drauf habe. Deswegen, Bewegung trotzdem wichtig. Ich würde sagen, damit wir überhaupt was getan haben, spielen wir jetzt einfach mit Bon Jovi 3 Sekunden lang Luftschlagzeug. Achtung! Boah. So, es reicht aber jetzt auch, ne? Für die nächsten 3 Wochen. Schönen Rest!

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0: Guck an, heute hat die coolste Glatze der Fernsehlandschaft ihren eigenen Feiertag.
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0: Captain Picard, es ist Captain Picard-Tag. Captain Picard, natürlich, wem muss ich das sagen? Ja, vermutlich doch vielen Leuten. Der ist natürlich von Star Trek, das Star Wars für Intellektuelle praktisch. Oh Gott, das gibt Beschwerdebriefe, er hier übernimmt.
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3: Star Trek-Fans sind alle Nerds? Ja, das ist ja ein ganz böses Vorurteil. Nur weil die am 16. Juni den Captain Picard-Tag feiern, weil das dem Sternzeitdatum 47457.1 entspricht? Das ist doch nicht nerdy. Na, das bedeutet ja nicht, dass alle Star Trek-Fans klingonisch miteinander sprechen, Echsen halten und Quantenphysik studiert haben. Manche studieren auch Mathe. Ich weiß nicht so viel über Star Trek, außer dass sie mit dem Raumschiff rumgeflogen sind, gerne Schlafanzüge getragen haben und dem Spock haben sie gerne mal die Ohren langgezogen. Wusstet ihr eigentlich, dass Klingonisch eine der verbreitetsten erfundenen Sprachen überhaupt ist? Ja, da saßen Linguisten dran. Da gab's eine Grammatik, einen Wortschatz. Zum Beispiel Nukdak, Och, Putschba, ey, bedeutet so viel wie, wo ist das Badezimmer? Also falls ihr mal bei einem Klingon pieseln müsst oder Wacker einmal duschen. Und nicht vergessen, lebt lang und in Frieden. Scotty, du kannst mir jetzt den Kaffee beamen. Den Kaffee beamen! Sag mal, sprich Klingonisch?
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0: Das Wetter.
1: Der Rest des Tages ganz nett, Regen nur in ganz, ganz seltenen Ausnahmefällen mal möglich. Und morgen, da kriegen wir dann einmal Wetter halb-halb. Tagesstart noch mit ein bisschen mehr Sonne. Ab der zweiten Tageshälfte dann einiges an Wolken. Aber ähnlich wie heute, Regen die Ausnahme. Dazu bis 27 Grad maximal.
0: NRW Verkehr.
1: Wir hätten anzubieten die A3 Köln Richtung Oberhausen zwischen Solingen und Kreuzhilden. 2 Minuten plus dichter Verkehr. A4 Köln Richtung Aachen zwischen Köln-Klettenberg und Kreuz-Köln-West. 1 Kilometer, knappe Viertelstunde. Das ist auch schon der längste Stau. A52 Mönchengladbach-Düsseldorf zwischen Karst-Nord und Büderich. Dichter Verkehr, 2 Minuten obendrauf. Und A59 Duisburg-Dienstlaken zwischen Kreuz-Duisburg-Süd und Duisburg-Buchholz. Dichter Verkehr, 3 Minuten. Gute Fahrt.
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1: Sebastian Pulli hier am ausgehenden Tag des frischen Gemüses heute. Das ist ja wahnsinnig gesund, deshalb vielleicht morgen dann auf dem Weg zur Arbeit so eine schöne Wegmöhre auf die Hand oder so eine Bio-Gurke knabbern. Ne, die Sachen, wo man nicht noch unnötig Schälarbeit machen muss, ist ja schon genug Arbeit, das Zeug zu essen. Und wenn ihr es gar nicht runterkriegt, einfach zwischen 2 Frikadellen klemmen, dann geht's. Guten und schönen Abend.
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0: völlig von den Socken, ach, durch dieses Lied von Glockenbach. Home heißt das.
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0: Ja, bisschen albern, ne? Das ist die WM-Euphorie. Es ist schon erstaunlich, wie so ein kleines Spiel gegen ein kleines Land mit gut 7 kleinen Toren die Stimmung einmal komplett drehen kann. Von WM, ja, nee, weiß ich nicht, zu gib ihm, wir werden Weltmeister. Werden wir doch, oder?
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0: Jetzt die Nachrichten.
1: Ich bin Ursula Winkler. Am Rande des G7-Gipfels könnte es ein weiteres Treffen zwischen US-Präsident Trump und dem ukrainischen Präsidenten Zelensky geben. Trump kündigte Gespräche an und Zelensky bestätigte ein mögliches Treffen.
2: Das weitere Treffen zwischen Zelensky und Trump wird als positives Zeichen gesehen. Zunächst nämlich gab es Sorge, welchen Kurs der US-Präsident im Ukraine-Krieg einschlägt und inwieweit er das von Russland angegriffene Land weiter unterstützt. Nach der Arbeitssitzung zur Ukraine hier in Evian aber zeigte sich auch EU

0: Kommissionspräsidentin von der Leyen optimistisch, dass in die Bemühungen um ein Ende des Kriegs neuer Schwung kommt. Das Blatt wende sich für die Ukraine, meinte sie. Es sei nun der Moment, die Unterstützung für das Land noch einmal deutlich zu verstärken. Michael Evers, Evian.
1: Der in 2 Wochen auslaufende Tankrabatt ist nach Ansicht der Monopolkommission zu einem großen Teil, aber nicht vollständig, bei den Verbrauchern angekommen. In einer ersten Bilanz schätzt das unabhängige Beratergremium der Bundesregierung, dass von den 16,7 Cent Steuererleichterung pro Liter, je nach Kraftstoff, zwischen 15 und 16 Cent weitergegeben wurden. Aktuell sinken die Spritpreise nach der Entspannung im Nahen Osten. Mehr Sicherheit, mehr Sauberkeit und schnellere Reparaturen. Die Deutsche Bahn schickt bundesweit 44 mobile Handwerkerteams an ihre Bahnhöfe. Rund 200 neue Beschäftigte sollen Schäden künftig direkt vor Ort beheben.
2: Kaputte Scheiben, beschmierte Wände oder defekte Sitzbänke sollen künftig nicht mehr wochenlang auf ihre Reparatur warten. Die neuen Teams kümmern sich um genau solche Schäden und sind bundesweit unterwegs. Die Bahn will damit ihre Bahnhöfe sichtbarer in Schuss halten und schneller auf Probleme reagieren. Die Handwerker sind Teil eines größeren Programms, das seit Januar läuft. Dazu gehören auch zusätzliche Sicherheitskräfte und mehr Reinigungsaktionen an vielen Bahnhöfen. Zoe Tassovali, Nachrichtenredaktion.
1: Rund 8 Monate nach der lebensbedrohlichen Messerattacke auf die SPD-Politikerin Iris Stalzer aus Herdecke ist ihre Tochter wegen gefährlicher Körperverletzung angeklagt worden. Im Oktober war es zu einer Gewalttat gegen Stalzer im Haus der Familie gekommen. Die Staatsanwaltschaft wirft der 17-Jährigen vor, ihrer Mutter mehrere Messerstiche zugefügt zu haben. Das Amtsgericht Hagen prüfe nun die Zulassung der Anklage. Das waren die Nachrichten mit Ursula Winkler.
3: Das Wetter. Entspannter Tagesausklang, Regen nur noch hier und da in Ausnahmefällen. Und morgen bleibt's ähnlich wie heute. Erste Tageshälfte eher sonnig, zweite eher wolkig, Regen eher selten. Temperatur weiter warm, beziehungsweise unterm Dach jetzt schon schrecklich, bis 27 Grad dann maximal.
4: NRW Verkehr.
3: Fast nichts mehr los, ein winziger Stau, kaum der Rede wert, A45 Hagen-Gießen zwischen Dillenburg und Herborn-West. Dichter Verkehr, ein Minütchen, gute Fahrt.
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3: Hallo, Sebastian Pulli hier und jetzt Bibi Rexha mit New Religion. Warum das? Die alte ist doch noch gut, sagen jetzt einige. Aber die Kirche ist halt nicht in der Lage, das kleine Wohnzimmer in eine Großraumdisco zu verwandeln. Viel Spaß, kommt gut durch die Nacht.

0: Entschuldigung, drehen ist verboten. Die Jungs bei mir im Jugendzentrum damals hatten so viel Kraft, die konnten gar nicht ohne.
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0: Das Wetter.
1: Ist noch ein bisschen zögerlich, der Sommer. Einige Wolken noch unterwegs. Morgen aber auch einiges an Sonne. Regen kann es mal geben, aber eher die Ausnahme. Und es wird wieder warm. 27 Grad maximal. Jetzt über den Abend und die Nacht ein bisschen entspannter. Tiefstwerte 16 bis 11 Grad. Es kann mal regnen.
0: NRW Verkehr.
1: Ihr kommt überall gut durch. Nichts los. Gute Fahrt.
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1: Sebastian Pulli hier und Michael Patrick Kelly zusammen mit Rakim. So, auf den müssen wir mal kurz die Scheinwerfer richten. Denn Oldschool-Hip-Hop-Fans wissen, der Mann ist nicht weniger als eine absolute Legende. Vielleicht hier einigen Bravo-CD-Besitzern noch bekannt aus seiner Zeit mit Eric B. featuring Rakim. So, jetzt halt mit Michael Patrick Kelly. Wie cool, dass die New Yorker East Coast findet, ist nicht überliefert. Wonders jetzt.

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0: Einer dieser Songs, wo das Cover größer wurde als das Original. Cats in the Cradle, Ugly Kid Joe. Der Mann, um den es jetzt geht, den hatten wir schon öfter zu Gast. Und er ist ein so lieber, warmherziger Mensch.
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0: Ein wahnsinnig lustiger, aber auch damit verdient er sein Geld und dafür ist er bekannt. Markus Krebs, der ja bei uns jetzt im Fußballmuseum am Sonntag zu Gast war, aber auch jetzt bald auf Tour ist zum 15. Jubiläum mit seinem großen Witzearchiv, wo er aber tatsächlich nicht alle Gags selber schreibt.
2: Gibt auch welche, ich habe im Moment einen Platz 1 Witz, den ich leider hier nicht erzählen kann, weil der ein bisschen unter die Gürtellinie geht, ne, aber der ist tatsächlich von einem guten Freund von mir. Ja, der hat mir den gegeben und dann höre ich ja auch ganz genau zu und dann nehme ich gerne sowas auch an. Ja, wenn mir einer einen Witz erzählt, wo ich sage, A, kannte ich den nicht, B, ist der gut.
0: Schade, hätten wir alle gern gehört, müssen wir halt zur Tour. Er selbst übrigens findet sich nicht immer witzig.
2: Das ist richtig, aber theoretisch, ich kann mich zum Beispiel im Fernsehen nicht sehen, nee, und ich musste fürs Best-of meine CDs wieder hören, damit ich, ach ja, das habe ich immer, und ich kann meine Stimme nicht gut hören.
0: Da guckt er lieber Fußball, ist tatsächlich sein Plan für die WM, alle 104 Spiele zu gucken.
2: Ja, so, wenn ich unterwegs bin, werde ich im Hotel gucken. Andere haben ein Hörspiel, wo sie einpennen. Ich werde beim Fußball wohl. Nein, aber das ist so meine Zeit, wo ich eh wach bin. Bin immer morgens noch ein bisschen müde. Ich brauche lange Anlauf. Früher bist du aufgestanden und zack, warst du da. Und dann ist heute ist nur noch zack, aber ohne da.
0: Ja, er hat aber tatsächlich seine Tourtermine geschickt, um die WM rumgeplant. Also er kriegt alles geguckt. Und wenn ihr ihn live sehen möchtet auf Jubiläumstour, unter anderem in Neuss und Dortmund spielt er, findet ihr auf seiner Homepage von Markus Krebs. Viel Spaß!

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1: Ich bin Ursula Winkler. Die Staats- und Regierungschefs der führenden Industrienationen diskutieren wegen der Belastungen der Weltwirtschaft durch den Iran-Krieg über Wege zu einem nachhaltigen Wirtschaftswachstum. Das Thema steht am Abschlusstag des G7-Treffens in Evian auf der Tagesordnung. Kanzler Merz sagte, die geopolitische Lage bleibe ein Stresstest für die Weltwirtschaft. Deswegen wolle man auch über eine Wachstumsagenda sprechen. Gebraucht würden verlässliche Handelsbeziehungen und ein fairer globaler Wettbewerb. Künstliche Intelligenz wird immer wichtiger, nicht nur für die Wirtschaft, sondern auch für die Sicherheit. Bundesinnenminister Dobrindt warnt davor, dass Deutschland bei der KI-Entwicklung den Anschluss verliert und fordert mehr technologische Eigenständigkeit.
2: Wer nicht mitentwickelt, der riskiert, zum Opfer zu werden, warnt der Minister. Er will raus aus Abhängigkeiten, aber auch mehr Schutz vor Cyberattacken. Ein Zentrum gegen hybride Bedrohungen hat er gerade in Berlin eröffnet. Eine Art Plattform, damit sich die Sicherheitsbehörden hier besser koordinieren können beim Kampf gegen solche Angriffe. Die kommen vor allem aus China und Russland und haben zum Beispiel auch das Ziel, Wahlen zu beeinflussen, die öffentliche Meinung. Claudia Wächter, Nachrichtenredaktion.
1: Wer diesen Sommer in Deutschland in Seen, Flüssen oder im Meer schwimmen geht, kann das

0: aller Voraussicht nach bedenkenlos tun. Ein Bericht der Europäischen Umweltagentur bescheinigt Europas Badegewässern überwiegend eine ausgezeichnete Wasserqualität.
1: Unter den 29 analysierten Ländern landet Deutschland bei der Badewasserqualität auf Platz 7. Das ist nicht schlecht. Österreich belegte sogar Platz 4. Mehr als 2000 deutsche Badeplätze wurden als exzellent bewertet, 26 nur als ausreichend. Insgesamt hat sich die Qualität der Badegewässer der Untersuchung zufolge in den vergangenen Jahrzehnten deutlich verbessert. Dabei sind Flüsse durch die Bank etwas schlechter zum Baden als Seen. Insgesamt wurden 22.000 Badestellen geprüft. Relativ schlecht schnitten dabei Belgien, Ungarn, Polen, Estland und Albanien ab. Dieter Ebeling, Brüssel.
0: Zum Fußball. Mit Frankreich ist nun ein weiterer Turnierfavorit in die WM eingestiegen. Das Team um Superstar Mbappé besiegte Senegal am Abend mit 3:1. Der Weltmeister von 1998 und 2018 wirkte zunächst uninspiriert, kam aber in der zweiten Halbzeit in Fahrt.
2: Das Wetter.
3: Viele Wolken jetzt in der Nacht, aber meistens ist es trocken. 15 bis 12 Grad. Es kann stellenweise neblig werden heute Nacht. Tagsüber heute zieht dann wieder Regen auf. Bis zu 27 Grad sind drin. Ja, und der Donnerstag wird dann mit bis zu 32 Grad richtig warm. Dazu erstmal schön. Dann aber auch im Tagesverlauf Schauer und Gewitter möglich.
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4: Hier die aktuelle Verkehrslage. A1 Euskirchen-Blankenheim zwischen Wiskirchen und Mechernich. 1 Kilometer Stau. Weiterhin auf der A44 Dortmund-Kassel zwischen Kreuz-Wünnenberg-Haaren und Lichtenau. 1 Kilometer stockender Verkehr. 6 Minuten Verzögerung. Und zusätzlich auf der A46 Heinsberg-Düsseldorf zwischen Grevenbruch und Kapellen. Dichter Verkehr. 5 Minuten längere Fahrt. Zeit. Wir wünschen allen unterwegs gute Fahrt.
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3: Habt ihr schon mal von Merlin gehört? Und nein, ich meine nicht den Zauberer. Ich meine diese kleine süße weiße Ente, die gerade zum WM-Star wird. Die läuft aktuell im Mexiko-Trikot und passenden Söckchen immer durch Mexiko-Stadt. Und du siehst Merlin in Videos ganz entspannt über einen Zebrastreifen laufen mit seiner Besitzerin. Und in Mexiko-Stadt ist das tatsächlich schon eine richtige Berühmtheit. Videos dazu gibt's online. Schaut euch die mal an. Ist wirklich mega, mega herzig. Eine schöne Nacht mit uns.

0: Madonna und Sabrina Carpenter. Bring Your Love.
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0: Das Wetter.
1: Da ziehen jetzt in der Nacht und in den frühen Morgenstunden viele Wolken durch. Es bleibt aber meist trocken erstmal. 15 bis 12 Grad. Dazu ist Nebel möglich. Tagsüber heute dann wieder warm bis 27 Grad. Dazu aber einiges an Regen dabei. Ja, und der Donnerstag, der wird dann richtig warm. Bis zu 32 Grad. Dazu erst sonnig und heiter. Dann am Nachmittag wieder mehr Regen am Donnerstag und auch mal ein Gewitter möglich.
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2: Hier die aktuelle Verkehrslage. A1 Osnabrück-Münster. Zwischen Ladbergen und Münster-Nord. 2 Kilometer Stau, 9 Minuten Zeitverlust. Weiterhin auf der A44 Dortmund-Kassel. Zwischen Marsberg und Warburg. 1 Kilometer stockender Verkehr. Und zusätzlich auf der A445 Hamm-Arnsberg. Zwischen Kreuzwerl und Neheim. 2 Kilometer zähfließender Verkehr, 5 Minuten längere Fahrzeit. Wir wünschen allen unterwegs gute Fahrt.
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1: Hallo zusammen, das ist eure Nacht und wir begleiten euch dadurch. Schön, dass ihr zuhört. Ich habe jetzt Musik für euch von Mel C. Das ist Never Be the Same Again.

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0: Gewicht abnehmen, ohne Heißhungerattacken, ohne zwanghaft und mit Mühe auf alles zu verzichten und ohne Sport. Das ist schon unrealistisch. Naja, also früher war es unrealistisch. Jetzt gibt's ja die sogenannte Abnehmspritze. Aber bringt diese Abnehmspritze eigentlich so viel wie versprochen? Und welche Nebenwirkungen hat sie eigentlich? Kollege Sascha Fassbender ist da. Hallo.
1: Hi.
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1: Ich bin Ursula Winkler. Bundeskanzler Merz sieht nach den Gesprächen beim G7-Gipfel im französischen Evian neue Chancen für Fortschritte im Ukraine-Krieg. Auch die Gespräche mit US-Präsident Trump bewertet er positiv.
2: Merz spricht von einem Tag der Hoffnung. Europa und die USA wollen die Ukraine weiter unterstützen und den Druck auf Russland erhöhen. Merz hat außerdem den Eindruck, dass sich Trump der europäischen Sicht immer weiter annähert. Der US-Präsident war demnach kooperativ und er hat wohl auch sehr aufmerksam zugehört. Mit Blick auf den Iran sagte Merz, Deutschland wäre grundsätzlich bereit, sich an einer möglichen Sicherung der Straße von Hormuz zu beteiligen. Eine finale Entscheidung gibt es aber noch nicht. Tine Klimach, Berlin.
1: Veggie-Burger dürfen auch künftig Veggie-Burger heißen. Andere Bezeichnungen könnten für vegetarische Produkte in der EU aber bald tabu sein. Das Europaparlament hat sich dafür ausgesprochen, Begriffe wie Speck, Hühnchen oder Rippchen nur noch für Fleischprodukte zu erlauben.
3: Für Verbraucher bleibt vieles erstmal beim Alten. Veggie-Burger, Tofu-Wurst oder Sojaschnitzel dürfen weiter so heißen. Die EU will aber bei einigen Begriffen eine Grenze ziehen. Namen wie Veggie-Hühnchen oder pflanzlicher Speck könnten künftig von den Verpackungen und Speisekarten verschwinden. Bevor die neuen Regeln gelten, müssen aber noch die EU-Staaten zustimmen. Bundesernährungsminister Reiner sieht das Ganze kritisch. Er hält die neuen Vorgaben für unnötigen Mehraufwand für die Hersteller. Zoeta Sovali, Nachrichtenredaktion.
1: Beste Voraussetzungen für den Badesommer. Wer in Deutschland ins kühle Nass springen will, kann das fast überall ohne Angst vor gesundheitsgefährdenden Bakterien tun. Die Europäische Umweltagentur bescheinigt Europas Badegewässern überwiegend eine ausgezeichnete Wasserqualität. Dazu wurden mehr als 22.000 Badestellen ausgewertet. Besonders gut planschen lässt es sich demnach in Zypern und Griechenland, gefolgt von Bulgarien.

0: Belgien, Österreich, Luxemburg und Dänemark. Zum Fußball. Mit Frankreich ist nun ein weiterer Turnierfavorit in die WM eingestiegen. Das Team um Superstar Mbappé besiegte Senegal am Abend mit 3:1. Der Weltmeister von 1998 und 2018 wirkte zunächst uninspiriert, kam aber in der zweiten Halbzeit in Fahrt.
1: Das Wetter.
2: Es bleibt jetzt in der Nacht meist trocken, aber es kann neblig werden, dazu 15 bis 12 Grad. Tagsüber heute zieht dann wieder Regen auf, bis zu 27 Grad sind drin. Der Donnerstag dann erst sonnig, dann aber wieder Regen möglich und sogar auch Gewitter, bis 32 Grad am Donnerstag, also richtig sommerlich warm.
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4: A4 Köln-Aachen zwischen Köln-Klettenberg und Kreuz Köln-West, 1 Kilometer Stau. Und A42 Kamp-Lindfort-Dortmund zwischen Oberhausen-Zentrum und Bottrop-Süd, dichter Verkehr, 5 Minuten Verzögerung. Wir wünschen allen unterwegs gute Fahrt.
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2: Es ist noch sehr, sehr früh an diesem Mittwoch. Wir bleiben hier zusammen wach mit euch. Und Musik von Mike Posner jetzt. I took a pill in Ibiza.

0: Oh, da werden einige in Fußball-Tipprunden geflucht haben. Eine Ansammlung von, muss man schon sagen im Vergleich, von Fußball-Nobodies hat ja den großen Favoriten Spanien zum WM-Auftakt blamiert. Ihr habt sicher mitbekommen, Spanien und Kap Verde haben sich ja 0-0 getrennt. Und da gibt's eine süße Side-Story. Bei Kap Verde im Team ist auch Roberto Lopez, Verteidiger, lebt in Irland. Sein Papa kommt aber von den kapverdischen Inseln. So, und dass er für die, also Roberto, für die Nationalmannschaft spielt, das ist ein totaler Zufall. Der hat nämlich vor rund 8 Jahren eine Nachricht über LinkedIn bekommen, so nach dem Motto, hey, willst du nicht für unsere Nationalmannschaft spielen? Und er dachte eben, okay, das ist ein Fake und hat die Nachricht gelöscht. Und dann kam nochmal via LinkedIn eine Nachricht 9 Monate später mit dem gleichen Inhalt und dann dachte sich Roberto so, vielleicht ist das ja doch echt. Ja, und jetzt spielt er bei der WM mit. Geil, oder? Ich liebe solche Geschichten.
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0: Das Wetter.
1: Viele Wolken jetzt in der Nacht, aber meistens ist es trocken. 15 bis 12 Grad. Es kann stellenweise neblig werden heute Nacht. Tagsüber heute zieht dann wieder Regen auf. Bis zu 27 Grad sind drin. Ja, und der Donnerstag wird dann mit bis zu 32 Grad richtig warm. Dazu erstmal schön. Dann aber auch im Tagesverlauf Schauer und Gewitter möglich.
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2: A4 Köln-Aachen zwischen Köln-Klettenberg und Kreuz Köln-West. 1 Kilometer Stau und A46 Düsseldorf-Heinsberg zwischen Grevenbroich und Jüchen. Dichter Verkehr, 7 Minuten Verzögerung. Wir wünschen allen unterwegs gute Fahrt.
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1: Die Tourismusbehörde Visit Pennsylvania warnt gerade WM-Fans auf ihrem Instagram-Kanal. Und zwar vor dem Fluch der Rocky-Statue. Dieser Fluch hat schon Ecuador getroffen vor dem WM-Spiel am Sonntag gegen die Elfenbeinküste. Davor haben eben Fans, Ecuador-Fans, diese besagte Rocky Balboa-Statue in Pennsylvania in so ein gelbes Trikot ihrer Mannschaft gehüllt. So, der anschließende WM-Auftakt ging 0-1 verloren und das ist eben dieser Fluch. Die Rocky-Statue scheint Sportvereinen immer wieder Unglück zu bringen. Das ist auch bekannt dort. Es hat auch schon mehrere NFL-Teams getroffen und da noch einige WM-Spiele dort stattfinden, sagt die Tourismusbehörde Visit Pennsylvania eben, Leute, schön, dass ihr kommt, aber macht doch bitte einen Bogen um die Rocky-Statue.

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1: Ich bin Ursula Winkler. Die USA und die anderen G7-Staaten wollen mit zusätzlichem Druck auf Russland die Bemühungen um ein Ende des Ukraine-Kriegs intensivieren. In einer Erklärung der Staats- und Regierungschefs vom Gipfeltreffen im französischen Evian heißt es, man werde die Sanktionen verschärfen, auch im Öl- und Gassektor. Außerdem habe man vereinbart, die Lieferung von weitreichenden Waffen und Luftverteidigungskapazitäten auszuweiten. Neben zusätzlichen Waffen versprechen die G7-Staaten der Ukraine auch zusätzliche Unterstützung, um den kommenden Winter zu bewältigen. Kurz vor dem Ende des Tankrabatts zieht die Monopolkommission eine erste Bilanz. Demnach kam die Steuersenkung an den Zapfsäulen größtenteils bei den Autofahrern an. Ein kleiner Teil der Entlastung blieb aber bei dem Mineralölunternehmen hängen.
2: Cent um Cent läppert sich. Bis zu 200 Millionen Euro haben die Mineralölkonzerne eingesackt. Vor allem beim Diesel haben sie danach die Steuersenkungen nicht komplett an die Autofahrer weitergegeben. Doch der Branchenverband wehrt sich, sagt, stimmt absolut nicht. Auffällig ist allerdings, dass der Rabatt je nach Region unterschiedlich weitergegeben wurde. Im Norden, da gab es den höchsten Preisrückgang. Im Süden dagegen, da fiel er geringer aus. Claudia Wächter, Nachrichtenredaktion.
1: Drohen Postbankkunden bald längere Wartezeiten am Schalter? Die Gewerkschaft Verdi hat die Tarifverhandlungen mit der Deutschen Bank für gescheitert erklärt. Heute startet die Gewerkschaft unter der Belegschaft eine Urabstimmung über unbefristete Streiks.
3: Stimmen 75% für unbefristete Streiks, könnte es für Postbankkunden erneut aufwendiger werden, bei Callcentern durchzukommen oder sich in der Filiale beraten zu lassen. Schon in den letzten Wochen hatte es mehrfach Warnstreiks gegeben. Verdi fordert 8% mehr Geld, mindestens aber 300 Euro mehr im Monat. Azubis sollen 200 Euro mehr bekommen. Denn von den Rekordgewinnen der Konzernmutter Deutscher Bank würden die Beschäftigten kaum profitieren, hieß es. Auch pocht Verdi auf Beschäftigungs- und Standortgarantien und ein Recht auf Weiterbildung für die Beschäftigten. Tanja Wagner, Nachrichtenredaktion.
1: Zum Fußball. Mit Frankreich ist nun ein weiterer Turnierfavorit in die WM eingestiegen. Das Team um Superstar Mbappé besiegte Senegal am Abend mit 3:1. Der Weltmeister von 1998 und 2018 wirkte zunächst uninspiriert, kam aber in der zweiten Halbzeit in Fahrt.
4: Das Wetter. Da ziehen jetzt in der Nacht und in den frühen Morgenstunden viele Wolken durch. Es bleibt aber meist trocken erstmal, 15 bis 12 Grad. Dazu ist Nebel möglich. Tagsüber heute dann wieder warm, bis 27 Grad.